0: bin Diana Kramer. Würde die Union mit einem anderen Kanzler besser dastehen? Eher nicht, sagen die meisten Deutschen. In einer Forsa-Umfrage für Stern und RTL glauben 53%, dass CDU und CSU mit einem anderen Kanzler nicht erfolgreicher wären als mit Friedrich Merz. 41% sehen das anders.
1: Für die Union sind die Zahlen trotzdem kein Freifahrtschein. Denn selbst unter den eigenen Anhängern glaubt ein größerer Teil, dass die Partei mit einer anderen Person an der Spitze erfolgreicher sein könnte. Führende Unionspolitiker weisen die Spekulationen aber weiter zurück. CDU-Generalsekretär Linnemann spricht sogar von einer Scheindebatte. Schleswig-Holsteins Ministerpräsident Günther nennt die Diskussion absurd und fordert, dass sich die Koalition stattdessen auf ihre Reformen konzentriert. Zoe Tassovali, Redaktion.
0: Bundesaußenminister Johann Wadephul ruft Israel und die vom Iran unterstützte Hisbollah-Miliz im Libanon dringend auf, zur vereinbarten Waffenruhe zurückzukehren. Das weitere Vorrücken der israelischen Armee im Süden Libanons gebe Anlass zu großer Sorge, teilte Wadephul am Rande eines Besuchs bei den Vereinten Nationen in New York mit. Israel müsse bei seinem Vorgehen gegen die Hisbollah Zivilisten und zivile Infrastruktur schützen. Israel war zuletzt immer weiter in den Libanon vorgerückt und hatte eine strategisch wichtige Festung eingenommen. Die Hamburger haben Nein gesagt zu Olympischen Spielen in ihrer Stadt. Wie schon 2015 sind die Initiatoren einer Bewerbung mit ihrem Referendum gescheitert. Damit scheidet Hamburg aus dem Rennen um die deutsche Kandidatur für die Olympischen und Paralympischen Spiele 2036, 2040 und 2044 aus. Im nationalen Wettstreit vertreten sind noch München, die Rhein-Ruhr-Region und Berlin. Zum Fußball. Die deutsche Nationalmannschaft hat ihr vorletztes Testspiel vor der WM deutlich gewonnen. Gegen Finnland stand es in Mainz am Ende 4:0. Bundestrainer Julian Nagelsmann war im ZDF zufrieden mit der Leistung.
2: Die ersten 15 Minuten waren sehr gut, dann so ein bisschen die Geduld verloren, weil die Jungs unbedingt was zeigen wollen. Das ist ja auch gut. Das mache ich auch gar nicht zum Vorwurf. Das Ergebnis ist gut, wir haben kein Gegentor gekriegt und so können wir weitermachen.
0: Am Dienstag fliegt die Mannschaft nach Chicago, wo am kommenden Samstag die Turniergeneralprobe gegen die USA stattfindet. Das erste WM-Spiel der DFB 11 ist dann am 14. Juni gegen Curaçao.
3: Das Wetter.
4: In der Nacht ist nochmal alles dabei. Es ist zwar in Richtung Westen meist trocken, aber in Richtung Osten weiterhin Gewitter und Regen. Das Ganze bei höchstens 13 Grad. Der Tag heute wird aber recht akzeptabel. Bis zu 25 Grad, ein Mix aus Sonne und Wolken und kein Regen in Sicht.
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5: Zurzeit liegen uns keine Meldungen vor. Wir wünschen allen unterwegs gute Fahrt.
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4: Hallo, ich bin Vera Körber. Schöne Nacht wünsche ich euch. Wir machen ein bisschen gute Laune mit Soul Sister und The Way to Your Heart.

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0: manche Leute können so richtig geile Karrieren hinlegen, ne? So, ich sag mal, vom Volksplatz, vom Straßenfußballer zum Weltmeister, ne? Das ist Lukas Podolski gelungen. Und mittlerweile gibt es eine Netflix-Doku über ihn. Reporter Louis Eck war bei der Premierenvorstellung mit dabei und hat die Doku als einer der ersten gesehen. Louis, im Trailer kündigt Podolski an, es ist keine gewöhnliche Doku. Wie siehst du das? Stimmt das?
1: Klar, natürlich geht's um Poldis Karriere und natürlich erzählen auch ganz klassisch Mitspieler wie Thomas Müller oder André Iniesta auf der Couch Stories über Poldi. Aber das spielt eben schon nur eine Nebenrolle. Hier selbst der WM-Titel, der taucht erst im Abspann auf. Stattdessen geht es um sehr persönliche Einblicke, seinen Familienalltag, Fragen rund um Herkunft und Identität. So in Richtung Karriereende wird's dann auch wirklich sehr emotional. Also die Doku zeigt den privaten Poldi ehrlich, direkt und, na klar, natürlich auch immer lustig mit einem guten Spruch.
0: Hey, seien wir mal ehrlich, das ist jetzt so überraschend nicht, weil genau so stellt man sich ja eine Doku vor. Gibt es denn Szenen, die dir im Kopf geblieben sind? Worauf können sich denn die Zuschauer freuen?
1: Was ich richtig schön fand, war, dass in der Doku die Frau von Lukas Podolski das erste Mal ein Interview gibt, zumindest auf der Tonspur. Man merkt, das bedeutet Poldi ganz viel, hat er mir auch der Premiere erzählt.
2: Heute glaube ich dann auch.
1: Das erste Mal ein Interview gibt, zumindest auf der Tonspur.

Hallo, ich bin Vera Körber. Schöne Nacht euch. Ja, wer mich kennt, weiß, man darf nie zu wenig an der Romantikschraube drehen. Deswegen mache ich das jetzt mit Bruno Mars und Just the Way You Are.

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1: Ich bin Diana Kramer. Nach den Spekulationen über einen möglichen Kanzlerwechsel bekommt Bundeskanzler Friedrich Merz Rückendeckung aus den eigenen Reihen. Vor einem Treffen mit CDU-Politikern in Nordrhein-Westfalen heute haben sich mehrere Spitzenpolitiker demonstrativ hinter den Kanzler gestellt. Darunter auch CDU-Generalsekretär Carsten Linnemann. Er sprach in der ZDF-Sendung Berlin Direkt von Scheindebatten.
2: Ich war 3 Tage in meinem Wahlkreis unterwegs. Nicht eine Person hat mich darauf angesprochen, sondern die Menschen interessiert, wie wir die Energiekosten runterbekommen, wie wir die Steuern runterbekommen. Das sind die Themen, dass wir mehr Netto von Brutto haben. Und das müssen wir umsetzen. Und diese Scheindebatten, die werden in Berlin-Mitte geführt.
1: CDU-Generalsekretär Carsten Linnemann. Eine Mehrheit von 53% in der Bevölkerung geht übrigens nicht davon aus, dass die Union mit einem anderen Kanzler besser dastehen würde. Das ergab eine Forsa-Umfrage für Stern und RTL. 41% glauben dagegen, dass es der Union helfen würde, wenn Merz das Amt aufgeben und ein anderer aus der Union das Kanzleramt übernehmen würde. In Italien bekommt man künftig Geld zurück, wenn man auf einer gebührenpflichtigen Autobahn wegen einer Baustelle zu lange im Stau steht. Die neue Regelung tritt heute in Kraft. Schon wenn die Fahrt auf einer Strecke von knapp 100 Kilometern 10 Minuten länger dauert als üblich, soll es Entschädigung geben. Zum Fußball. Knapp 2 Wochen vor Beginn der WM hat die deutsche Nationalmannschaft ihr vorletztes Testspiel deutlich gewonnen. In Mainz setzte sich die Mannschaft von Julian Nagelsmann mit 4:0 gegen Finnland durch.
3: Die deutsche Mannschaft macht alles dafür, dass die WM-Euphorie steigt im Land. Viel Spielfreude, viel Dominanz und am Ende viele Tore. Auch wenn das erste erst nach etwas mehr als einer halben Stunde fällt. Durch den überragenden Dennis Undav. Mit 2 Toren und einer Vorlage macht er hier in Mainz definitiv Werbung für die WM-Startelf. Genauso wie der 18-jährige Lennart Karl. Allerdings auch gegen harmlose Finnen. Mit dem 4:0 im Gepäck geht es am Dienstag in die USA. Dann startet offiziell die WM-Mission. Aus Mainz, Thomas Bremser.
1: Und Finnland ist erstmals seit 2022 wieder Eishockey-Weltmeister. Die Skandinavier besiegten in Zürich den WM-Gastgeber Schweiz und krönten sich mit dem insgesamt 5. Titelgewinn.
4: Das Wetter.
5: Der Sommer fängt unentschlossen an. Je nach Region wird es ein entspannter Sonne-Wolken-Mix bei bis 25 Grad. Aber hier und da gibt es auch noch Gewitter und Regen bzw. Starkregen. Auch jetzt in der Nacht noch.
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6: Zurzeit liegen uns keine Meldungen vor. Wir wünschen allen unterwegs gute Fahrt.
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5: Sebastian Pulli hier um 3:15. Die wenigsten, die wach sind um die Zeit, sind es vermutlich freiwillig. Deshalb haben wir hier ein bisschen was, um den Puls oben zu halten. Bibi Rexha, New Religion. Kommt gut durch die Nacht.
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0: Malik Harris mit Lie to Me.
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0: Es gibt ja Männer, die können mit bloßen Händen einen Karpfen ausnehmen oder ein rohes Stück Fleisch aus einem lebenden Schwein rausbeißen. Aber wenn die Periode ihrer Frau erwähnt wird, verlassen sie würgend den Raum. Das möchten wir nicht. Für ein bisschen mehr Normalisierung nach dem Tag der Frauengesundheit, der ja diese Woche war, er hier.
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3: Mal eine Frage an die Männer. Habt ihr eine Ahnung, was Tampons und Binden kosten? Oh, ich weiß, das Thema mögen wir Kerle nicht, ne? Es ist wie Beine rasieren. Unangenehm. Ja, die meisten Männer zucken beim Wort Binde ja schon zusammen. Aber klar, normal. Viele Männer haben eben Bindungsängste. Sorry, den konnte ich nicht liegen lassen. Aber jederzeit können wir über Fettauffangschalen beim Gasgrill diskutieren. Aber Hygiene? Pah! Frauensache. Trotzdem, gar nicht so billig die Dinger. Ich sollte die letzten Mal kaufen und ich bin fast hinten rübergekippt. Das ist ja kein Luxusartikel, sondern die braucht man einfach. Also, Frau brauchst. Naja. Und dann habe ich mal ChatGPT gefragt, was das kosten würde, wenn Tampons und Binden in Deutschland umsonst wären. Soll ich euch was sagen? Es wäre weniger als der Tankrabatt. Aber die einzige Periode, die die Regierung interessiert, ist die Wahlperiode. Zum Schluss aber nochmal eine ganz wichtige Frage. Meine Fettauffangschale beim Weber, ist die spülmaschinenfest eigentlich?
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Sebastian Pulli hier in der Nacht auf Montag, wo einen im schlimmsten Fall schlagartig alle Kraft verlässt. Und da legen wir uns auf den Ort, über den jetzt Jennifer Lopez singt. Auf den Boden. On the floor. Kommt gut in die neue Woche. 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
1: Ich bin Diana Kramer. Mit der neuen Woche startet auch ein neuer Monat und auch im Juni treten einige Änderungen in Kraft, die viele Verbraucher direkt betreffen. Zum Beispiel gibt es mehr Rechte beim Online-Shopping und es ist der letzte Monat mit günstigerem Sprit.
2: Schnell geklickt und dann doch auch schnell bereut. Ab dem 19. Juni müssen Online-Händler gut sichtbar einen Widerrufsbutton auf der Seite anbieten und auch in der App. Und wer Solarstrom übers Dach gewinnt, kann diesen ab heute auch an Nachbarn verkaufen. Energy Sharing nennt sich das. Notwendig ist, dass beide Nachbarn dann auch einen Vertrag schließen. Einfach nur das Kabel rüberreichen ist nicht. Und mit Ende des Monats ist dann, Stand jetzt, auch der Tankrabatt-Geschichte. Lea Matschulat, Redaktion.
1: Nach den Spekulationen über einen möglichen Kanzlerwechsel bekommt Bundeskanzler Friedrich Merz Rückendeckung aus den eigenen Reihen. Mehrere CDU-Spitzenpolitiker stellten sich demonstrativ hinter den Kanzler, darunter Schleswig-Holsteins Ministerpräsident Daniel Günther und NRW-Ministerpräsident Henrik Wüst, der in der Debatte schon als Nachrücker für Merz genannt wurde. Der Kanzler ist heute Gast einer Klausurtagung von CDU-Abgeordneten aus Nordrhein-Westfalen im sauerländischen Meschede. Nach dem Terroranschlag auf feiernde Menschen in Bielefeld wird heute am Düsseldorfer Oberlandesgericht das Urteil erwartet. Die Bundesanwaltschaft hat für den geständigen Angreifer und mutmaßlichen IS-Terroristen Mahmoud M. die Höchststrafe beantragt. Lebenslange Haft wegen vierfachen versuchten Mordes und anschließende Sicherungsverwahrung. Der Syrer hatte gestanden, die für Opfer im Mai vergangenen Jahres nachts beim Feiern vor einer Bielefelder Bar angegriffen und durch Messerstiche lebensgefährlich verletzt zu haben. Zum Fußball. Knapp zwei Wochen vor Beginn der WM hat die deutsche Nationalmannschaft ihr vorletztes Testspiel klar gewonnen. In Mainz setzte sich das DFB-Team souverän mit 4:0 gegen Finnland durch. Dennis Undav traf doppelt, die weiteren Treffer erzielten Florian Wirtz und Jamal Musiala. Der sagte zum Spiel danach im ZDF:
3: Wir hatten jetzt nicht viele Trainingseinheiten, aber was wir auf den Platz bringen wollten, haben wir gebracht. Und es hat hoffentlich für jeden Spaß gemacht, für mich schon.
1: Morgen fliegt das DFB-Team nach Chicago. Am Samstag steht dort die Turniergeneralprobe gegen die USA an.
4: Das Wetter. Das ist der mal so Montag. Je nach Region ein entspannter Sonne-Wolken-Mix bei 25 Grad maximal. Hier und da kann es aber auch noch Gewitter und Starkregen geben. Auch jetzt in der Nacht noch.
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5: Zurzeit liegen uns keine Meldungen vor. Wir wünschen allen unterwegs gute Fahrt.
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4: Sebastian Pulli hier und wir sind nah am Puls der Nacht. In dem Fall ist der eine richtig dicke Bassdrum und zwar aus Alex Warrens Fever Dream. Kommt gut durch die Nacht und in die neue

0: Falco. Und wo wir schon bei Egoist sind, wer kümmert sich eigentlich ums Essen?
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0: Also im Sinne von, wer umsorgt das? Denn es gibt jetzt tatsächlich ein Hotel für Sauerteig in einer Bäckerei in Kiel. Kollegin Kimberly Klages, dann auch Cocktailbar und Animation am Pool für den Sauerteig oder was ist da los?
2: Naja, fast. Im Hotel The Grand Doe ist Platz für 15 Gläser Sauerteig. Die werden dort alle 2 bis 3 Tage gefüttert. Und während die Besitzer dann entspannt Urlaub machen, kann der Sauerteig quasi auch mal abschalten und ist nach dem Urlaub direkt wieder startklar zum Backen.
0: Okay, preislich ist das ja günstiger, nehme ich an, als ein Menschenhotel.
2: Definitiv. Eine Woche kostet 20 Euro, jede weitere dann nochmal 10. Das ist echt ein Schnapper. Dafür wird der Sauerteig dann auch gut versorgt und bekommt genau das, was er braucht. Also regelmäßig Mehl und Wasser, dazu die richtigen Temperaturen und genug Zeit zum Reifen.
0: Also wer sich nie mit Sauerteig beschäftigt hat, und das ist auch vollkommen in Ordnung, da ist das, glaube ich, schwer nachvollziehbar. Aber es gibt ja wirklich Menschen mit so einer Sauerteig-Leidenschaft, da ist er dann wie so ein halbes Familienmitglied, ne?
2: Ja, total. Sauerteigbrot selber backen ist ja gerade wieder voll im Trend. Eigentlich ist das auch gar nicht so kompliziert, aber gerade am Anfang muss man sich echt gut darum kümmern. Und manche Sauerteige sind sogar inzwischen so 50 oder 60 Jahre alt. Die sollen natürlich auch während eines längeren Urlaubs dann gut versorgt werden.
0: Also auch Seniorenbetreuung für den Teig, die Sauerteig-Kurzzeitpflege, ein Sauerteig-Hotel in Kiel. Ja, ich weiß auch nicht. Habt ihr gehört bei uns? Schönen Urlaub.
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0: Ich bin Diana Kramer. In der Debatte um Spekulationen um einen möglichen Kanzlertausch bekommt Friedrich Merz Rückendeckung aus den eigenen Reihen. Mehrere Unionsspitzenpolitiker haben sich demonstrativ hinter den Kanzler gestellt, auch CDU-Generalsekretär Carsten Linnemann. Dieser sprach in der ZDF-Sendung Berlin direkt am Abend von Scheindebatten.
1: Die Menschen interessiert, wie wir die Energiekosten runterbekommen, wie wir die Steuern runterbekommen, dass wir mehr Netto von Brutto haben. Und das müssen wir umsetzen. Und diese Scheindebatten, die werden in Berlin-Mitte geführt.
0: CDU-Generalsekretär Carsten Linnemann. Eine knappe Mehrheit von 53% in der Bevölkerung geht übrigens nicht davon aus, dass die Union mit einem anderen Kanzler besser dastehen würde. Das ergab eine Forsa-Umfrage für Stern und RTL. 41% sind anderer Meinung. Bundesaußenminister Johann Wadephul ruft Israel und die Hisbollah-Miliz im Libanon dringend auf, zur vereinbarten Waffenruhe zurückzukehren. Das weitere Vorrücken der israelischen Armee im Süden Libanons gebe Anlass zu großer Sorge, sagte Wadephul am Rande seines Besuchs bei den Vereinten Nationen in New York. Israel müsse bei seinem Vorgehen gegen die Hisbollah Zivilisten und zivile Infrastruktur schützen. Jede weitere Eskalation verschärfe die ohnehin schon angespannte Lage zusätzlich, warnte Wadephul. Die Hamburger sagen Nein zu Olympischen Spielen in ihrer Stadt. Wie schon 2015 sind die Initiatoren einer Bewerbung mit ihrem Referendum gescheitert. Damit scheidet Hamburg aus dem Rennen um die deutsche Kandidatur für Spiele 2036, 2040 oder 2044 aus. Im nationalen Wettstreit vertreten sind noch München, die Rhein-Ruhr-Region und Berlin. Die Entscheidung soll im September fallen. Zum Fußball. Die deutsche Nationalmannschaft hat ihr vorletztes Testspiel vor der WM klar gewonnen. Gegen Finnland stand es in Mainz am Ende 4:0. Bundestrainer Julian Nagelsmann war im ZDF zufrieden mit der Leistung.
2: Wir haben wieder sehr gut angefangen. Die ersten 15 Minuten waren sehr gut. Dann so ein bisschen die Geduld verloren, weil die Jungs unbedingt was zeigen wollen. Das ist ja auch gut. Das mache ich auch gar nicht zum Vorwurf. Das Ergebnis ist gut. Wir haben kein Gegentor gekriegt. Und so können wir weitermachen.
0: Morgen fliegt die Mannschaft nach Chicago, wo am Samstag der letzte Test gegen die USA ansteht.
3: Das Wetter. Herzlich willkommen im Sommer. Wie der losgeht am ersten Tag, das hängt ganz ab von der Region. Hier und da ist wirklich nett mit einem Sonne-Wolken-Mix, sehr entspannt bis 25 Grad. Aber hier und da gibt's auch noch Gewitter und Regen bzw. Starkregen.
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5: Zurzeit liegen uns keine Meldungen vor. Wir wünschen allen unterwegs gute Fahrt.
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3: Sebastian Pulli hier um kurz nach 5 am Montagmorgen. Da sind wir sehr sensibel, da brauchen wir einen ganz sanften Wecker. So einen zärtlichen Ed Sheeran, der sich neben einen ins Bett legt, völlig ungefragt und dann ganz liebevoll ins Ohr singt. Yeah.

0: So, Montag früh, sind wir bereit für die neue Woche? Nee? Na gut, wir machen das hier trotzdem.
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0: Also erstmal stellen wir uns heute gerne in einem weißen Kleidchen auf dem Lüftungsgitter, denn die absolute Ikone Marilyn Monroe wäre heute 100 Jahre alt geworden. Was sonst alles los ist, erzählt uns die liebe Kollegin Natascha Wittmark. Schönen guten Morgen.
2: Einen schönen guten Morgen. Ja, wir sind ganz offiziell im Sommer. Es ist nämlich heute meteorologischer Sommeranfang. Und außerdem ist Internationaler Kindertag, also der erste dieses Jahr. Im September folgt dann noch der Weltkindertag. An beiden Tagen geht es ums Gleiche. Aufmerksam machen auf die besonderen Bedürfnisse von Kindern und ihre Rechte. Also ein wichtiger Tag und natürlich Thema bei uns.
0: Ja, das ist das eine. Außerdem starten wir ja eine neue Aktion.
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0: So, wissen wir Bescheid, sind wir vorbereitet. Danke dir, Natascha, und dann schönen Start in den Montag mit uns.

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0: entspannt in den Montag mit Nirvana. Schönen guten Morgen.
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0: So, die Wut ist rausgeschrien und damit herzlich willkommen im Juni, im Juno. Aber das wisst ihr ja. Juno heißt ja auch aus dem Englischen übersetzt, du weißt.
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2: Draußen bin ich beim Tageslicht. Ich habe eventuell Sonnenschein. Und dann fahre ich in die Grube hinein. Dann ist es dunkel. Aber es sind ja Menschen um einen herum. Man ist nicht alleine da unten.
3: Die erste Schicht von Wolfgang Traut war eine Grubenfahrt. Ein Bergmann aus der katholischen Arbeitnehmerbewegung meinte, fahr mal mit. Der Berufsorientierungstag auf Zeche Walsum wurde dann ein ganzes Berufsleben. Im Steinkohlebergbau. Arbeitsbeginn um Mitternacht, früh morgens um 4, Staub und Dreck und nicht nur das.
2: Insofern körperlich sicherlich anstrengend. Die Hitze, die Wärme, hart. Wenn man 1000 Meter tief ist, hat man eine Gebirgstemperatur von ca. 60, 65 Grad.
3: Jahrzehntelang war Wolfgang Traut dabei, studierte, übernahm Führungsverantwortung, zuletzt als Bergwerksdirektor.
2: Es ist ein richtiges Team, was da unter Tage arbeitet. Es gab ja verschiedene Nationen. Wenn man immer über Integration redet, im Steinkohlenbergbau unter Tage, war das nie ein Thema.
3: Nach der letzten Schicht nun ein neues Ehrenamt in der Pfarrei St. Dionysius in Duisburg-Walsum. Ob er sich vorstellen könnte, nach all den Erfahrungen über und unter Tage ehrenamtlich Beerdigungen zu begleiten?
2: Der Gedanke, der mich dann getrieben hat am Ende war, stell dir mal vor, da ist eine christliche Beerdigung und da ist keiner mehr, der diese Beerdigung auf christlichem Wege begleiten kann, dass ich dann Ja gesagt habe. Wie hat Christus das gemacht? Der ist zu den Menschen hingegangen und hat mit ihnen gesprochen. Er hat zugehört. Das mache ich auch.
3: Das ganze Interview im Podcast Kannst du glauben vom Bistum Münster. Der Link bei uns unter augenblickmalonline.de. Christoph Beckmann von der katholischen Kirche für Augenblick mal.
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1: Mit Thorsten Adolfs. Guten Morgen. Der Juni ist da und er bringt einige Änderungen mit sich. In den nächsten Tagen und Wochen treten mehrere neue Gesetze in Kraft. Eins davon betrifft das Asylrecht. Verfahren sollen ab dem 12. Juni europaweit unkomplizierter und schneller werden. Kern der Regelung ist, dass es in allen EU-Staaten einheitliche Asylverfahren gibt. Außerdem sollen Asylverfahren noch vor Einreise schon an den Außengrenzen der EU durchgeführt werden können. Auch für Verbraucher ändert sich in diesem Monat einiges. Marc Weiß hat die Infos dazu.
2: Der Verbraucherschutz bei Vertragsabschlüssen im Internet wird verbessert. Mit einem einfachen Klick sollen Online-Verträge widerrufen werden können. Anbieter werden verpflichtet, ab dem 19. Juni dafür eine klar erkennbare Schaltfläche zu schaffen. Ab dem 14. Juni gelten außerdem strengere Vorgaben für die Kennzeichnung von Milchprodukten. Für Hersteller werden die Voraussetzungen konkretisiert, um Produkte als wärmebehandelt, pasteurisiert, laktosefrei oder auch frisch zu bezeichnen. Eine große Veränderung gibt es bei Organspenden. Eine Niere durften bis ja auch lebende Personen spenden, allerdings nur an nahestehende Menschen aus der Familie. Wenn das Organ aufgrund der Blutgruppe oder anderer Gründe nicht kompatibel war, dann fiel diese Möglichkeit bisher weg. Ab Juni sollen sogenannte Überkreuzspenden nun erlaubt sein. Bedeutet, jemand Fremdes spendet einem Menschen eine passende Niere. Aus dem nahestehenden Personenkreis des Empfängers dürfte dann auch jemand eine Niere an jemanden aus dem Personenkreis des Spenders geben.
1: Und jetzt weitere Nachrichten im Überblick. Der Bund hat seine Ziele beim Sondervermögen verpasst. Das melden mehrere Medien, die sich auf einen Bericht des Finanzministeriums berufen. Geplant waren demnach Ausgaben in Höhe von rund 37 Milliarden Euro für Infrastruktur und Klimaneutralität. Ausgezahlt wurden aber nur 24 Milliarden. Außerdem hätten die Ministerien von den 109 für dieses Jahr geplanten Maßnahmen bis Ende Mai erst 26 erreicht. Der neue FDP-Chef Kubicki bekommt Lob von der AfD. Parlamentsgeschäftsführer Baumann sagte, Kubicki habe die Probleme der Zeit erkannt, er sei aber in der falschen Partei. Mit ihrer Neuausrichtung werde die FDP von der AfD keine Wähler abwerben können, glaubt Baumann. Hamburgs Olympiaträume sind beendet. Knapp 55% der Hamburger haben gegen eine Bewerbung ihrer Stadt gestimmt. Damit bleiben Berlin, München und die Region Köln-Rhein-Ruhr im Rennen für das nationale deutsche Olympiakonzept. Die deutsche Fußballnationalmannschaft hat ihren WM-Test gegen Finnland mit einem klaren 4:0 gemeistert. Damit geht das Team mit viel Rückenwind in Richtung USA. Zweimal Dennis Undaf und je einmal Florian Wirtz und Jamal Musiala trafen in Mainz für das DFB-Team. Schon heute trifft Deutschland wieder auf Finnland und zwar am Vormittag auf dem DFB-Campus, bevor es dann in die USA geht. Heute sollen die Spieler eingesetzt werden, die lange nicht in der Startelf waren. Das waren die Nachrichten mit Thorsten Adolfs.
3: Danke dir, Thorsten. Hier ist der aktuelle Radio Siegen Verkehrsservice. Wir haben 4 Geschwindigkeitskontrollen. Willensdorf, Frankfurter Straße Richtung Ortsmitte, Siegen-Wallhausen-Straße Richtung Autobahnzubringer, Geisweid-Hofbach-Straße Richtung Schwanteich und Ortsdurchfahrt Herzhausen in beide Richtungen. Ansonsten sind die Straßen noch frei. Ich wünsche euch eine gute und sichere Fahrt.
4: Ja, ganz schön was los für den Montagmorgen. Wettertechnisch geht es auch noch einigermaßen schön los. Wir haben blauen Himmel, die Sonne ist ganz gut zu sehen. Etwas kühler als zuletzt. Wir bekommen heute so zwischen 18 und 23 Grad ab dem Nachmittag. Können auch mal einzelne Schauer oder vielleicht auch Gewitter durchziehen. Die Nacht dann aber eigentlich wieder klar und morgen ganz ähnlich. Erst trocken und später kann es dann aber auch wechselhaft werden.
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3: Also ich dachte ja früher immer, alle Omas heißen Christine und Ursula. Weil meine so hießen. Ich hatte immer das Gefühl, das sind Omas. Das müssen Omas sein, weil die heißen so.
4: Ich dachte,
3: und alle, die so sind, heißen so.
4: Die haben auf jeden Fall so klassische Namen. Ne? Bärbel, Uschi und so weiter. Ja. Silvia.
3: Ja, auf jeden Fall. Alle, die jetzt so heißen und noch keine Oma sind, denen wollen wir natürlich nicht zu nahe treten.
4: Nein.
3: Aber das ist natürlich eine Generationenfrage. Hast du dich auch mal gefragt, wie das so ist, wenn du als Opa Tom heißt? Ich heiße ja dann auch als Opa Paul. Dann gehen die ja zum Beispiel im Seniorenheim, dann sagen die, ja, Paul, kommst du mal zum Essen? Ganz komisch, oder? Ganz seltsam, weiß ich nicht.
4: Ja, das ist wahrscheinlich so ein Generationending. Ja. Einfach diese Namen, die dann mit der Zeit auch irgendwann ja, zu dieser Generation gehören. Wir wollen gleich über Großeltern und deren Namen sprechen. Generell Namen heute früh unser Thema. Unsere sind Tom Schirmer
3: und Paul Bald. Guten Morgen.

0: 7:07. Hier ist Radio Siegen am Montagmorgen. Die Teekanne pfeift auf dem Herd. Ein starkes, blumiges Parfüm, eine Perlenkette. Vielleicht noch irgendwelche anderen Sachen, die ihr damit verbindet. Das ist auf jeden Fall vielleicht der Helga oder so, ne?
1: Ja, und bei mir nette Oma Helga, obwohl das auch schon eine Oma war. Das war bei uns immer eine Tante Helga, weißt du? Also auch immer so krass, dass man einfach gesagt hat, zu Omas eigentlich Tanten, weil die nicht die eigene Oma sind.
0: Ja, aber du musst ja auch unterscheiden. Bei mir war immer, wir fahren zu Oma Edith oder zu Oma Silvia. Also das eine war der Oma und das andere war die Oma, weißt du?
1: Je nachdem. Ja, okay. Sind natürlich auch typische Namen für die Oma. Wie heißen oder hießen eure Großeltern? Das haben wir euch in der Siegener City gefragt.
2: Karin.
3: Friedrich.
2: Meine Omas hießen Ursula und Renate.
4: Grete und Klaus. Ellen und Günther. Ingeborg und Heinrich. Wieder Heinrich und Hanna.
5: Meine Oma heißt Rita.
6: Elisabeth. Johann Josef. Christa. Adolfine.
7: Peter und Mareike.
8: Gisela und Dieter.
1: Hieß die Oma Johann Josef Christa, das wäre ein wilder Name für eine Oma. Da sind einige typische Oma- und Opa-Namen dabei gewesen.
0: Ja, es sind ja auch so Generationsnamen, ne? Also bei mir hieß der Opa Heinz und Opa Willi. Und manche Namen kommen ja auch wieder, ne? Wir sehen es, der Sohn von Ann-Christine Schmidt heißt Willi, ja? Das kommt ja irgendwie alles dann mal. Und deshalb haben wir mal gefragt, würdet ihr euren Kindern auch einen veralteten Namen geben?
9: Nein.
10: Nein.
11: Nein.
12: Wahrscheinlich nicht.
13: Nein.
14: Nicht wirklich? Nee.
15: Nee, eher nicht.
16: Wenn überhaupt mit zweiten Namen.
1: Ich glaube, die Antwort lautet nein.
9: Ist mir ein bisschen zu altmodisch.
17: Weil ich eher moderne Namen mag.
18: Ich habe da irgendwie gar keinen besonderen Bezug zu.
19: Weil ich den wahrscheinlich nicht mehr so als zeitgemäß empfinde.
20: Ja, altmodisch.
0: Nee. Ja, also... Es kommt drauf an, ne? Wie gesagt, bei Willi ist es ja schon wieder cool, ne? Weil er heißt Willi Schmidt, Will Smith. Ja, das ist ja eigentlich eine geile Kombination. Ja, ne? Oscar kommt wieder, Karl kommt wieder. Wir haben uns viel mit Namen beschäftigt. Romy ist ja jetzt auch bei uns ein etwas älterer Name eher.
1: Ja, ich dachte, bei dir wird es Helene als Kind. Kindername. Helene Fischer.
0: Da wäre mir was unterstellt worden, da habe ich gedacht, das können wir nicht machen.
1: Das stimmt allerdings. Romy
0: Schirmer ist, glaube ich, auch ganz gut. Ja.
1: Geht auch als Oma irgendwann mal.

0: Michael Schulte, 10. Juli in Kreuztal, Dreslerspark. Da könnt ihr ihn live sehen. Open Air. Jetzt kommen wir zum Fußball. Gestern Abend lief dieser Song hier gleich 4-mal.
1: Ja, es war kein Fehler, Leute. Wirklich nicht. Es war auf jeden Fall so gewollt. Die Fußball-WM kann kommen. Die deutsche Nationalmannschaft, die hat ihr letztes Testspiel vor dem Abflug in die USA deutlich gewonnen. Mit 4:0 gegen Finnland. Stürmer Dennis Undaf, der hat 2 Tore gemacht und 1 davon vorbereitet.
2: Guten Abend. Das Wichtigste ist, wir haben das Spiel gewonnen. Ich habe 3 Scorer gemacht. Besser hätte es nicht laufen können.
0: Hat er im ZDF nach dem Spiel gesagt. Ich denke mir immer so bei der Vorgeschichte von Nagelsmann und Undaf, wenn Undaf trifft, kotzt Nagelsmann innerlich, weil er den aufstellen müsste. Auch schon mal Musiala hat noch getroffen. Nach langer Pause ist der natürlich besonders happy.
3: Gute Chancen kreiert. Wir hatten jetzt nicht viele Trainingseinheiten, aber was wir auf den Platz bringen wollten, haben wir gebracht. Und es hat hoffentlich für jeden Spaß gemacht. Für mich schon.
1: Das hat er im ZDF nach dem Spiel gesagt. Ich glaube ja, Undaf und Nagelsmann haben uns alle an der Nase herumgeführt. Meinst und du? Haben sich selber einfach die ganze Zeit total belacht über die ganzen medialen Eskapaden. Jamal Musiala hat übrigens auch getroffen. Er ist nach langer Pause besonders happy und Julian Nagelsmann definitiv auch. Der schaut besonnen in die Zukunft.

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0: London Beat. I've been thinking about you. Am Montag früh, 6:30 jetzt.
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0: Die Infos zum Wochenstart hat Bernd Müller für euch.
2: Guten Morgen. Außenminister Wade Fohl ruft Israel und die vom Iran unterstützte Hisbollah-Miliz im Libanon dringend auf, zur vereinbarten Waffenruhe zurückzukehren. Das weitere Vorrücken der israelischen Armee im Süden Libanons gebe Anlass zu großer Sorge, so Wade Fohl. Israel müsse bei seinem Vorgehen gegen die Hisbollah Zivilisten und zivile Infrastruktur schützen. Die Hamburger haben sich in einem Referendum gegen eine Bewerbung ihrer Stadt um olympische und paralympische Spiele ausgesprochen. Schon vor Ende der Auszählung aller abgegebenen 652.000 Stimmen stand eine klare Mehrheit gegen die Kandidatur für die Spiele 2036, 2040 oder 2044 fest.
1: Und jetzt die Nachrichten von hier.
2: Seit knapp einem Jahr gibt es in NRW die neue Krankenhausplanung. Das Ziel, nicht mehr jedes Krankenhaus in einer Region macht möglichst viel. Stattdessen sollen sich die Kliniken spezialisieren. Das Marienkrankenhaus in Siegen zieht hier jetzt ein positives Fazit. Nach einem Jahr habe man es geschafft, sich dank der Krankenhausplanung in den Bereichen Herz, Gelenke und Krebs weiter zu verbessern. Dabei geholfen habe auch die Kooperation mit den GFO-Krankenhäusern im Sauerland. Sauerland, sagt uns der ärztliche Direktor am Marien, Professor Dr. Christian Brüls.
3: Es gibt Dinge, die in Olpe vorgehalten werden, die haben wir im Marienkrankenhaus nicht. Und da wäre es unser Ziel, und es ist unser Ziel, dass wir da eine Behandlung aus de facto einer Hand, wenn auch an zwei Standorten, anbieten. Aber eben mit dem großen Vorteil, dass wir das aus einer Hand machen können. Ich muss sie nicht in ein fremdes Krankenhaus überweisen, sondern de facto in unser Schwesterkrankenhaus mit ähnlichen Behandlungspfaden, gleichen Laboren, also vielen Synergien, die wir da schaffen können.
2: Das heißt aber nicht, dass Patienten aus Siegen immer nach Olpe müssen. Wenn genügend Plätze da sind und die Patienten das unbedingt wollen, dann können sie auch ins Klinikum Siegen nach Weidenau oder ins Jungstilling auf dem Rosterberg verlegt werden. Kleidung, Begegnungen und gemeinsame Projekte. Seit 100 Tagen verbindet der Secondhand-Laden Henry Fashion mit Gemeinschaft. Der Laden an der Siegener Löhrstraße ist ein Projekt vom DRK-Kreisverband Siegen-Wittgenstein und er bietet neben der Möglichkeit zum Kleidungskauf auch offene Angebote an, darunter ein wöchentlicher Nachbarschaftstreff, Yoga oder eine Strickrunde. Ehrenamtler Christoph Wirth erklärt, was das Konzept von Henry für ihn bedeutet.
4: Ja, es bedeutet für mich das Zusammenbringen von Menschen sehr unterschiedlicher Art. Gerade diese Spannung, die darin liegt, dass die Zusammensetzung immer wechselt und die Interessen jedes Mal anders sind. Ja, mal wird nur gespielt, mal wird geredet, auch wenn es nur Kaffee trinken ist oder sonst irgendetwas. Aber irgendwas ist immer und ich denke, die Menschen gehen glücklicher heraus, als sie gekommen sind.
2: Finanziert wird der Laden durch Geldspenden. Außerdem kann jeder Kleidungsspenden an der Löhrstraße vorbeibringen und Henry damit unterstützen. Mitten in Netphen eröffnet heute eine neue Partnerfiliale der Deutschen Post. Sie befindet sich im Genussvollladen von Winfried Mattes an der Lahnstraße. Laut einem Postsprecher werden dort alle Dienstleistungen im Bereich Brief- und Paketsendungen angeboten. Es werden Briefmarken verkauft, Einschreiben können abgegeben werden, Pakete und Päckchen aufgegeben und abgeholt werden. Die Postfachanlage ist ebenfalls in den Genussvollladen umgezogen. Die neue Filiale werde montags und bis freitags zwischen 10 und 18 Uhr geöffnet sein, Samstag zwischen 10 und 13 Uhr. Damit sind die Öffnungszeiten länger als in der bisherigen Postfiliale am Neumarkt. Die war Mitte April plötzlich geschlossen worden. Das waren die Radio Siegen Nachrichten von hier mit Bernd Müller.
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6: Vier Radarkontrollen haben wir. Wilnsdorf, Frankfurter Straße Richtung Ortsmitte. Siegen, Wallhausenstraße Richtung Autobahnzubringer. Geisweid, Hofbachstraße Richtung Schwanteich. Und Ortsdurchfahrt Fischbad Herzhausen. In beide Richtungen, sonst weitestgehend freie Straße. Wenn ihr noch was seht, dann gebt's gerne durch. 0271 23 22 21 und die 0. Gute Fahrt.
0: Meteorologischer Sommeranfang heute, 1. Juni, da sind wir nämlich jetzt schon. Ja, so ganz so sommerlich wie vergangene Woche ist es nicht. Wir bekommen heute so zwischen 19 und 23 Grad in der Spitze. Es geht noch relativ freundlich los, die Sonne ist ganz gut dabei, blauer Himmel. Später am Nachmittag können dann aber auch ein paar dichtere Wolken kommen. Es kann auch mal regnen, vielleicht auch gewittern. In der Nacht dann aber schon wieder eher Ruhe. Und morgen ganz ähnlich. Erst geht's schön los, später dann dichter bewölkt und wechselhaft.
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6: Ich glaube, ich war früher manchmal vielleicht ein bisschen ein Klugscheißer gewesen als Kind.
0: Früher?
6: Wollte,
0: was?
6: Ach ja, das war, jetzt bin ich ja erwachsen. Jetzt habe ich das natürlich gebessert. Ich habe mich ja besser im Griff, oder nicht?
0: Ja, oder nicht?
6: Wollen wir das jetzt on air?
0: Oder nicht?
6: Wollen wir das jetzt on air besprechen, ja? Okay, also damals war es so. Heute habe ich ein paar Sachen hier noch verschleppt.
0: Meinst du, die Reife ist dazugekommen?
6: Ja, natürlich. Ich weiß, manchmal schaffe ich es, die Klappe zu halten. Aber manchmal hat man ja auch einen guten Hinweis als Kind. Und Erwachsene können ja auch von Kindern viel lernen. Zum Beispiel auch einfach mal nur immer so auf den nächsten Tag zu denken, mal alles ein bisschen gelassener anzugehen. Ne?
0: Das stimmt, einfach auch mal zuhören. Heute ist internationaler Kindertag und was wir von Kindern lernen können, darüber wollen wir gleich noch etwas ausführlicher sprechen. Hier sind eure Kinder im Geiste, Tom Schirmer
6: und Paul Bald. Schönen guten Morgen.

0: Tayo Cruz hier bei Radio Singen. Gleich 20 vor 7 an diesem Montagmorgen. Und wir Erwachsenen neigen ja oft dazu, Kindern gerne die Welt zu erklären. Klar, die fragen viel, ne? Aber es gibt auch einiges, was Kinder viel besser können als Erwachsene.
1: Heute am Internationalen Kindertag schauen wir, was wir von Kindern lernen können und warum wir sie zum Vorbild nehmen können. Kollegin Antonia Sawalisch zum Beispiel in Sachen Fantasie und Kreativität. Ne?
2: Kinder funktionieren den Pappkarton einfach um und dann ist der plötzlich ein Raumschiff. Oder die gesammelten Stöcker sind dann Zauberstäbe. Kinder sind Meister darin, sich eigene Songs auszudenken und eigene Sprachen zu erfinden und sich ihre eigenen Spielwelten auszudenken. Und dieses Ganze um die Ecke denken und ohne Begrenzungen sich einfach der Fantasie hinzugeben, das ist was, was wir als Erwachsene irgendwann verlieren.
0: Ja, dieses kindliche Spielen, ne, ist natürlich auch noch ein ganz anderes. Ein wichtiges Thema bei uns Erwachsenen ist ja auch Gesundheit und jung bleiben. Ein Schlüssel wäre da Bewegung.
2: Kinder haben so einen natürlichen Bewegungsdrang. Die spielen, die toben, die tanzen und die machen damit eigentlich die ganze Zeit Sport. Die denken nur nicht drüber nach und müssen sich auch nicht überwinden. Das Gute daran, durch die ganze Bewegung vernetzen sich die Gehirnhälften. Serotonin und Dopamin wird ausgeschüttet und das Stresslevel sinkt. Kinder sind also durch ihre ganze Bewegung sehr viel glücklicher als Erwachsene.
1: Ich merke das ja auch immer, Tom, wenn wir beide hier morgens im Studio mal richtig rangeln, wie früher, weißt du, da gibt's mal einen auf die Mütze und dann rennen wir mal gegeneinander, dann ist das einfach schon viel, viel besser.
0: Aber wenn du dir
1: besser.
0: Noch gar keine Gedanken darüber machst, dass du dich ja eigentlich noch bewegen müsstest, weil du dich sowieso bewegst.
1: Ja, oder dass man sich verletzt.
0: Ja.
1: So, schauen wir noch schnell auf die Psyche.
2: Kinder sind wahre Achtsamkeitsprofis. Die brauchen jetzt keine Meditations-App oder ein langes Wellness-Wochenende. Beim Spielen können sie völlig versinken in ihr Spiel und die Welt für mehrere Stunden um sich herum vergessen. Und Kinder sind natürlich auch super Beobachter. Die gehen mit offenen Augen durch die Welt, fragen ständig, warum ist das so, wieso passiert das? Und das alles ohne Vorurteile und ganz offen. Zuletzt, und das finde ich ist der wichtigste Punkt, Kinder lachen so viel mehr als Erwachsene. Es gibt Studien, die sagen, dass Kinder bis zu 400 Mal am Tag lachen und Erwachsene hingegen nur 20 Mal am Tag.
0: Ja, das ist schon ein krasser Unterschied, oder?
1: Also wir lachen auf jeden Fall 30 Mal am Tag, sage ich. Ist doch so, ja guck, da geht's doch schon wieder los. Es ist doch, man muss doch einfach ein bisschen fröhlich sein. Das ist
0: wir
1: doch gut.
0: Wir merken uns mehr von den Kindern abschauen. 25.

0: Radio Siegen ist hier, 6:45 ist durch und heute vor 100 Tagen hat der Secondhand-Laden Henry aufgemacht. Der ist vom Roten Kreuz und gar nicht so weit weg von unserer Redaktion.
1: Na, in der Löhrstraße könnt ihr den Laden finden. Das Besondere ist, dass ihr da nicht nur shoppen gehen könnt, sondern auch eben ganz viele andere Sachen machen. Jeden Donnerstag ist zum Beispiel da ein Nachbarschaftstreff.
0: Radio Siegen-Reporterin Susanna Mengel hat sich das nicht entgehen lassen. Sie hat Henry mal einen Besuch abgestattet.
2: Hier ist wirklich jeder willkommen.
3: Ja, wollen Sie in den Laden stöbern? Ja. Sehr gerne.
2: Ja? Ja. Als ich bei Henry ankomme, gehen gerade Schüler von einem Berufskolleg, die eine Modenschau machen wollen. Vor dem Laden wird Kaffee getrunken, im Verkaufsraum stöbern Studenten und hinten am Tisch, da hat sich der Nachbarschaftstreff versammelt. Ich setze mich einfach mal dazu, kriege Kaffee und Kekse und lausche den Gesprächen.
4: Und unsere Kinder gingen zusammen in den gleichen Kindergarten.
2: Henry bietet ganz viel an. Yoga, Stricken, Lesen und Kochen. Und heute der Nachbarschaftstreff.
5: Weil wir so viel Spaß dabei haben.
2: Aber was ist Henry jetzt eigentlich überhaupt?
6: Henry ist für mich ein Ort für Begegnung.
7: Das Zusammenbringen von Menschen sehr unterschiedlicher Art.
8: Henry ist einfach zusammen sein, eine gute Zeit haben, eine Erfolgsgeschichte schreiben.
2: Und vor allem ein Zeichen gegen Einsamkeit.
9: Ich habe immer gesagt, ich komme alleine zurecht. Aber mittlerweile, ich bin jetzt 85 und so. Nein, es geht nicht mehr.
2: DRK-Pressesprecherin Stefanie Schierling weiß, warum Einsamkeit heute so ein Problem ist.
10: Viele Angebote finden nur noch digital statt. Wir verbringen alle sehr viel Zeit vor den Bildschirmen und man merkt, das ist tatsächlich durch alle Altersgruppen hinweg, dass der Wunsch nach persönlicher Nähe einfach wieder größer wird.
2: Orte wie Henry sollen genau dagegen helfen, gegen das Gefühl, alleine zu sein.
5: Und hier ist das so, ja, man kann es irgendwie nicht beschreiben. Man muss es einfach mal erlebt haben. Also einfach kommen, dabei sein und sich seine eigene Meinung bilden. Ich kann es nur empfehlen.
0: Und ihr könnt Henry auch unterstützen, entweder durch ehrenamtliche Mitarbeit
1: oder ihr bringt alte Klamotten vorbei, die euch vielleicht nicht mehr so gut passen oder ihr sagt, ist nicht mehr so mein Geschmack. Wenn ihr schon mal da seid, könnt ihr ja vielleicht direkt ein neues Sommeroutfit wieder einpacken, ja, quasi so im Tausch. Henry, 100 Tage jetzt in der Löhrstraße in Siegen, vorgestellt von uns, Radio Siegen.

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0: 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Mit Thorsten Adolfs. Guten Morgen.
1: Ich fand's super. Deutschland hat sehr gut gespielt.
2: Ja, also ich freue mich sehr auf die WM. Es wird auf jeden Fall spannend und ich glaube, dass wir das machen werden.
3: 9 von 10.
4: Wir sehen große Chancen in der WM.
0: Die Fans waren einverstanden mit dem, was die deutsche Fußballnationalmannschaft gestern Abend gegen Finnland abgeliefert hat. Mit 4:0 schickte die DFB-Elf die Finnen vom Platz. Bundestrainer Nagelsmann sagte, er sei über weite Strecken der Partie sehr zufrieden gewesen. Und ein ganz junger Spieler ragte gestern Abend heraus. Infos dazu aus Mainz von Thomas Bremser.
5: Vor allem der 18-jährige Lennart Karl begeistert die Fans hier in Mainz. Der Bayern-Teenager wirbelt über die rechte Seite und darf bei seinem Startdebüt sogar die Ecken schießen. Eine führt direkt zum 1:0 durch Dennis Undaf. Er ist der zweite Gewinner des Abends. Bei seinem zweiten Tor verletzt er sich an der Pobacke und muss raus. Und auch die Fanlieblinge Florian Wirtz und Jamal Musiala treffen, der nach langer Verletzungspause. Die schwachen Finnen können sich aber heute schon revanchieren bei einem Trainingsspiel auf dem DFB-Campus in Frankfurt.
0: Nach dem zweiten Test gegen die Finnen steht dann die Abreise Richtung USA an. Dort findet am Samstag der letzte WM-Test gegen die Gastgeber statt. Und am 14. Juni wird es richtig ernst. Dann trifft Deutschland im ersten Gruppenspiel auf Curaçao. Und jetzt weitere Meldungen, kurz und kompakt. Aus dem Nahen Osten werden neue Angriffe gemeldet. Die USA haben nach Angaben des Regionalkommandos CENTCOM am Wochenende Radar- und Drohnenkontrollanlagen des Iran angegriffen. Als Reaktion auf den Abschuss einer US-Drohne, heißt es. Außerdem wurde am Morgen in Kuwait wegen feindlicher Raketen- und Drohnenangriffe Alarm ausgelöst. Wenn die Kinder krank sind und betreut werden müssen, bleiben in fast 3 von 4 Fällen die berufstätigen Frauen zu Hause, um sich um die Kinder zu kümmern. Das hat die AOK ermittelt. Kassenchefin Reimann sagte, das zeige die weiterhin ungleiche Verteilung der Care-Arbeit in Familien. Die Kassen übernehmen in dieser Zeit einen Großteil des Verdienstausfalls und zahlen pro Kind und Elternteil für bis zu 15 Tage im Jahr, in der Regel 90% des Nettoverdienstes. Die Schweiz hat es wieder verpasst, beim Eishockey den WM-Titel zu holen. Bei der Heim-WM gab es gestern Abend im Finale gegen Finnland eine 0:1 Niederlage nach Verlängerung. Das deutsche Team war schon in der Gruppenphase ausgeschieden. Gute Nachrichten für alle, die über ein E-Auto nachdenken. Der Gebrauchtwagenmarkt für Stromer ist mittlerweile richtig gut aufgestellt. Experten vom Fraunhofer-Institut geben Entwarnung bei der größten Sorge vieler Käufer, und zwar der Batterie. Moderne Akkus halten demnach deutlich länger als gedacht und verlieren jährlich kaum an Kapazität, heißt es. Auch bei der Auswahl der Modelle gibt es mittlerweile einiges, vom kleinen Stadtflitzer bis zum Mittelklasse-Auto. Und das Beste, die Preise für gebrauchte E-Autos liegen mittlerweile auf dem Niveau von vergleichbaren Verbrennern. Soweit die Meldungen mit Thorsten Adolfs.
6: Danke dir, Thorsten. Der aktuelle Radio Siegen Verkehrsservice hier. Ein bisschen mehr los auf den Straßen. A4 Olpe-Köln zwischen Gummersbach und Bielstein. 1 Kilometer Stau, 5 Minuten. Das ist noch überschaubar. Aber wir haben noch 4 Geschwindigkeitskontrollen in Willensdorf. Frankfurter Straße Richtung Ortsmitte. Siegen, Wallhausenstraße Richtung Autobahnzubringer. Geisweid, Hofbachstraße Richtung Schwanenteich. Und Ortsdurchfahrt Herzhausen in beide Richtungen. Gute Fahrt.
7: Das Wetter ist zum Tagesstart heute ganz schön, wenn der Nebel sich aufgelöst hat, den es vereinzelt noch gibt. Aber dann so ab dem Mittag kommen schon dichtere Quellwolken rein. Am Nachmittag kann es vereinzelt auch mal einen Schauer geben. Vor allem im Wittgensteiner Raum. Höchsttemperatur bei 17 bis 23 Grad. In der Nacht gibt es dann stärker bewölkte Abschnitte, aber auch mal Auflockerungen. Bei 15 bis 10 Grad wird es wieder etwas frischer. Morgen wieder etwas schöner, erst zum Tagesstart, später dann aber auch wieder dichtere Wolkenfelder. Zum Nachmittag kann es auch mal schauerartig regnen oder auch ein Gewitter geben. Und am Mittwoch geht es genauso wechselhaft weiter. Insgesamt die Woche nicht so beständig und auch nicht so sommerlich, obwohl ja heute meteorologischer Sommerstart ist. Wir hoffen zum Freitag hin dann auf etwas längeren Sonnenschein.
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6: Ich muss dich mal was fragen. Ist das eigentlich okay, dass ich sage Tommy? Das ist ja für mich ist das dein Spitzname.
7: Ja, das hat sich so ein bisschen eingebürgert, spätestens nach dem Song von Anne Mai Kantereit. Tommy, ich glaube, ich habe Heimweh.
6: So rede ich doch auch mal mit dir.
7: Ja, Kollegin Hartmann sagt schon mal Schirmi.
6: Ja, auch schön. Ja, Schirmchen, ich, ja.
7: Ja, genau, der kommt auch schon mal.
6: Ja.
7: Dich nennen wir ja auch alle immer Paule.
6: Das stimmt. Ich finde das auch voll cool, weil Paul ist ja so kurz, dass sich ein Spitzname eigentlich nicht lohnt. Ja. Und deswegen ist es für
7: bei
6: mich mir, eine Ehre, dass ihr einen ausgedacht
7: habt. Bei mir wird der Name auch länger gemacht.
6: Richtig.
7: Bei Tommy ist es ja auch etwas schwieriger.
6: Ja, aber bei Tommy ist so crazy, weißt du, so Tommy, Alter, was geht, ne? So.
7: Spitznamen, beziehungsweise generellen Namen. Heute früh unser Thema. Gleich mehr zu Spitznamen bei uns. Tom Schirmer.
6: Und Paul bald. Morgen.

0: Queen bei Radio Siegen. An diesem Montagmorgen sprechen wir heute etwas ausführlicher über Namen und natürlich haben auch viele von uns einen Spitznamen.
1: Ja, das geht immer mit einem I ganz leicht. Der Michael ist der Michi, die Bianca ist die Bibi, der Tobias ist der Tobi oder Toppes, ne?
0: Ja, genau sowas gibt es, ne? Ich glaube, es liegt einfach in unserer Natur, den Menschen verschiedene Spitznamen zu vergeben, weil es an erster Stelle ja auch Nähe zeigt.
1: Ja, aber auch nicht immer, denn Spitznamen können, wie auch im Wort selbst, spitz sein. Radio Siegen-Reporterin Lisa Nefzer hat sich bei euch in der Siegener City umgehört.
2: Wie heißen Sie?
3: Helmut.
2: Was für Spitznamen haben Sie damals bekommen?
3: Lemi.
2: Wieso? Woher kommt das?
3: Ist der Name rückwärts gemacht worden, Lehmhut. Und daraus ist der Name Lemi entstanden.
4: Becky hat schon mal eine Kollegin zu mir gesagt.
2: Woher kommt das? Also, Sie heißen ja eigentlich Margot.
4: Aus der Pflege komme ich ja. Ich bin Krankenschwester und die Kollegin hat schon mal so einfach Becky gesagt.
2: Sie heißen Tamara. Haben Sie lustige Spitznamen bekommen?
5: Tatsächlich hieß ich auf der Arbeit immer Uschi, warum auch immer.
2: Wie heißt du?
6: Sophie.
2: Hast du lustige Spitznamen bekommen?
6: So. Soffel, aber sonst eigentlich nicht.
7: Also ich hieß damals mit Nachnamen Wandelt und dann wurde ich immer Wandlerin genannt.
8: Wo der herkam, weiß ich nicht. Ich heiße Erhard und man hat mich Ömbitsch genannt.
9: Also eigentlich heiße ich Deborah.
2: Also Sie wurden dann Deborah genannt, oder wie?
9: Genau. Das Ärgernis dafür war dann Akkubohrer.
1: Wow. Also ich muss sagen, da waren schon ein paar absolute Highlights dabei. Ja. Ich kenne einen Menschen, das ist einer meiner besten Freunde, auch noch aus frühester Schulzeit. Der war wirklich der mit den meisten Spitznamen und alle haben den nur beim Nachnamen genannt. Also Julian heißt ja eigentlich. Und alle haben immer nur gesagt, Debus, grüß dich. Also an der Stelle nochmal ganz liebe Grüße, Julian.
0: Das gab's
1: doch
0: immer.
1: Du bist
0: immer,
1: unser, ne? Debus.
0: In der Schule, crazy. In der Schule wurde immer einer nur mit dem Nachnamen.
1: Ja, aber warum? Also ich habe das war irgendwie so. Und das, weißt du, was das Witzige ist? Mein Papa kannte seinen Papa und der wurde auch schon immer nur Debus genannt. Das ist doch verrückt.
0: Ja, guck mal.
1: Das ist doch verrückt.
0: Wir haben das hier im Kollegium auch. Kollege Simon Volkmann wird eigentlich von den meisten mittlerweile Volker genannt.
1: Genau.
0: Ist eigentlich auf einen dummen Spruch von mir zurückgegangen. Und ja, jetzt nennt ihn jeder Volker.
1: Das
0: oder
1: ist so.
0: Kollegin Caroline Hartmann heißt hier auch nur Hafti. Wegen Haftbefehl. Die Ursprungsgeschichte kennt keiner mehr.
1: Ja.
0: Aber wenn sie reinkommt, moin Hafti, jo, alles klar, danke. Habt ihr vielleicht auch geile Spitznamen, dann schickt sie mal rüber, vielleicht auch kuriose, 0271 23 und 5 mal die 2, gerne eine WhatsApp-Sprachmemo.

0: Haben sie aber gut gebissen am Wochenende, Paula.
1: Ich sage
0: Paul
1: dir.
0: Paul war angeln.
1: Ich war unterwegs, schön am Teich und dann schmeiß ich die Angel raus. Boah, und auf einmal das Glöckchen. Ich habe schön auf Grund geangelt. Das ist jetzt hier, wir wollen nicht zu tief ins Detail gehen. Auf jeden Fall hatte ich da schön zwei Fische dran. Also nacheinander, zweimal ausgeschmissen, zweimal ging das Ding da gebimmelt. Und dann noch eine Forelle. Ins Detail gehen, auf jeden Fall hatte ich da schön zwei Fische dran.

0: ich habe satte 4 Kilo zugenommen. Obwohl ich darauf geachtet habe, mich immer genügend zu bewegen, ey. Ja, so ein Buffet kennt, glaube ich, jeder von euch. Der Buffet ist echt der Endgegner, wenn man einigermaßen auf Linie bleiben will, oder? Ja, die ersten 2 Tage schaffst du es da im Restaurant noch, sich zusammenzureißen. Aber so ab 3. Tag, ich habe das an mir selber genau beobachtet, ne, da brechen so langsam die Dämme. Ja, dann gehst du mal öfter zu den einzelnen Stationen. 2-mal eine Vorspeise, ist dann auch kein Problem mehr. Und ich hatte mir vorgenommen, während der ganzen Reise nicht an die Nachspeisen zu gehen, keine Desserts. Aber ab Tag 5 war das auch vorbei. Ey, vorgestern Abend, warte, lass mal überlegen, da hatte ich den Kaiserschmarrn mit Vanillesoße. Zusätzlich habe ich noch 3 Kugeln Eis draufgepackt. Ja, plus Schokoraspeln. Ja, und Schuss Sahne, muss ja schon sein, ey. Man ist ja nur einmal jung. Und vor allem, in dem Moment habe ich das auch für eine super Idee gehalten. Tja, und jetzt bin ich eben wieder zu Hause auf die Waage gestiegen. Eieiei, das gibt's doch gar nicht. Gestern Morgen im Flieger habe ich sogar den obersten Knopf an der Jeans aufgemacht. Aber ich dachte, das lägt daran, dass die im Trockner war. War es aber gar nicht. Meine Perle hat nur noch gegeiert. Sie sagte so ganz leise, ach Schatzi, ich mag dich auch fett. Was eine Frechheit, ey.
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0: Lutricia McNeil, Ain't That Just The Way, Punkt 7:30.
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0: Alle Infos zur neuen Woche jetzt von und mit Bernd Müller.
2: Guten Morgen. Zu einer Klausurtagung von CDU-Abgeordneten aus NRW wird heute auch Bundeskanzler Merz in Meschede erwartet. Wie es aus CDU-Kreisen heißt, ist dort seit Monaten eine zweitägige Veranstaltung geplant, zu der auch der CDU-Chef zugesagt hat. Der Termin stößt wegen der tagelangen Spekulationen über einen Kanzlertausch auf größeres Interesse. Nach zwei Wochen vor dem WM-Auftakt hat die deutsche Fußballnationalmannschaft gegen Finnland das vorletzte Testspiel mit 4:0 gewonnen. Morgen fliegt das Team nach Chicago, wo am kommenden Samstag die Turnier-Generalprobe gegen die USA stattfinden wird.
1: Und jetzt die Nachrichten von hier.
2: In der Krankenhauslandschaft im Siegerland hat sich letztes Jahr einiges verändert. Zum 1. April war der neue NRW-Krankenhausplan in Kraft getreten. Da steht drin, was nicht mehr jedes Krankenhaus möglichst viel machen soll. Stattdessen müssen sich die Kliniken spezialisieren. Im Marienkrankenhaus etwa sind es die Bereiche Herz, Gelenke und Krebs. Die Gefäßchirurgie musste man an das Jungstelling-Krankenhaus abgeben. Im Marien stört das die Verantwortlichen aber nicht. Nach einem Jahr hat sich das katholische Krankenhaus eine positive Bilanz gezogen und der ärztliche Direktor, Professor Dr. Christian Brülz, ist nach wie vor überzeugt von der Planung.
3: Wenn ich jetzt an die Expertise gehe, muss ich klar sagen, ist es aus meiner Sicht völlig ausreichend, wenn ich ein Expertenteam an einem der großen Häuser habe. Das kann ein neurochirurgisches Expertenteam im Jungstilling-Krankenhaus sein, ein pneumologisches am Kreisklinikum und eben ein onkologisches hier am Marienkrankenhaus, dann glaube ich, ist immer noch eine sehr, sehr gute und exzellente medizinische Versorgung im Siegerland möglich, ohne dass ich in jedem Haus alles vorhalten muss.
2: Im Marienkrankenhaus hat man noch viel Geld in die Hand genommen, um sich etwa beim Thema Krebs zu spezialisieren. Seit Anfang des Jahres gibt es etwa einen neuen Linearbeschleuniger. Mit dem sind Strahlentherapien schneller und präziser möglich. Henry gibt es heute genau seit 100 Tagen. Henry ist ein Second-Hand-Laden des Deutschen Roten Kreuzes am Lörrtor. Und er ist ein Projekt des DRK-Kreisverbands. Das Besondere, bei Henry finden Besucher nicht nur Kleidung, sondern auch echte Begegnungen. Neben dem wöchentlichen Nachbarschaftstreff werden auch Projekte wie Stuhl-Yoga, ein Strickkreis und ein Büchertreff angeboten, alles durch Spenden finanziert. DRK-Pressesprecherin Stefanie Schierling.
4: Also ich merke halt, in Siegen brauchen die Sachen immer schon so ein bisschen, bis sie sich rumgesprochen haben. Aber es hat sich schon gut etabliert, vor allen Dingen, dass das hier so ein offener Begegnungsort ist. Also das ist so ein Thema, wo ich merke, da trifft Henry wirklich auch momentan den Zeitgeist und füllt auch eine Lücke, die vielleicht vorher nicht da war. Und in Kombination mit dem Secondhand-Fashion-Store, ja, spiegeln die Leute uns, dass es schon sehr besonders ist.
2: Laufend werden von Ehrenamtlichen neue Projekte geplant. Demnächst soll es beispielsweise einen Henry-Quiz-Abend geben. Auf der Landstraße zwischen Aue und Oberhundem ist gestern Mittag ein Motorradfahrer verunglückt. Laut Polizei stürzte der 49-Jährige in Rüspe in einer Kurve auf regennasser Fahrbahn. Der Mann prallte in die Leitplanke und verletzte sich schwer. Er wurde ins Krankenhaus eingeliefert. Und auf der B62 zwischen Netphen und Dreistiefenbach ist gestern Mittag ein Autofahrer von der Straße abgekommen und in einem Waldstück gelandet. Der Fahrer kam mit dem Schrecken davon. Das waren die Radio Siegen Nachrichten von hier mit Bernd Müller.
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6: Ein bisschen was los auf den Straßen der Reihe nach. B508 Lützel Richtung Kreuztal zwischen Hilchenbach und Kreuztal. Dichter Verkehr 9 Minuten. A4 Olpe Köln zwischen Gummersbach und Bielstein 1 Kilometer 7 Minuten. In der Gegenrichtung ebenfalls ein bisschen Stau. A45 Hagen-Dortmund zwischen dem Kreuzhagen und Dortmund Süd. 6 Kilometer stockender Verkehr. Mindestens 11 Minuten dauert es da für euch länger. Und wir haben noch 5 Geschwindigkeitskontrollen. Lindenberg-Siegener Straße in beide Richtungen, Willensdorf-Frankfurter Straße Richtung Ortsmitte, Siegen-Wallhausen Straße Richtung Autobahnzubringer, Geisweid-Hofbach Straße Richtung Schwanenteich und Ortsdurchfahrt Herzhausen in beide Richtungen. Ich bin fertig, Tom.
0: Das war ganz schön viel für so einen Montag. Montag geht es also gut los. Beim Wetter haben wir im Moment auch mal noch die Sonne ganz gut dabei. Später gibt es aber auch mal dichtere Wolken, wo es vielleicht mal einen Schauer rausgeben kann. Morgen dann ganz ähnlich. Es geht eigentlich freundlich los. Später kann es aber durchaus mal schauern oder gewittern. Und dieses Unbeständige begleitet uns auch diese Woche. Also jetzt nicht unbedingt die Weltklasse-Aussichten fürs Biggesee Open Air. Es kann trocken bleiben, es kann zwischendurch aber auch mal nass werden. Ihr solltet also gerüstet sein.
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6: Ja, erstmal einen schönen guten Morgen. Wir sind schon so ein bisschen unserem Eingrooven heute. Es ist ja wieder Montag und dann fällt es natürlich morgens auch mal schwer, aus dem Bett zu kommen.
0: Der Paul hat montags immer Probleme,
6: ja,
0: weil er kann dann sonntagsabends nicht einschlafen. Ich kenne das auch, das hat sich etwas gelegt, seitdem wir ein kleines Kind haben, weil da bin ich dauermüde.
6: Kann ich dir nur empfehlen.
0: Paul.
6: Nein, ja, so wenig wie du schläfst, würde ich das auf jeden Fall jetzt nicht annehmen wollen. Aber ein bisschen mehr Schlaf wäre schon gut. So richtig im Fluss bin ich noch nicht.
0: Oh.
6: Kollege Steffen Ziegler aber schon, denn der erzählt uns in dieser Woche mal Geschichten zum Fluss. Das ist unsere neue Serie, stellen wir euch gleich vor.
0: Ja, das geht die kommenden Wochen so weiter und gleich geht's um die Siegquelle. Da gab es nämlich vor 13 Jahren mal richtig Zoff. Mehr dazu gleich nach Whitesnake. Und here I go again, Tom Schirmer ist mein Name.
6: Und mein Name ist Paul Bald. Hallo.
0: Schönen Montag.

0: Whitesnake, 20 vor 8, hier ist Radio Siegen.
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2: Um die Siegquelle gab es vor 13 Jahren richtig Zoff. Sie war versiegt. Aus dem Rohr an der altehrwürdigen Steinmauer an der alten Eisenstraße kam kein Wasser mehr.
0: Die Frage ist, was tun? Die Fassung erneuern oder abreißen? Man hat sich dann dafür entschieden, das abzureißen und für eine naturnahe Umgestaltung. Das Büro von Doris Herrmann aus Oberdilfen bekam den Auftrag. Und unser Radio-Siegen-Kollege Steffen Ziegler hat sich mit der Landschaftsarchitektin mal an der Siegquelle getroffen.
3: So klingt die Sieg jetzt an der Quelle. Und Doris Herrmann, Sie haben das Ganze hier renaturiert, wie man sagt. Was war Ihre Idee?
4: Also grundsätzlich muss man sagen, es gibt ja nicht die eine Siegquelle. Es gibt halt sehr viel Wasser, das ist eine Flächenquelle. Das heißt, man wollte hier eigentlich diese Mauer zunächst wegnehmen, die Befestigungen rausnehmen aus dem Quellgebiet. Und trotzdem hatte man aber das Bedürfnis, einen Punkt zu schaffen, wo man das Wasser richtig sichtbar macht. Deshalb gab es einen Quellstein, wo aus einem dieser Mulden Wasser nach vorne läuft und gezeigt wird und auch getrunken werden kann.
3: Und ist es denn jetzt so, dass selbst in einem trockenen Sommer die Sieg nicht versiegt oder kommt das noch vor?
4: Das ist nicht ganz sicher, dass sie nicht versiegt. So ein bisschen tröpfelt es in der Regel schon, aber es kann schon sein, dass zum Beispiel dieser Punkt, den wir geschaffen haben, wo es eigentlich sichtbar fließen soll, schon mal sehr, sehr wenig Wasser führt.
3: Quellen sind aber schon auch besondere Orte, oder?
4: Auf jeden Fall. Von der Atmosphäre sind sie ganz wunderbar. Ja, merken wir ja gerade selber.
3: Macht man sich, wenn man sowas baut, Gedanken, wo das Wasser, was jetzt hier rauskommt, überall langfließt, bis es in den Rhein kommt?
4: Sicher. Ja, auch für viele Menschen, die hier ankommen. Also viele fahren hierher und verfolgen dann die Sieg bis zum Rhein.
3: Ist das für Sie vielleicht auch so ein Vorzeigeprojekt?
4: Aha, ich glaube, es ist auf jeden Fall ein sehr strittiges Projekt gewesen. Also ich glaube, dass durch die Veränderung, die hier oben stattgefunden hat, schon vielen Menschen auch das Gefühl von Heimat genommen wurde. Und es war eigentlich eher ein Fauxpas, dass man an diesen heiligen Ort ging und den verändert hat. Was ich aber sehr gut verstehen kann, weil ich glaube, so sind wir. Wir sind auch gebunden an Orte, die wir als Kinder besucht haben. Und wenn dann jemand kommt und verändert die, das ist schwer zu akzeptieren.
2: Spannend ist ja, wenn man dann als Kind hingeht und der ist schon so verändert, dann hat man nochmal einen ganz neuen Blick da drauf. Also ich wüsste jetzt gerade gar nicht, wie es da irgendwie vorher ausgesehen hat oder so.
0: Ich muss gestehen, total ich wüsste es auch nicht mehr. Ja, wir hoffen, dass die meisten hoffentlich ihren Frieden mit der neuen Siegquelle gefunden haben. Landschaftsarchitektin Doris Herrmann aus Oberdilfen hat sie 2013 komplett umgestaltet. Die Quelle und auch die Wege zu ihr. Und alle Beiträge zu unserer neuen Serie findet ihr auch online auf radiosiegen.de.
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0: Ja, das hat schon ein bisschen an so frühere Aufstiegsfeiern erinnert, habe ich mir sagen lassen. Rote Bengalos mit Qualm, ein Funkenregen, Feuerwerk, das alles gab es am Wochenende über der Stählerwiese im Kreuztal. Die Handballer vom TuS Ferndorf, die sind da nämlich von ihrem Auswärtsspiel zurückgekommen.
1: Die sind jetzt nicht Meister geworden oder sowas. Ne? Die Fans haben Spieler und Trainer im Team eben so empfangen, obwohl der TuS Ferndorf verloren hat. Sie bleiben aber in der zweiten Handball-Bundesliga. Es war ja vorher schon fast klar, aber jetzt steht es eben auch rechnerisch fest, weil der Konkurrent aus Krefeld auch sein Heimspiel verloren hat. Damit geht Ferndorf jetzt im kommenden Jahr in die dritte Saison in der zweiten Liga nach dem Wiederaufstieg 2024.
0: Ja, die 34-31 Niederlage gegen Hüttenberg, die war also Nebensache am Wochenende. Trotzdem hätte TuS-Trainer Kevin Klatt natürlich gerne einen Punkt mitgenommen. Er hat auch gesagt, das sei eigentlich schon verdient gewesen aufgrund des Spielverlaufs. Es war ein knappes Spiel. Die Saison ist aber noch nicht rum. Am kommenden Samstag, am 6.6. will der TuS Ferndorf die Saison abends um 18 Uhr zu Hause mit einem Heimsieg gegen den TuS am Essen besiegeln und beenden.
1: Dafür gibt es die Woche auch nochmal Karten bei uns zu gewinnen. Ja, dann hat die durchwachsene Saison am Ende doch noch ein gutes Ende vollbracht. Die hatten ja erhebliche Verletzungsprobleme, die Ferndorfer. Sind richtig gut gestartet. Am Ende haben sie sich so ein bisschen über die Ziellinie geschleppt, würde ich sagen.
0: Ja, aber Ziel erreicht. Ziel erreicht, also absolut, Kevin Klatt, der Trainer, hat es auch immer wieder betont. Leute, wir wollen den Klassenerhalt schaffen. Deswegen am Ende kann man ja dann doch sagen, Ende gut, alles gut. Ja, und wir freuen uns auch mit dem TuS. Herzlichen Glückwunsch. Ja.

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1: Mit Thorsten Adolfs. Guten Morgen. Am Landgericht Düsseldorf soll am Vormittag das Urteil gegen den mutmaßlichen Islamisten fallen, der vor gut einem Jahr in Bielefeld feiernde Gäste vor einer Bar mit einem Messer angegriffen hatte. 4 Menschen wurden dabei lebensgefährlich verletzt. Der Mann sieht sich als Mitglied der Terrorgruppe IS. Entsprechend hart sind die Forderungen der Anklage. Infos von Marc Weiß.
2: Die Bundesanwaltschaft hat die Höchststrafe für den Syrer beantragt, lebenslange Haft wegen vierfachen versuchten Mordes. Außerdem sollen die besondere Schwere der Schuld festgestellt und dann anschließende Sicherungsverwahrung angeordnet werden. Dem Angeklagten fehle jede Empathie mit den Opfern, sagte ein Staatsanwalt. Wegen seiner radikal-islamischen Gesinnung sei er nach wie vor gefährlich und er bleibe es wohl auch. Der Angeklagte hatte die Tat in der U-Haft Psychologen und Psychiatern gestanden, im Prozess dann aber geschwiegen. Nach Angaben des Staatsanwaltes war er schon in Syrien jahrelang für den IS aktiv. 2023 kam er nach Deutschland und er habe möglichst viele Menschen töten wollen, sagt die Anklage. Die Verteidigung beantragte nur 12 Jahre Haft. Sie verweist auf eine angeblich schwierige Kindheit des Mannes. Außerdem sei er nicht mit einem Anschlagsauftrag nach Deutschland gekommen. Er sei vielmehr hier isoliert gewesen, habe kaum Sozialkontakte gehabt und schließlich an einer Depression erkrankt, so die Verteidigung.
1: Und jetzt weitere Meldungen im Überblick. Die Sozialgerichte leiden unter einer Flut neuer Verfahren, sagt der Deutsche Richterbund. Besonders schlimm sei es in NRW, wo mittlerweile fast jedes vierte neue Verfahren in ganz Deutschland auf den Schreibtischen liege. In den meisten Fällen gehe es um Streit beim Bürgergeld oder um Ansprüche aus der Sozialversicherung. Das heißt, der Umstieg vom Bürgergeld zur neuen Grundsicherung und weitere angekündigte Reformen des Sozialstaates würden wohl in Zukunft für neue Streitfragen sorgen. Nach den Unwettern am Wochenende hat die Bahn auf 2 Strecken in Westfalen weiter Probleme. Vor allem zwischen Unna und Soest sei die Reparatur komplizierter als gedacht, heißt es. Auch zwischen Hamm und Paderborn läuft es noch nicht wieder rund. Dort muss die Oberleitung repariert werden. Nach dem souveränen 4:0-Sieg gegen Finnland trifft die deutsche Fußballnationalmannschaft am Vormittag nochmal auf die Finnen, aber unter Ausschluss der Öffentlichkeit. Dann sollen auf dem DFB-Campus die Spieler auf dem Platz stehen, die in letzter Zeit zu kurz gekommen sind. Danach steht die Abreise an. Am Samstag trifft die Nationalmannschaft im letzten WM-Test auf Gastgeber USA. In Köln ändern sich die Preise für Taxifahrten. Ab sofort gelten für Mietwagenanbieter wie Uber oder Bolt neue Mindestpreise. Diese Fahrten dürfen jetzt nur noch maximal 20% günstiger sein als eine Fahrt mit dem normalen Taxi. Die Stadt will damit für faire Bedingungen zwischen den Anbietern sorgen. Gleichzeitig steigen die Preise für klassische Taxifahrten. Der Kilometerpreis erhöht sich von 2,60 Euro auf 2,90 Euro. Soweit die Meldungen mit Thorsten Adolfs.
3: Danke dir, Thorsten. Ich schaue auf meine Verkehrstool-Seite. Kollege Bernd Müller hat uns noch einen Stau eingetragen. B62 Netfenreis-Tiefenbach, da ist ein Pannenfahrzeug und das sorgt für Probleme. Der Verkehr staut sich dort. Also B62 Netfen Richtung Dreis-Tiefenbach. Außerdem noch eine Menge los und zwar auf der B508 zum Beispiel, Lützel Richtung Kreuztal zwischen Hilchenberg und Kreuztal, dichter Verkehr, aktuell nur 3 Minuten. Ich sag mal so, das kann sich auch ganz schnell mal noch ändern und mehr werden. In der Gegenrichtung ebenfalls. Dann haben wir noch die A45 Hagen-Gießen zwischen Hagen-Süd und der Talbrücke Brunsbecke, Gefahr durch eine ungesicherte Unfallstelle. Und ansonsten weitestgehend freie Straßen. Ich habe noch 6 Radarkontrollen, es werden immer mehr.
4: 6 Stück mittlerweile.
3: Würgendorf, L531 Richtung Burbach, die Nummer 1. Die Nummer 2, Lindenberg-Siegener Straße in beide Richtungen. Die 3, Willensdorf-Frankfurter Straße Richtung Ortsmitte. Die 4, Siegen-Wallhausen Straße Richtung Autobahnzubringer. Die 5, Geisweid-Hofbach Straße Richtung Schwanteich. Und die Nummer 6, Ortsdurchfahrt Herzhausen in beide Richtungen. Was war die Nummer 1? Ja, richtig, Würgendorf L531 Richtung Burbach.
4: Hätte ich so noch direkt parat gehabt, ganz klar. Das Wetter ist im Moment ja zumindest mal noch halbwegs freundlich. Es kommen aber später auch ein paar dickere Wolken dazu, aus denen es auch mal regnen kann. Ist eine örtliche Geschichte. Temperaturen bewegen sich heute so zwischen 17 und 23 Grad. Die Nacht mal bewölkt, mal aber auch klar. Dann kühlt es runter auf 15 bis 10 Grad. Morgen dann ganz ähnlich wie heute. Sonnenschein, so ein Wechsel aus Sonne und Wolken. Aber dann kann es auch mal dichtere Wolken zum Nachmittag geben und dann auch mal ein Schauer oder ein Gewitter runterkommen. Und dieses Unbeständige hält die gesamte Woche über an. Es kann immer mal wieder zwischendurch regnen, muss aber nicht. Ja, ein richtiger Sommer ist es jetzt nicht diese Woche.
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3: Tom und Paul fahren in der Versicherung günstiger. Martina und Uwe sind teurer.
4: Ja, es ist eigentlich absurd, aber es gibt wirklich Namen, die bei Versicherungen quasi gerankt werden und die teurere Beiträge bezahlen.
3: Mehr dazu erzählen wir euch gleich heute Morgen unser Top-Thema Namen. Alles rund darum gibt's bei uns beiden, Paul Bald
4: und Tom Schirmer, gemäuert zusammen.

0: Ja, das war jetzt Zufall, dass der Titel passte.
1: Ja.
0: The Time of My Life, Bill Medley und Jennifer Warnes. Denn wir sprechen hier jetzt tatsächlich vom Jennifer-Dilemma. Die fährt nämlich teurer.
2: Und das ist jetzt kein Witz. Jennifer und Patrick, die zahlen drauf. Martina und der Uwe fahren günstiger. Das hat das Vergleichsportal Verivox herausgefunden.
0: Aber keine Sorge, es kommt jetzt nicht nur auf euren Namen an. Verivox-Pressesprecherin Nadja Feder am Radio-Siegen-Telefon.
3: Der Grund, warum ein Michael beispielsweise oder auch ein Uwe häufig weniger in der Kfz-Versicherung zahlt, ist sein Alter. Die Namen Michael oder Uwe waren schlichtweg viel früher Trend als andere Namen, wie zum Beispiel Kevin oder Justin oder Noah.
2: Ja, Noah oder Justin gehören vom Namen her nämlich zu den jüngeren Fahrern mit weniger Fahrpraxis und niedrigerer Schadensfreiheitsklasse. Deswegen zahlen sie drauf.
0: Ja, und so Namen wie Michael oder Uwe stehen halt eher für ältere, erfahrene Fahrer und damit günstigere Beiträge.
3: Von daher Entwarnung, der Name macht die Kfz-Versicherung nicht grundsätzlich teurer oder günstiger, aber das Alter bzw. die Schadensfreiheitsklassen.
2: Ja, das zeigt eine Studie von Verivox. Jennifers zahlen meist mehr für ihre Autoversicherung als Uwes und das liegt aber nicht nur am Namen per se, sondern eben meist am Alter.
0: Doch wenn ihr euren Kindern einen Gefallen tun wollt, dann nennt ihr doch einfach jetzt nochmal Michael, ja? Oder Uwe.
2: Ja, warum denn nicht? Liebe Grüße an alle Michaels und Uwes.
0: Warum habt ihr euren Kind so genannt? Ja, das ist günstiger in der Versicherung. Ja. Ne? Klassisches Argument, oder?
2: Können wir euch versichern, ja.

0: an. Also bei Olpe Olé ist Zutritt ab 16 Jahren und wenn ihr unter 18 seid, müsst ihr einen Mutti-Zettel mitbringen. Also 16 bis 18 Mutti-Zettel, ab 18 ganz normal. Bei Suido, Bowser, Papa Roach, Roxette und Andrea Berg ist das mit keiner Altersbeschränkung. Bei Roxette und Andrea Berg keine Altersbeschränkung und Sido und Bowser ab 6 Jahren mit regulärem Ticket.
1: Okay, dann darf man also ab 6 rein. Vorher darf man schon mit kleineren Kindern rein.
0: Richtig.
1: Wir gucken vielleicht mal auf so ganz elementare Dinge. Man kann auf jeden Fall mit Bargeld bezahlen, das ist hier und da notwendig, aber auch mit EC oder Kreditkarte und man darf auch eine faltbare Trinkflasche oder eine PET-Flasche bis 500 Milliliter mitbringen. Es gibt kostenlose Trinkwasserstellen, ist ja auch schon mal ganz wichtig bei so Festivals.
0: Absolut, du hast das Wetter gerade schon angesprochen, da können wir beim Thema Regenschirme nochmal drauf schauen. Da dürfen kleine, faltbare mitgebracht werden, also der kleine Knirps ist erlaubt.
1: Also der Radio-Siegenschirm in dem Fall leider nicht, auch wenn der toll ist. Ja, der
0: großen Poncho könntet ihr auch mitbringen.
1: Oh, da wollte ich noch Geld mit verdienen.
0: Und Mobiltelefone sind erlaubt mit kleinen Powerbanks. Also falls der Akku leer geht, wenn ihr da hier und da mal eine Story hochladen wollt, dann könnt ihr da auf jeden Fall drauf achten. Was nicht geht, ist natürlich professionelles Foto- und Video-Equipment. Das ist verboten.
1: Ja, oder auch ein Grill. Ein Tischgrill mitbringen Tischgrill oder so. Verboten. Shisha ist verboten.
0: Ja.
1: Große Campingstühle und natürlich Waffen und Pyrotechnik. Wer hätte es gedacht?
0: Auch
1: ja?
0: verboten.
1: Also die sind jetzt auch nicht erlaubt, ja.
0: Ich glaube, Thema Taschen hatten wir noch nicht. Ne? Bei der Tiefe der Taschen, da müssen wir was beachten. Also DIN A3 ist erlaubt, DIN A3 Taschengröße. 20 cm tief, müsstet da zu Hause dann nochmal eben nachmessen. Und ein wichtiges Stichwort noch, die Barrierefreiheit. Nicht überall ist das Gelände barrierefrei. Das liegt einfach an der Beschaffenheit, an der sogenannten Topografie. Boah, ich hatte Erdkundeleistungskurs, konnte ich nur mal glänzen gerade. Aber die Veranstalter haben sich natürlich richtig Mühe gegeben, sodass es also eine barrierefreie Tribüne gibt, eine Rollstuhltribüne und auch barrierefreie Toiletten. Aber da muss man Bescheid sagen.
1: Sitzdecken dürft ihr übrigens auch mitbringen, falls ihr ein bisschen länger da wartet oder so. Oder gerade bei Olpe Olé vielleicht auch länger da verweilen würdet. Alle Sachen nachzulesen gibt es natürlich auf der Homepage vom Biggesee Open Air und bei uns auch bei Insta und natürlich auch beim Festival.
0: Es wird nett geschwommen.
1: Das ist auch wichtig, ja.
0: Nicht schwimmen.
1: Vor allem nicht alkoholisiert.
0: Ansonsten viel Spaß.

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1: Abends komme ich von der Arbeit und dann soll ich hier noch was machen? Nee, da bin ich doch geschafft.

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0: Wasser. Without You. 8.30 Uhr ist durch.
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2: Guten Morgen. Die Sozialgerichte in Deutschland verzeichnen nach Angaben des Deutschen Richterbundes eine deutliche Zunahme von Verfahren. Zum ersten Mal seit 2021 gab es dort im vergangenen Jahr insgesamt wieder mehr als 300.000 neue Fälle. Hier bei uns in NRW gab es mit fast 74.000 die meisten neuen Verfahren. In den Gebrauchtwagenmarkt für Elektroautos kommt Bewegung. Er habe sich in bemerkenswertem Tempo vom Nischensegment zu einem etablierten Markt mit wachsendem Angebot, transparenten Preisen und verlässlichen Qualitätsstandard entwickelt. Diese Ansicht vertritt das Fraunhofer-Institut für System- und Innovationsforschung.
1: Und jetzt die Nachrichten von hier.
2: Seit anderthalb Jahren kooperiert das Marienkrankenhaus in Siegen mit den GFO-Kliniken im Sauerland. Das Ziel: Kosten sparen durch gemeinsame Verwaltungstätigkeiten und mehr Möglichkeiten für die Patienten. Wenn etwas im Marienkrankenhaus nicht möglich ist oder nach einer Behandlung etwa die anschließende Reha nicht im Marien stattfinden kann, dann können Patienten unkompliziert ins Sauerland verlegt werden. Auf einer Pressekonferenz haben die Verantwortlichen jetzt Bilanz gezogen und dabei auch klar gemacht, dass man Patienten zu nichts zwingt. Wer nicht ins Sauerland will, der kann auch in die Konkurrenzhäuser in Siegen verlegt werden. Das sagte der ärztliche Direktor am Marienkrankenhaus, Professor Dr. Christian Brülz.
3: Das würde ich davon abhängig machen, zum einen, was der Patient oder die Patientin möchte. Dann würde ich es davon abhängig machen, wer bietet mir wann einen Platz. Ich würde es natürlich auch abhängig machen von der familiären Situation. Ja, wenn die Kinder direkt unterhalb des Jungstilling-Krankenhauses wohnen, macht es wahrscheinlich mehr Sinn, den Patienten in dieses Krankenhaus zu verlegen. Wenn das erstmal nachrangig ist, dann würde ich sagen, ja, dann macht es Sinn, unsere etablierten Wege nach Olpe auszuspielen. Und dann würde ich dir nach Olpe legen.
2: Die Zusammenarbeit zwischen dem Marienkrankenhaus und den GFO-Kliniken soll auch noch weiter ausgebaut werden. Wenn es nach Brülz geht, dann soll es etwa spezielle Krankentransporte und ein gemeinsames Digitalsystem geben. Seit 100 Tagen gibt es Henry. Der Second-Hand-Laden an der Straße Lörthor gehört zum DRK-Kreisverband Siegen-Wittgenstein und er bietet weit mehr Möglichkeiten als nur Klamotten einkaufen. DRK-Pressesprecherin Stefanie Schierling.
4: Das Besondere hier an dem Standort ist, dass wir eben diese verschiedenen Disziplinen verknüpfen. Also soziale Angebote, Yoga, Stricken, Begegnung und Secondhand-Fashion. Das ist hier so sehr besonders.
2: In Hilchenbach wird nun die vielbefahrene und stark beanspruchte Schützenstraße saniert. Das teilt die Stadtverwaltung mit. Die Arbeiten beginnen in einem ersten Bauabschnitt ab der Einmündung Rotenberger Straße bis zur Einmündung Kirschner Weg. Die Fahrbahn wird halbseitig gesperrt und der Verkehr per Baustellenampel geregelt. Bis Mitte August folgen drei weitere Bauabschnitte. Dann folgt eine dreiwöchige Vollsperrung der Schützenstraße. In dieser Zeit wird die Fahrbahn dann komplett erneuert. Der Verkehr wird dann umgeleitet. Das waren die Radio Siegen Nachrichten von hier mit Bernd Müller.
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6: Wir schauen auf die Straßen A4. Olpe, Köln zwischen Gummersbach und Bielstein. 1 Kilometer Stau, mindestens 5 Minuten Zeitverlust. Ansonsten haben wir noch eine Unfallstelle. A45 Hagen-Gießen zwischen Hagen-Süd und der Talbrücke Brunsbecke gibt es Gefahr. Und dann 6 Radarkontrollen. Die Geschwindigkeit wird kontrolliert. Würgendorf, L531 Richtung Burbach. Lindenberg, Siegener Straße in beide Richtungen. Wilnsdorf, Frankfurter Straße Richtung Ortsmitte. Siegen, Wallhausen Straße Richtung Autobahnzubringer. Geisweid, Hofbachstraße Richtung Schwanenteich. Und Ortsdurchfahrt Herzhausen in beide Richtungen. Gute Fahrt.
7: Wolltest du noch mal fragen, was die erste war?
6: Was war die erste?
7: Würgendorf.
6: L531 Richtung?
7: Burbach.
0: Burbach, so konnte ja nichts anderes gewesen sein eigentlich.
7: Richtig.
0: Wir sind beim Wetter. Das ist heute Vormittag noch ein bisschen sonnig, aber so ein paar dichtere Wolken sind auch schon reingezogen. Es kann dann vielleicht auch über den Tag verteilt mal den ein oder anderen Schauer geben. In der Nacht teils bewölkt, teils aber auch klar. Dann kühlt es runter auf 15 bis 10 Grad. Heute tagsüber bis 24 in der Spitze. Weiter oben bleibt es etwas frischer. Und morgen dann ebenfalls wieder wechselhaft. Es geht sonnig los, später dann aber auch mal ein Gewitter oder kräftige Schauer möglich. Und dieses Unbeständige hält die gesamte Woche eigentlich so an. Erst ab Freitag wird es wahrscheinlich wieder konstant etwas freundlicher.
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6: Man schreibt Namen ganz oft. Wir schreiben Namen ja ganz oft Eigenschaften zu. Manchmal sind das positive Eigenschaften. Man kann zum Beispiel sagen, der Tom, der macht immer gute Laune auf der Arbeit, der ist laut auf der Arbeit, der freut sich, wenn wir hier zusammen moderieren. Man könnte auch sagen, der Paul, der redet manchmal zu viel.
0: Ja, aber so verbindet man Namen mit gewissen Eigenschaften. Und so Klischees sind ja manchmal auch unfair, ne? Quasi, dass man alle Chantals oder alle Kevins oder alle Justins über einen Kamm schert. Ja, und das hat dann auch schon manchmal Probleme. Darum wollen wir gleich drüber sprechen. Denn Namen heute Morgen unser Schwerpunktthema.
6: Kommen wir auch nicht von weg von diesen Vorurteilen. Das muss man wirklich sagen. Ich wäre mal dafür, es würde mal neuer Kevin quasi rausgesucht. Aber irgendwie, die Leute, ihr werdet es gleich hören. Hier ist Paul Bald.
0: Und

0: Tom?
1: Ja, wofür ist der Tom bekannt? Wofür sind Toms so bekannt?
0: Einfach Qualität.
1: Meinst du?
0: Einfach Qualität, ja.
1: Legen wir mal die Karten auf den Tisch jetzt.
2: Tom,
1: ne?
2: Cruise.
0: Ach so. Immer noch. Tom Hanks.
1: Ja.
0: Guck mal. Eigentlich alles gute Leute, ja.
1: Ja, schön.
0: Muss man sagen. Ich wollte jetzt gar nicht von mir anfangen, ja.
1: Ne, ich aber.
0: Aber wir reden über Namen heute Morgen und wir alle kennen Namen, bei denen man doch direkt irgendwie so ein Bild vor Augen hat, ne? Bei denen man einfach weiß, okay, das ist typisch für die Person.
1: Ja, es geht um Vorurteile bei Namen. Da haben wir ja so alle so ein bis zwei parat. Wir haben Radio Siegen-Reporterin Lisa Nefzer dazu in die Siegener City geschickt und jetzt ratet mal, welche Namen vorkamen.
3: Kennst du Namen mit gewissen Vorurteilen?
4: Ja klar, viele Namen.
3: Welche denn?
4: Ja, sind ja jetzt so die üblichen, wo man so sagt Chantal und Kevin und Jacqueline oder was auch immer.
5: Also ich glaube, der Klassiker Kevin ist so dieses Klischee, nicht ganz so intelligent, eher so ein bisschen ungehobelt oder sowas.
6: Klar, also auf jeden Fall würde ich sagen, Namen, die von berühmten Persönlichkeiten abstammen. Beispielsweise jetzt Adolf. Ja, also ich würde sagen, Namen, die einfach berühmte Menschen haben.
7: Zum Beispiel Justus oder so.
3: Und wieso? Was sind das dann für Vorurteile?
7: Naja, so ein BWL-Justus, so ein Streber.
8: Das Erste, was mir jetzt einfällt, ist Kevin.
9: Oh ja.
3: Welche denn?
9: Kevin.
3: Wieso Kevin? Was verbinden Sie damit?
8: Chaos. Leider halt so Namen wie Chantal oder Kevin vielleicht.
3: Was hast du damit so für Verbindungen?
8: Ja, halt einfach dieses Fuck you Goethe-Motto. Wobei ich auch gehört habe, dass in Australien Kevin die Akademikerkinder heißen.
10: Ich habe einen guten Kumpel, der heißt auch Kevin. Ich mag den total gerne. Aber der erfüllt halt wirklich jedes Vorurteil, was du über einen Kevin weißt.
3: Was denkst du, woher kommen denn diese Vorurteile?
10: Das hat was Übernatürliches. Das ist was vom Universum. Ich weiß es nicht.
1: Das kann ja alles so nicht sein. Ich würde sagen, wir müssen einfach noch mehr Kinder so nennen, weil dann kann ja das gar nicht mehr so Ausreißer geben. Dann wird es ja durchschnittlich, weißt du? So, ja, da müssen wir also gegen angehen.
0: Ist schon hart. Ich muss sagen, ich kenne Kevins, die erfüllen null das Klischee.
1: Ja, voll.
0: Aber ich kenne auch welche, die erfüllen das zu 1000%.
1: Ja, weil du kennst ja auch Toms, die erfüllen das Klischee.
0: Wahrscheinlich liegt es daran.
1: Ich kenne auch einen, der steht mir gegenüber.
0: Alle Kevins da draußen oder Chantals, nehmt's mit Humor. Ihr wart einfach sehr beliebt, auch heute Morgen hier bei uns bei Radio 7.
1: Das ist so.

0: Gleich 8:50. Also meine Frau und ich saßen am Freitagabend einfach im Wohnzimmer, Fenster auf, also auf Kipp, und der Fernseher war aus. Und dann haben wir einfach zugeguckt. Das war herrlich. Man hat ordentlich gerumst und gescheppert, ne?
1: Voll. Also es war ein sehr kräftiges Gewitter. Ein Kumpel von uns wollte uns auch besuchen. Wir waren in Siegen. Dann schrieb er, nee, hier ist gerade irgendwie Weltuntergang. Ich komme doch später. Ich kann es verstehen irgendwo auch. Ich habe ihn dann scherzhaft gefragt, ob er kurz das Autofahren verlernt hätte. Aber als ich dann rausgeguckt habe, diese Wolken, dann...
0: Hat schon ordentlich geschifft.
1: Ja,
0: oder?
1: Es hat einen Blitz die Spitze des Fernsehturms auf der Eisernen Hart getroffen. Das hat uns Hörer André Frank zugeschickt, der hat das eingefangen. Geht gerade natürlich ziemlich steil auf den Social-Media-Kanälen. Könnt ihr auf jeden Fall mal vorbeischauen.
0: Ja, es hat auch einige Bäume umgeknickt oder auch Äste. Auch hier bei uns an der Redaktion, direkt wie beim Nistkasten, ist so ein Ast abgeknickt. Ein riesengroßer. Sieht aber aus, als ob das so sein sollte. Wie so eine Sollbruchstelle.

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1: Mit Thorsten Adolfs. Guten Morgen. Seit gut 3 Jahren gilt das Deutschland-Ticket. Es hat Bus und Bahn für Vielfahrer bundesweit einfacher und günstiger gemacht. Wer aber nur ab und zu unterwegs ist, muss sich nach wie vor durch einen Tarifdschungel kämpfen. Im südlichen NRW ändert sich das ab heute. Dort heißt es aus 2 mach 1. Die Verkehrsverbünde Rhein-Sieg und Aachen starten dort den Rheinland-Tarif. Infos von Daniel Dehling.
2: Von der Eifel bis ins Oberbergische Land fahren die Menschen ab sofort im neuen Rheinland-Tarif. Die beiden Verkehrsverbünde wollen damit den Tarifdschungel lichten. Deutlich weniger Preisstufen und nur noch ein Teil der Sondertickets sind ab sofort verfügbar. Das soll es für die Kunden übersichtlicher und einfacher machen. Allerdings werden Fahrten in die Umgebung dadurch teils auch teurer. Im Verkehrsverbund Rhein-Ruhr greift ab heute auch eine weitere Reformstufe. So gilt in Großstädten wie Düsseldorf, Dortmund oder Essen jetzt nur noch eine Preisstufe. Wer sich über Tarifzonen keine Gedanken machen will, ist mit Easy NRW gut aufgehoben, sagen die Verkehrsverbünde. Hier checken sich Fahrgäste beim Start auf ihrem Handy ein und am Ziel wieder aus. Die Luftlinie dazwischen bestimmt den Fahrpreis. Ein Preisdeckel verhindert, dass die Fahrt teurer als bei einer klassischen Fahrkarte wird.
1: Und jetzt weitere Meldungen in der Zusammenfassung. Die USA und der Iran melden trotz der geltenden Waffenruhe neue Angriffe. Die US-Armee hat nach eigenen Angaben am Wochenende Radar- und Drohnenkontrollanlagen im Süden des Iran attackiert. Und die iranischen Revolutionsgarden griffen nach eigenen Angaben einen Stützpunkt an, der von US-Soldaten genutzt worden sein soll. Wir Deutschen produzieren immer weniger Müll. Knapp 363 Millionen Tonnen Abfälle waren es im Jahr 2024, sagt das Statistische Bundesamt. Das ist der niedrigste Stand seit 2009. Den größten Rückgang gab es demnach bei Abfällen, die beim Bauen oder bei Abbrucharbeiten anfallen. Beim Hausmüll stieg die Müllmenge leicht an. Nicht nur westliche Industrienationen, auch Australien erlebt gerade einen Rechtsruck. Dort steht die Partei One Nation in den Umfragen zum ersten Mal an der Spitze. Sie ist für eine radikale Anti-Einwanderungspolitik, verbreitet muslimfeindliche Parolen und fordert, die Wirtschaft nach dem Motto Australians first vor ausländischen Einflüssen zu schützen. Der Markt für gebrauchte E-Autos wächst rasant und er wird immer attraktiver. Laut Fraunhofer-Institut ist die Auswahl in den letzten Monaten förmlich explodiert. Das liegt vor allem daran, dass viele E-Autos, die vor 3 bis 4 Jahren neu zugelassen wurden, jetzt den Besitzer wechseln. Und der Preisunterschied zu vergleichbaren Verbrennern ist fast komplett verschwunden. Die Bedenken wegen gebrauchter Batterien sind nach Angaben der Experten weitgehend unbegründet. Moderne Systeme würden viel länger halten und seien deutlich robuster als angenommen, heißt es. Das waren die Nachrichten mit Thorsten Adolfs.
3: Danke dir, Thorsten. Wir schauen auf die Straßen. Hier ist der aktuelle Radio 7 Verkehrsservice. Also, wir fangen an auf der... Ich muss kurz aufstoßen. Auf der A45 Hagen-Gießen zwischen Hagen Süd und... Ja, was soll ich machen? Hab Kaffee getrunken, da muss ich kurz mal aufstoßen. Tut mir leid. Ich hoffe, dass es euch auch schon mal passiert. Sonst wäre es ja komisch. A45 Hagen-Gießen zwischen Hagen Süd und Talbrücke Brunsbecke gibt es Gefahr durch eine ungesicherte Unfallstelle. Die Richtungsfahrbahn ist bis zur Sperrung da auf jeden Fall ein bisschen anders. A45 Hagen-Gießen zwischen Lüdenscheid und Meinerzhagen gibt es auch noch Gefahr durch Reifenteile. Außerdem B54 Limburg Richtung Siegen, das ist die Oberstrecke. Konkret geht es um den Abschnitt zwischen Oberstdorf und dem Lörrtor. Da gibt es dichten Verkehr, 8 Minuten Zeitverlust. Und dann haben wir noch 6 Geschwindigkeitskontrollen. Würgendorf L531 Richtung Burbach, Lindenberg, Siegener Straße in beide Richtungen, Willensdorf, Frankfurter Straße Richtung Ortsmitte, Siegen, Wallhausen Straße Richtung Autobahnzubringer, Geiswald, Hochbachstraße in Richtung Schwanenteich und Ortsdurchfahrt Herzhausen in beide Richtungen. Der Kollege Bernd Müller, der hatte mir auch eben noch einen Stau eingetragen und zwar auf der B62 Netfenreis Tiefenbach. Da ist ein Pannenfahrzeug, das sorgt für Probleme. Ihr könnt uns updaten, ob der Verkehr sich da immer noch staut. Die Polizei ist bereits vor Ort. Gute Fahrt!
4: Wenn ich kurz noch ergänzen darf, ich glaube von Dreistiefenbach Richtung Siegen auf die HTS lag wohl eine Matratze auf der Fahrbahn eben. Vielleicht ist sie auch schon wieder weggeräumt, kann ja sein. Auf jeden Fall hatte ich den Hinweis gerade noch per WhatsApp von einer Bekannten von mir bekommen. Danke dafür, liebe Anja. Und wir sind beim Wetter. Im Moment noch ein bisschen Sonnenschein, aber auch schon dickere Wolken am Himmel. Da kann es nachher auch mal raus regnen. Gewitter dann ab morgen wieder auch ein Thema. Da geht es erst freundlich los, später aber auch mal dickere Wolken und dann wie gesagt Gewitter möglich. Örtlich eine Geschichte. Heute bis 24 Grad in der Spitze. Weiter oben bleibt es frischer und morgen ganz ähnlich. Und dieses Unbeständige zieht sich bis mindestens zum Feiertag.
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3: Ja, ich würde sagen mit PB und TS8. Wir sind hier.
4: Guten Morgen. Wir sprechen heute früh über Namen und dann auch schon mal über Spitznamen oder Kürzel. Ja, gerade hier bei uns beim Radio werden doch viele Kürzel benutzt.
3: Ja, Kollegin Caroline Hartmann sagt auch schon mal zu dir Schirmchen, ne?
4: Das ich weiß gar nicht, wann sie darauf gekommen ist, aber es hat sich irgendwie so etabliert. Dafür heißt sie Hafti. Weiß so auch keiner warum. Über Spitznamen sprechen wir gleich nochmal etwas ausführlicher nach Nelly und Dilemma. Ja, PB und TS8 sind hier. Ne? Schirmers Tom und Balz Paul.
3: Moin.

0: am Montagmorgen mit PB und TS8 oder auch?
1: Ich glaube, ich habe schon ewig nicht mehr Tom gesagt, sondern das ist bei mir einfach das Schirmchen.
2: Da kommt auch so ein bisschen die Hessin durch, ne? Sagt Kollegin Caroline Hartmann. Ja, das Tom hat sie bei mir irgendwie abgelegt. Mhm. Wir sprechen über Spitznamen und wir haben schon gehört, ich heiße scheinbar Schirmchen, warum auch immer. Ja,
3: ja, zu mir könnt ihr PJ sagen, wenn ihr wollt. Müsst ihr aber nicht. Ihr könnt auch einfach Paul sagen.
2: Wegen Paul Jannik.
3: Genau, mein
2: PJ.
3: Ich wurde auch früher Jan Paulik manchmal
2: genannt.
3: Das
2: Witzige ist, Paul ist ja auch noch nebenbei so ein bisschen, startet er gerade seine DJ-Karriere.
3: Ja, genau.
2: Ist jetzt DJ PJ.
3: DJ PJ wäre krass, oder? Also ihr könnt mich buchen, schreibt mir einfach per Instagram, kein Problem. Ihr hört Radio Siegen, dann habt ihr mich auch am Ohr. Radio Siegen-Reporterin Lisa Nefzow hat sich bei uns in der Radio Siegen-Redaktion zu diesem Thema Spitznamen mal umgehört.
4: Hallo Noel Schäfer, hast du lustige Spitznamen damals vielleicht in der Kindheit bekommen oder auch jetzt?
5: Also bis heute nennt mich meine Mutter Noelli und ich höre ab und zu auch Nöel, weil O und E ja ein Ö sein kann.
4: Hast du denn noch Spitznamen für deine Kollegen?
5: Also manchmal sage ich zu Max Scheppi, also liegt halt nah wegen Schepp.
4: Hallo Max Schepp, der Noel hat ja eben gesagt, du wirst Scheppi genannt. Wie findest du das?
6: Ich finde es völlig in Ordnung. Ich finde es cool, weil mich sehr viele so nennen. Liegt ja auch einfach nahe, an den Nachnamen einfach ein I zu hängen. Für die Kollegen hier gibt es auch so ein paar. Und bei Steffen Ziegler ist das STZ. Und ständig, wenn ich auch mit anderen über ihn spreche, dann ist das nicht der Steffen, sondern der STZ.
4: Hallo Steffen Ziegler.
7: Ich bedanke mich herzlich, dass du nicht STZ sagst.
4: Dürfte ich denn STZ sagen?
7: Ja, das darf man schon, aber das ist auch kein schöner Spitzname.
4: Hast du denn einen Spitznamen für einen Kollegen?
7: Ich nenne selbst den Simon Simon, obwohl den alle Volker nennen. Und ich finde es auch Blödsinn, ein I dran zu hängen, gerade bei kurzen Namen. Wozu? Also ein Spitzname dient doch höchstens zur Abkürzung.
4: Hallo Ann-Christine Schmidt. Hast du lustige Spitznamen?
8: Viele. Also ACS ist mein Kürzel, Bumsi natürlich, ne? Aber das dürfen nur ganz wenige. Ann-Christinchen, flottes Bienchen. Also bei meinen Eltern bin ich, obwohl ich auf die 40 zusteuere, oh, mach eine 20 draus, bin ich immer noch das Bienchen.
4: Hast du denn auch Spitznamen für deine Arbeitskollegen?
8: Der Tommy ist bei mir ja der Tommy und Firmchen. Florian Rubens ist Flori, Ruby, Bernd ist Digital Burned. Caro Hartmann ist Hardy. Also hier hat jeder irgendeinen Spitznamen natürlich, ja klar.
3: Bumsi finde ich auch crazy.
2: Schmidti wird ja auch viel genannt.
3: Schmidti, ja stimmt. Ja. Ich sage auch mal ACS. Ja. STZ ist mir ein bisschen zu sperrig. Da sage ich lieber Steffen.
2: Da hat er sich auch kurz in Rage geredet. Ne?
3: Ja, also, ja.
2: War nicht so sein Ding mit
3: dem. Der Ziechler. Also wir haben auf jeden Fall hier in der Redaktion einen sehr freundschaftlichen Umgang und da darf man sich auch mal beim Spitznamen nennen.
2: Ich fand es witzig, wie Steffen gesagt hat, ich nenne auch den Simon Simon, obwohl der Rest ihn Volker nennt.
3: Das ist ja dann schon wieder ein Spitzname, das stimmt allerdings.
2: Und Volker Tommy, Volker heißt, weiß er selber nicht.
3: Tommy, wir machen das jetzt hier, wa?
2: So Musik. Paule auch. Habt ihr vielleicht kuriose Spitznamen? Dann schickt es doch mal rüber.
3: Ist der

0: immer wenn Olympia ist, denke ich mir, wie geil wäre das, wenn wir das nochmal im eigenen Land hätten. Ne?
1: Siegen.
0: Ja, ja, gut, da jetzt ist vielleicht, sind die Gegebenheiten vielleicht nicht so ganz da, wobei wir könnten die Ruderwettbewerbe auf der Bigge machen oder
2: ja,
0: so.
2: Ja, mit der Rasenheizung im Leimbachstadion können auch alle Sportarten auf einem Platz dann ausgetragen werden.
0: Aber ich habe das, als das jetzt in Paris war, es hatte ja schon was Geiles. Ja? Und jetzt war die Frage, also wir haben ja drei Kandidaten für eine deutsche Bewerbung. Hamburg ist jetzt aber quasi wieder freiwillig ausgeschieden, weil die Bürger haben keinen Bock drauf. Die wurden gefragt, quasi demokratisch wurde gewählt und es gab eine klare Mehrheit, nee.
2: Ja, ich meine, die haben ja auch schon genug zu tun mit dem Fischmarkt, mit der Elbe, die ganzen, wenn da wieder das Wasser hoch ist, gut, dann musst du wieder von A nach B.
0: Der Norddeutsche ist vielleicht eher da skeptisch und sagt sich, nee, das IOC, das staubt uns zu viel Kohle ab und so weiter, da haben wir nichts von.
2: Ich meine, mit so Großinvestorprojekten, siehe der Turm, der da halb aufgebaut steht, da hat man ja...
0: Die Elbphilharmonie hat auch ein bisschen gebraucht.
2: Das stimmt allerdings. Also da ist man skeptisch in Hamburg. Nach Auszählung aller Stimmen lagen die Gegner der Kandidatur für die Spiele 36, 40 oder 44 mit 94,9% vor. Also man kann da auch nicht von einem knappen
0: 54%,
2: Ergebnis.
0: 54,9. Ja,
2: so. Vor. Habe ich mich versprochen. Ja, aber macht ja nichts. Auf jeden Fall lagen die vor. Das war schon deutlich.
0: Ja, es war eine deutliche Absage, muss man sagen. Schon bevor alle Stimmen ausgezählt waren, war klar, okay, das wird nichts. Freuen sich natürlich jetzt zwei andere, denn München ist noch im Rennen und auch die Rhein-Ruhr-Region hätte das ja ganz gerne. Ich weiß gar nicht, ob dann hier auch von den Bürgern abgestimmt wird oder ob das quasi einfach dann durchgeboxt wird, so eine Bewerbung.
2: Hamburg, kannst du ja sagen?
0: Als Sportbegeisterter, ja, auf jeden Fall. Hm? Es kommt, man müsste sich natürlich schon damit befassen, was hängt dran, was bedeutet das auch für die Bürger, vielleicht auch an Steuern und so weiter. Klar, muss man alles bedenken, aber für die Region fände ich es schon überragend. Und alleine so für das Event, die ganze Welt, das wäre vielleicht auch nochmal sowas, wo Deutschland was an seinem Image tun könnte. Weil ich habe immer das Gefühl, wir haben draußen so ein angestaubtes Image. Sieht man ja beim ESC immer, holst du auch nichts. Ja. Und die WM 2006, die war überragend für uns in der Außendarstellung.
2: Aber gegen Finnland haben wir jetzt gewonnen. Für die WM sind alle Bahnen frei. Ich glaube, wir kriegen wieder ein besseres Image. Durch den Fußball vielleicht noch.
0: Ja, aber auch das Land, wenn sich das so präsentieren kann, das hat schon immer Chancen. Also 2-6 für mich.
2: Also München, überlegt, wie ihr abstimmt.
0: Der besten Sommer, den ich je erlebt habe.
2: Sehr gut.

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0: Alanis Morissette mit Ironic, 9:30.
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2: Guten Morgen. Die USA und der Iran melden trotz der geltenden Waffenruhe neue Angriffe. Die US-Armee hat nach eigenen Angaben am Wochenende Radar- und Drohnenkontrollanlagen im Süden des Iran attackiert. Die iranischen Revolutionsgarden griffen einen Stützpunkt an, der von US-Soldaten genutzt worden sein soll. Der Markt für gebrauchte E-Autos wächst rasant und er wird immer attraktiver. Laut dem Fraunhofer-Institut ist die Auswahl in den vergangenen Monaten förmlich explodiert. Das liegt vor allem daran, dass viele E-Autos, die vor 3 bis 4 Jahren neu zugelassen wurden, jetzt den Besitzer wechseln. Der Preisunterschied zu vergleichbaren Verbrennern sei fast komplett verschwunden. Bedenken wegen gebrauchter Batterien sind nach Angaben der Experten weitestgehend unbegründet.
1: Und jetzt die Nachrichten von hier.
2: Die Öffnungszeiten des Geiswalder Freibads ändern sich vorübergehend. Das teilt die Stadt Siegen mit. Von heute bis zum 12. Juli werden sie angepasst. Das hängt mit personellen Engpässen zusammen. Montags, mittwochs und freitags startet das Freibad eine Stunde später, also erst um 10. Die Öffnungszeiten dienstags und donnerstags werden auf 8 bis 18 Uhr angepasst. Samstags sowie an Sonn- und Feiertagen kann zu den gewohnten Zeiten geschwommen werden. Mitten in Netphen eröffnet heute eine neue Partnerfiliale der Deutschen Post. Sie befindet sich im Genussvollladen von Winfried Mattes an der Lahnstraße. Laut einem Postsprecher werden dort alle Dienstleistungen im Bereich Brief- und Paketsendungen angeboten. Es werden Briefmarken verkauft, Einschreiben können abgegeben werden, Pakete und Päckchen aufgegeben und abgeholt werden. Die Postfachanlage ist ebenfalls in den Genussvollladen umgezogen. Die neue Filiale werde montags bis freitags zwischen 10 und 18 Uhr geöffnet sein, samstags zwischen 10 und 13 Uhr. Damit sind die Öffnungszeiten länger als in der bisherigen Postfiliale am Neumarkt. Die war Mitte April plötzlich geschlossen worden. In Hilchenbach wird nun die vielbefahrene und stark beanspruchte Schützenstraße saniert. Das teilt die Stadt Hilchenbach mit. Die Arbeiten beginnen in einem ersten Bauabschnitt ab der Einmündung Rothenberger Straße bis zur Einmündung Kirschner Weg. Die Fahrbahn wird halbseitig gesperrt und der Verkehr per Baustellenampel geregelt. Bis Mitte August folgen 3 weitere Bauabschnitte. Dann kommt eine 3-wöchige Vollsperrung. In dieser Zeit wird die Fahrbahn der Schützenstraße dann komplett erneuert. Der Verkehr wird in dieser Zeit umgeleitet. Die Handballer vom TuS Ferndorf werden auch in der kommenden Saison in der 2. Handball-Bundesliga spielen. Zwar hat Ferndorf das letzte Auswärtsspiel dieser Saison in Hüttenberg mit 31:34 verloren. Da Krefeld im Parallelspiel aber verloren hat, ist der Klassenerhalt sicher. Dementsprechend haben Fans die Handballer bei ihrer Rückkehr in Kreuztal mit Feuerwerk begrüßt. Das waren die Radio Siegen Nachrichten von hier mit Bernd Müller.
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4: Ja, und auf die Straßen geht's jetzt von der Gewerbestraße rüber auf die Straßen in Siegen-Wittgenstein, denn da ist Verkehr. Einiges los hier und da, zum Beispiel Willensdorf Richtung Siegen zwischen Oberstdorf und dem Lörrtor gibt's dichten Verkehr auf der B54. 7 Minuten dauert's da.
5: Was ist denn da los?
4: Länger für euch. Ich denke, die Leute wollen alle mal Richtung Siegen fahren.
5: Ja, 10. Also wundert mich.
4: Dass vielleicht hat der eine oder andere jetzt ein bisschen später angefangen.
5: Sag gerne mal Bescheid, wenn da vielleicht irgendwas Ungewöhnliches vorgekommen ist.
4: So. Damit der Tom gleich auf dem Hauseweg nicht noch irgendwie Ungewöhnlichkeiten. Na sowas. Würgendorf, L531 Richtung Burbach, da wird die Geschwindigkeit gemessen. Genauso in Lindenberg auf der Siegener Straße in beide Richtungen und in Willensdorf auf der Frankfurter Straße Richtung Ortsmitte. Ebenso in Siegen auf der Wallhausenstraße Richtung Autobahnzubringer und in Geiswald auf der Hofbachstraße Richtung Schwanteich. Auch in der Ortsdurchfahrt Herzhausen und da in beide Richtungen. Gute Fahrt!
5: Das Wetter ist wechselhaft die kommenden Tage. Im Moment noch trocken, später am Nachmittag aber auch mal dickere Quellwolken, wo es mal einzeln raus regnen kann. Vor allem im Wittgensteiner Raum wird es eher mal nass. Bei 17 bis 23 Grad heute, heute Nacht dann wahrscheinlich trocken, bei 15 bis 10 Grad. Morgen Vormittag dann die Sonne zeitweise dabei. Zum Nachmittag hin gibt es aber wieder dunklere Wolken und vielleicht auch mal schauerartige Regenfälle oder ein Gewitter. Und das Ganze zieht sich wohl bis zum Feiertag so wechselhaft durch.
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4: Hier ist männlich bald. So lag ich 3 Tage lang im Krankenhaus. Ich war nämlich 6 Wochen zu früh. Meine Eltern wussten nicht, wie ich heißen soll. Namen waren ja unser Top-Thema. Und jetzt haben wir einen neuen Namen bei uns in der Runde.
5: Und zwar Ann-Christine Schmidt.
6: Einen wunderschönen guten Morgen.
5: Guten Morgen.
6: Paul, du warst 6 Wochen namenlos.
4: Nein, ich war 6 Wochen zu früh und 3 Tage männlich bald.
6: Also 3 Tage, okay.
5: Die Eltern waren sich noch nicht ganz sicher, weil sie zu dem Zeitpunkt noch in der Namensfindungsphase waren.
4: Meine Mama wollte Paul.
5: Und der Papa wollte Yannick und dann haben sie beides rausgemacht.
6: Naja.
5: Deswegen, dein Papa wollte Ann und deine Mama wollte Christine und dann haben sie Ann-Christine rausgemacht.
6: Nein, eigentlich sollte ich Ann-Kathrin heißen, dann bin ich an Ostersonntag geboren, den Rest könnt ihr euch denken.
5: Ach Gott.
6: Amen.
5: Wie viele Hörer dich heute immer noch Ann-Kathrin nennen, das ist auch mal faszinierend.
4: Du hättest doch dann Ann-Hasi nennen heißen müssen.
6: An-Ostern.
5: Weißt du, wie er heute heißt?
6: Bitte?
5: Ann-Christine.
6: Oh, Tom, wie
4: und
6: schlecht.
4: Ende.
5: Aber wieder mit
4: Musik an. Heute keine Frühteam-Challenge.
5: Radio Siegen ist hier mit der Radio Siegen Frühteam-Challenge. Mit Quizmasterin Ann-Christine Schmidt.
6: Und Tom Schirmer und Paul Bald.
4: Paul Bald.
6: Männlich.

0: Diego und Donna Summer, 9.39 Uhr. Hier ist Radio Siegen.
1: Morgen!
0: Und an Christine, eigentlich ist es ein bisschen peinlich, dass uns der Gag noch nicht 5 Jahre vorher eingefallen ist.
2: Ja, ist peinlich für dich, Tom.
1: An Christine.
2: Also, ja.
0: An Christine. So, die ist unsere Quizmasterin. Ich kann mich kaum konzentrieren, wenn ich Paul hier angucke. Der hat so, also, so Cooling-Pads unter seine...
2: Der hat so Augenpatches, so rosa Augenpatches.
0: Hat er sich hingeklebt, weil wir haben gleich noch ein Fotoshooting hier und so ein Videoaufnahmen und Paul möchte keine Augenringe haben und deswegen hat er sich so rote Dinge unter die Brille geklebt.
2: Das sieht so ein bisschen aus wie so eine rosa Sonnenbrille, wie so eine Herzchenbrille.
0: So sehe ich aus mit Heuschnupfen hoch 10.
1: Also, die helfen super.
2: Was ist denn bitte? Ich kann so nicht arbeiten, ehrlich.
1: Ich habe die aus dem Drogeriemarkt meines Vertrauens.
2: Ja.
1: Und die machen ganz toll so, weißt du, die geben dir nochmal so einen Boost, so einen Hydration-Boost.
2: Den sehe ich, ja.
1: Habe ich im Internet gelesen.
2: Mhm.
1: Wollte ich ja jetzt mal auch. Ich hatte das schon ein, zweimal. Ich habe noch eine Sache vergessen. Ich habe vergessen,
2: das wieder abzumachen,
1: oder? Wieder Augenbrauen zu färben für das Fotoshooting.
0: Wer macht sowas?
1: Ey, guck mal, meine Augenbrauen, ich habe keine.
0: Du hast auch keinen Bart.
1: Ich wurde dafür immer geärgert früher. Nee, den habe ich abgemacht extra vorher.
0: Das geht wie dem Kollegen Noel Schäfer. Ihr beide keinen Bartwuchs.
1: Ja,
2: so. Ich habe auch keinen. So, dann schließt sich der Kreis und wir sind bei der Radio Siegen Frühteam Challenge. Es geht um Spitznamen heute Morgen. Wollen wir anfangen?
0: Ja, bitte.
1: Ja, bitte.
2: Gut, ihr habt was zu schreiben.
1: Ja.
2: Immer 3 Antwortmöglichkeiten. Es geht um die Spitznamen der Prominenten. Wer hätte es gedacht? So. Welcher Sänger wird häufig The Boss genannt? Das solltet ihr wissen. Bruce Springsteen, John Bon Jovi oder Rod Stewart? Welcher Sänger
1: Nochmal
2: wird
1: bitte.
2: Häufig...
1: Nochmal bitte, so schnell war ich jetzt gerade nicht.
2: Welcher Sänger wird häufig The Boss genannt? Bruce Springsteen, John Bon Jovi, Rod Stewart?
1: Ja, ich hätte jetzt hier Boss Hoss gesagt, aber die waren ja nicht dabei. Also sag ich C.
0: Ist natürlich richtig, Bruce Springsteen.
2: Man merkt, dass Paul ist jünger.
0: Ja, aber das könnte man trotzdem auch schon mal gehört.
2: Jünger und dümmer, ja. Nein, es tut mir leid, Paul. Nein, das nehme ich zurück.
1: Nee, machst du nicht. Ist
2: okay. Doch. Nein, tut mir leid.
1: Ich werf gleich meine Patches nach dir.
2: Boah, 1-0. Tut mir leid, Paul.
1: Nicht schlimm,
0: Geschenktes 1-0, wenn wir den Ball vor das leere Tor legen.
1: Ja, fragst du mal was zu Gen Z, da weiß der Tom gar nichts, weil er so alt ist.
2: Das könnte womöglich sich noch bewahrheiten. So, wir fragen erstmal was Tom wahrscheinlich weiß. Ich hoffe, er hat keinen Vorteil jetzt. Welchen Spitznamen hatte Helene Fischer in ihrer Jugend? Heli, Lena, Heli Fee.
0: Ach du Schande.
1: Ja, ist ja ganz klar. Wer das nicht weiß.
0: Was hast du gesagt? Nochmal.
2: Heli, Lena oder Heli Fee?
1: Ja, wer das
2: Wie
1: nicht
2: hieß
1: weiß.
2: Helene Fischer in ihrer Jugend.
0: Keine Ahnung, wirklich nicht.
2: Familie und Freundeskreis.
1: Wer das nicht weiß, sage ich, der ist kein echter Fan.
2: So.
1: Ich hab D, weil ich bin kein echter Fan. Nein, ich hab natürlich Lena.
0: Ich habe auch B aufgeschrieben.
1: Lena.
2: Es ist Heli.
1: Ja, sag ich doch.
2: Es ist Heli.
1: Wir sind keine echten Fans.
0: Nee.
2: Ja.
0: Hab mich
1: 1-0 für Tom noch.
2: Ich finde es immer noch so schade, dass sie nicht mit Florian Silbereisen zusammengeblieben ist. Das wären die Kinder Silberfischchen. Überleg doch mal, das klingt doch schon so süß.
1: Das klingt nach Badezimmer.
2: So. Ich kann dich nicht erzählen, du warst rosa Augenpatches. So, wie nennen enge Freunde Ed Sheeran? Teddy, Eddie oder Red?
1: Ich habe das aufgeschrieben, was ich am coolsten fand.
0: Ja.
1: Yo, Red, was geht? Hast du einen neuen Song?
0: Ich habe auch Red aufgeschrieben.
2: Es ist Teddy.
0: Oh, verdammt.
2: Naja.
1: Ja, hätte man sich auch denken können.
2: Da bist du zu viel bei den Red Sox Allenbach.
1: Das, ja, unter anderem. Liebe Grüße. Nachbarverein.
2: Gut, ich merke schon, das funktioniert nicht. Wir werden sportlich. Welcher Fußballer wurde als Bomber der Nation berühmt? Jürgen Klinsmann, Rudi Völler oder Gerd Müller?
1: Boah, das müsst ihr eigentlich wissen, ne?
2: Das musst du eigentlich wissen.
1: Mach, was hast du aufgeschrieben?
0: Sag, was du aufgeschrieben hast.
1: Müller.
0: Ja, natürlich ist Gerd Müller.
2: Ja. So. 2-1 für Tom. Letzte Frage. Wer wurde als Titan berühmt? Oliver Kahn, Jens Lehmann oder Manuel Neuer? Und auch da sind wir beim Fußball.
0: Das ist ja relativ einfach.
1: Hatte ich ein hellblaues Trikot von. Ein ganz schönes. Das war mein allererstes Trikot. Ich wollte immer Torwart werden. Das war mein Traum.
2: Ja. Warum?
1: Dass ich einfach so gut werde wie der Titan.
3: Eier, wir brauchen Eier.
1: Ja, ich wollte auch einmal, also das war wirklich, ich habe auf dem Fußballplatz damals, ist jetzt mittlerweile ein Parkplatz, traurige Geschichte, wollen wir nicht mehr drauf eingehen, habe ich das Trikot getragen, es war super. Ja.
0: Also Olli Kahn ist die
1: Olli
0: richtige
1: Kahn.
0: Antwort.
2: Olli Kahn,
0: das heißt, ich bringe ein 3-2.
1: Wo ist denn jetzt die Gen Z-Frage?
2: Oh, das war Ed Sheeran. Tja, toll. Dumm gelaufen.
0: Guck mal.
1: Dumm gelaufen.
2: Aber ich hab dich sehr lieb.
0: Danke an Christine.
1: Schade.
2: Dich auch, Tom.
0: Ja, das freut mich.
1: Ich muss erst mal gucken, ob die Pets noch sind.
0: Guck mal, der kommende Song passt.
2: Schön.
0: Don't dream, it's over.
2: Ja.
0: Crowded House.
1: Jetzt gleich vermischt doch mein Make-up, wenn ich hier weine. Ja.

0: Udo Lindenberg geht's ja gerade gesundheitlich nicht so gut. Wünsche mal gute Besserung. Oh, ja. Und wir sind raus für heute.
1: Ich würde sagen, wir hören uns morgen wieder zwischen 6 und 10. Das wäre ein guter Plan. Nach 10 Uhr gucke ich gerade nochmal, wer hier übernimmt. Moment. Die Laura.
0: Laura Potting. Ja, viel Spaß mit der.

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1: Mit Thorsten Adolfs. Guten Morgen. Buckelwald Timmy oder Hope beschäftigt nach wie vor viele Menschen, auch Wochen nach seinem Tod. Aktuell hat die Staatsanwaltschaft Schwerin extrem viel zu tun. Die Behörde muss mehrere hundert Anzeigen und Hinweise im Zusammenhang mit dem Wal bearbeiten. Dabei geht es vor allem um die umstrittenen Rettungsaktionen. Es liegen aber auch Anzeigen vor, weil zunächst nichts getan wurde. Frage an Marc Weiß aus dem News-Team. Wer hat die Anzeigen denn erstattet?
2: Also laut Staatsanwaltschaft alle möglichen Leute aus ganz Deutschland und diese Menge an Eingaben, so heißt das ja offiziell, die sei auf jeden Fall neu, sagte ein Sprecher. Nun, der Wal hat wochenlang extrem viele Menschen beschäftigt, auch die Social-Media-Kanäle, und offenbar haben sich dann sehr viele Menschen dazu berufen gefühlt, Anzeige zu erstatten. Und ja, da ist wohl alles dabei. Nahezu alle Beteiligten, Experten, Tierschützer und Politiker wurden angezeigt. Und zwar sowohl, weil sie angeblich nichts getan haben, um dem Wal zu helfen, als auch, weil sie die Rettung versucht haben. Hier ist das Argument dann, das sei Tierquälerei gewesen.
1: Muss die Staatsanwaltschaft das denn alles ernst nehmen?
2: Sie sagt ja, man müsse jeden Eingang prüfen. Das kostet natürlich Zeit. Es sind wohl auch völlig absurde Sachen dabei. Nicht nur Anzeigen, auch ja wahrscheinlich gut gemeinte Hinweise. Da hätten Menschen zum Beispiel ihre Hilfe angeboten. Das sind dann so Angebote wie, ich kann mit Walen sprechen, aus der Zeit, als der Wal noch lebte. Ob irgendwas davon tatsächlich mal zu Ermittlungen führt, ist noch völlig unklar. Aber egal, was rauskommt, sichten müssen die Behörden alle Eingänge, auch die komplett absurden. Und da ist wohl noch eine Menge zu tun.
1: Dankeschön, Marc. Und jetzt weitere Meldungen in der Zusammenfassung. Gleich wird am Düsseldorfer Oberlandesgericht das Urteil im Prozess um den Messeranschlag vor einer Bar in Bielefeld erwartet. Der Angeklagte soll laut Bundesanwaltschaft lebenslang ins Gefängnis, weil er im Mai vergangenen Jahres 4 Menschen beim Feiern lebensgefährlich verletzt hat und als IS-Anhänger gilt. Die Verteidigung fordert dagegen 12 Jahre Haft. Sie verweist auf eine schwere Kindheit und psychische Probleme des Angeklagten. Frankreichs Marine hat im Atlantik einen russischen Öltanker gestoppt, der zur sogenannten Schattenflotte gehören soll. Präsident Macron sagt, es sei inakzeptabel, dass solche Schiffe westliche Sanktionen umgehen und damit den Krieg in der Ukraine mitfinanzieren würden. Frankreich hat in den vergangenen Monaten schon mehrere verdächtige Schiffe aufgehalten, diesmal mit Unterstützung Großbritanniens. Wer in Italien auf einer Autobahn wegen einer Baustelle im Stau steht, kann sich ab heute einen Teil der Maut zurückholen. Das Geld gibt es über eine App. Die Regelung gilt grundsätzlich auch für Urlauber aus dem Ausland. Aber ohne eine italienische Steuernummer kommt man da kaum ran. Im vergangenen Jahr sind deutlich weniger Menschen nach Deutschland gekommen als im Jahr davor. Das Statistische Bundesamt meldet einen Rückgang der Zuwanderung um 13% auf rund 1,48 Millionen. Auch die Zahl derjenigen, die Deutschland verlassen haben, ist leicht gesunken. Unter dem Strich kamen damit 235.000 Menschen mehr ins Land, als gegangen sind. Gründe für den Rückgang sind vor allem weniger Asylsuchende, zum Beispiel aus Syrien, Afghanistan oder der Ukraine, und ein geringerer Zuzug aus EU-Staaten. Wer Deutschland den Rücken gekehrt hat, zog am häufigsten in die Schweiz, nach Österreich oder nach Spanien. Das waren die Nachrichten mit Thorsten Adolfs.
3: Das Wetter.
4: Da ziehen heute einige Wolken durch und es kann auch mal regnen heute. Dazu wird es bis zu 25 Grad warm. Morgen dann ein bisschen ungemütlicher. Noch Schauer und Gewitter sind möglich. Dazu ähnlich warm wie heute.
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4: Und das hier sind jetzt die Staus ab 11 Minuten Zeitverlust. Die A2 Dortmund-Hannover, da steht ihr zwischen dem Kamener Kreuz und Hamm im Stau auf 7 Kilometern. Da hat es eben einen Unfall gegeben. 50 Minuten plus im Moment. Die A2 Dortmund-Oberhausen zwischen Bottrop und dem Kreuz Oberhausen 5 Kilometer Stau, 23 Minuten plus. Die A45 Dortmund-Gießen zwischen Schwerte-Ärgste und Lüdenscheid-Nord 4 Kilometer Stau, 32 Minuten. Die A52 Düsseldorf-Roermond zwischen Mönchengladbach-Neuwerk und dem Kreuz Mönchengladbach 4 Kilometer Stau, 22 Minuten. Und die A57 Köln-Krefeld zwischen dem Kreuz Meerbusch und Krefeld-Zentrum 4 Kilometer Stau, hier braucht ihr 11 Minuten länger. Kommt gut an!
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4: Einen schönen Montag wünsche ich euch. Ich hoffe, ihr seid gut aus dem Wochenende gekommen. Mein Name ist Laura Potting. Ich bin die Neue hier am Vormittag und freue mich auf diese neue Woche mit euch. Jetzt mit Mucke von Macklemore. Der Typ, der sich beim Rappen selbst überholen kann.

0: Das ist so krass. Mehr als 15.500 Kilometer hat sie bereits zurückgelegt und das alles zu Fuß. Joyce Hübner ist seit über einem Jahr unterwegs. Sie läuft jeden Tag einen Marathon. Sie läuft durch ganz Deutschland und gerade ist sie in NRW unterwegs. Morgen holt sie sich damit den Weltrekord für die meistgelaufenen Marathons hintereinander und sie ist auch lange noch nicht am Ziel. Und das Ganze, diese ganze Idee, das hat alles auf dem Klo angefangen.
1: Entweder beim Trinken, irgendwo lustig mit Freunden, kommt man auf die besten Ideen oder man setzt sich halt auf die Kloschüssel und kommt dann auf die besten Ideen. Und zweiteres war es an dieser Stelle. Ich laufe alle Städte in ganz Deutschland ab, 2059 Stück sind es insgesamt. Entweder laufe ich quer durch oder streife nur die Stadtgrenze, aber irgendwie erwische ich sie alle. Das Highlight machen tatsächlich die Mitläufer aus oder ja, die Menschen drumherum. Ich hatte ein Altersheim, an dem ich vorbeigelaufen bin, wo ich glaube 15 oder 20 Omis und Oppis vor der Tür saßen und alle mit Fähnchen gewedelt haben. Die haben sich wahnsinnig gefreut. Das war super süß und wirklich rührend.
2: Ich habe die ganze Aktion bei Social Media gesehen und finde das unglaublich cool. Und da die Strecke an meiner Haustür vorbeigeht, dachte ich, ich fahre ein Stück entgegen und laufe bis nach Hause mit und guck mir mal an, was hier so gemacht wird.
3: Ich bin jetzt gestern angereist und laufe jetzt 7 Marathons mit. Heute ist der 2. von 7. Ich komme aus Süddeutschland, aber ich finde es auch hier ganz toll zu laufen. War gestern total überrascht, wie grün das hier alles ist.
1: Natürlich gibt es immer mal wieder Tage und Wochen, Monate und auch Phasen, wo es extrem nervig ist, auch für mich. Und wo ich einfach gar keine Lust habe, am nächsten Tag wieder zu starten. Aber ich habe es mir vorgenommen, deswegen ziehe ich das durch. Und egal, wie es sich am Morgen anfühlt, es gibt mindestens immer 3 Kilometer, die gut waren am Tag. Und allein deswegen lohnt es sich, auch jeden Tag weiterzulaufen.
0: Das nenne ich mal Durchhaltevermögen. Mega cool. Sie läuft also weiter. Joyce Hübner will morgen den Weltrekord brechen für die meistgelaufenen Marathons hintereinander. Wahnsinnsaktion. Ein Riesenrespekt dafür.

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0: Es ist 10:30.
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0: Mit Bernd Müller, guten Tag. Die Sozialgerichte in Deutschland verzeichnen nach Angaben des Deutschen Richterbundes eine deutliche Zunahme von Verfahren. Zum ersten Mal seit 2021 gab es im vergangenen Jahr insgesamt wieder mehr als 300.000 neue Fälle. Hier bei uns in NRW gab es mit fast 74.000 die meisten neuen Verfahren. Mit Kampagnen und Aktionen machen Organisationen und Einrichtungen am heutigen Weltmilchtag auf die Milch aufmerksam. Der Aktionstag soll die Bedeutung von Milch als eines der größten globalen Nahrungsmittel würdigen. Rund 30 Länder beteiligen sich regelmäßig daran. Auch in Deutschland finden zahlreiche Aktionen statt, aber auch Protestaktionen von Milchbauern. Die Öffnungszeiten des Geiswalder Freibads ändern sich von heute an bis zum 12. Juli. Das teilt die Stadt Siegen mit. Es hängt mit personellen Engpässen zusammen. Montags, mittwochs und freitags startet das Freibad erst um 10. Die Öffnungszeiten dienstags und donnerstags werden auf 8 bis 18 Uhr angepasst. In der Ortsmitte von Netphen hat vorhin eine neue Partnerfiliale der Deutschen Post eröffnet. Sie befindet sich im Genussvollladen an der Lahnstraße. Die bisherige Postfiliale am Neumarkt hatte Mitte April kurzfristig geschlossen. Das waren die Radio Siegen Nachrichten von hier mit Bernd Müller. Die Wetteraussichten für Siegen-Wittgenstein. Mal scheint die Sonne, mal ist es bewölkt. So geht es bis nachmittags weiter. Es soll weitgehend trocken bleiben. Einzelne Schauer oder auch mal ein Gewitter könnten aber im Laufe des Nachmittags auftreten. Die Höchsttemperaturen liegen dann zwischen 17 und 23 Grad. Nach einer klaren, kühlen Nacht gibt es auch morgen diesen Mix aus Sonne und Wolken. Der Dienstag bleibt überwiegend trocken und es wird ein kleines bisschen wärmer als heute.
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0: Der Radio Siegen Verkehrsservice auf der B62 zwischen Leimstroth und Erntebrück ist gerade wieder ein Rotorblatt für eine Windkraftanlage unterwegs. Da braucht ihr ein wenig länger, wenn ihr dort dahinter steckt. Es gibt Radarkontrollen, Niederschelder Hütte, Giebelwaldstraße Richtung Niederschelden, Würgendorf auf der Landstraße Richtung Burbach, Lindenberg an der Siegener Straße die Ortsdurchfahrt in beide Richtungen, in Wilnsdorf Frankfurter Straße B55 bergab Richtung Ortsmitte und Ortsdurchfahrt Herzhausen ebenfalls in beide Richtungen.
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0: Tag zusammen an diesem Montag. Madonna war das mit Material Girl. Zählt ihr eure Schritte am Tag? Wie viel macht ihr dann so? Würde ich mich auch mal bei Joyce Hübner fragen, was da so draufsteht auf ihrer Uhr. Jedenfalls ist es schon mehr als 15.500 Kilometer gelaufen seit einem Jahr. Joyce Hübner habe ich euch eben schon vorgestellt. Sie ist eben seit über einem Jahr unterwegs und läuft jeden Tag einen Marathon. Sie läuft durch ganz Deutschland, ist gerade in NRW unterwegs und morgen holt sie sich damit den Weltrekord für die meistgelaufenen Marathons hintereinander. Und ich frage mich ja, was hört die denn dann eigentlich so die ganze Zeit, wenn die dann so durch die Gegend läuft? Irgendwann wird das doch langweilig. Was hat die da auf den Ohren, während sie läuft? Kim Klages hat sich mal Gedanken gemacht über die besten Songs fürs Joggen.
1: Gut zum Laufen ist Musik, die antreibt, aber nicht komplett eskaliert. Also Songs mit Energie, Rhythmus und möglichst wenig Nervenzusammenbruch. Das hier ist so ein Klassiker dafür. Run, boy, run. This world is not meant for you. Passt natürlich perfekt, schon alleine, weil der Songtitel dir keine Ausrede mehr lässt. Auch Rap funktioniert übrigens super. Guter Beat, läuft einfach mit, ohne dass dein Kopf gleich überfordert ist und man fühlt sich gleich sehr, sehr cool. Schwierig wird's dann bei Musik, die in die falsche Richtung zieht. Traurige Balladen zum Beispiel. Wer beim Joggen plötzlich das hier hört, der läuft nicht weiter, der verarbeitet erstmal sein Leben. Auch nicht ideal, völlig überdrehter Techno. Da muss man ja nach 30 Sekunden das Gefühl haben, gleichzeitig joggen und ein Stromkabel kauen zu müssen. Kurz gesagt, die perfekte Joggingmusik schiebt dich an. Die falsche sorgt dafür, dass du entweder heulst, völlig überdrehst oder einfach nach 800 Metern sehr bewusst wieder nach Hause gehst. Run, boy,
0: run. Also ich glaube, dann habe ich jetzt für Kim, für Joyce und alle anderen Läufer da draußen perfekten neuen Input. Brandneue Mucke eignet sich hervorragend zum Joggen, hört selbst.
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0: mit Thorsten Adolfs. Guten Tag. Die Sozialgerichte in Deutschland kommen mit der Arbeit kaum noch hinterher. Die Zahl der Klagen und Eilverfahren habe teilweise dramatisch zugenommen, sagt der Deutsche Richterbund. Demnach stieg die Zahl der Klagen bei den Sozialgerichten im vergangenen Jahr um 10%. Bei den Eilverfahren gab es sogar ein Plus von 47%. Insgesamt gab es damit über 300.000 Streitfälle. Nach Einschätzung des Richterbundes ist das mit dem vorhandenen Personal nicht mehr zu schaffen und die Zahlen würden sogar weiter steigen, heißt es. Infos von Marc Weiß.
1: Es geht bei der Klage- und Antragsflut vor allem um Streitfälle rund ums Bürgergeld oder um Ansprüche aus der Sozialversicherung. Menschen klagen, weil sie nicht das Geld bekommen, das in ihrer Meinung nach zusteht. Das kann an Kürzungen liegen, aber natürlich auch an falschen Berechnungen. Auffällig ist die extrem stark gestiegene Zahl von Eilanträgen. In diesen Fällen wollen Kläger nicht auf möglicherweise langwierige Verfahren warten, sondern schnelle Entscheidungen. Sozialforscher sehen darin vor allem einen Hinweis auf zunehmende Existenznöte. Es muss schnell gehen, weil offenbar keine finanziellen Puffer mehr vorhanden sind. Das Netzwerk Sozialrecht bringt es auf einen einfachen Punkt. In wirtschaftlichen Krisenzeiten steigt die Klagebereitschaft der Menschen. Geht es allen gut, dann haben die Sozialgerichte entsprechend weniger zu tun. Was dem Richterbund noch Sorgen macht, ist der 1. Juli. Ab dann gilt nämlich die neue Grundsicherung und löst das bisherige Bürgergeld ab. Die Richter sind sicher, dass dann nochmal eine Klageflut kommt. Zum einen, weil das bei neuen Sozialgesetzen fast immer so ist. Und zum anderen, weil die Grundsicherung inklusive der härteren Sanktionen ja nun mal sehr umstritten ist.
0: Und jetzt weitere Meldungen im Überblick. Für den Terroranschlag auf feiernde Menschen in Bielefeld ist der Attentäter zu lebenslanger Haft verurteilt worden. Das Düsseldorfer Oberlandesgericht sprach den 36-jährigen Syrer wegen vierfachen versuchten Mordes schuldig, stellte die besondere Schwere seiner Schuld fest und ordnete Sicherungsverwahrung an. Wenn Kinder krank sind und betreut werden müssen, bleibt in fast 3 von 4 Fällen die berufstätigen Frauen zu Hause, um sich um die Kinder zu kümmern. Das hat die AOK ermittelt. Kassenchefin Reimann sagte, das zeige die weiterhin ungleiche Verteilung der Care-Arbeit in Familien. Die Kassen übernehmen in dieser Zeit einen Großteil des Verdienstausfalls und zahlen pro Kind und Elternteil für bis zu 15 Tage im Jahr in der Regel 90% des Nettoverdienstes. In Deutschland ist 2024 so wenig Abfall produziert worden wie zuletzt vor 15 Jahren. Den deutlichsten Rückgang gab es bei Bau- und Abbruchabfällen. In privaten Haushalten fiel dagegen etwas mehr Müll an, sagt das Statistische Bundesamt. Insgesamt waren es fast 363 Millionen Tonnen. Nach dem Champions-League-Sieg von Paris Saint-Germain ist es in Frankreich zu heftigen Krawallen gekommen. Der französische Innenminister Nunez spricht von fast 900 Festnahmen und er sieht darin einen Erfolg der Polizei. Man sei gut vorbereitet gewesen, sagt er. In mehreren Städten hatte es Plünderungen und Brände gegeben. Vor allem auf dem Pariser Champs-Élysées lieferten sich Vermummte und Einsatzkräfte schwere Auseinandersetzungen mit Wurfgeschossen und Tränengas. Bei den Einsätzen wurden insgesamt 178 Sicherheitskräfte verletzt. Soweit die Meldungen mit Thorsten Adolfs.
2: Das Wetter. Einiges an Wolken dabei heute und da kann es auch mal ab und an regnen. Bis zu 25 Grad sind drin. Morgen weiter bewölkt. Es kann auch hier regnen, aber auch mal gewittern. Dazu ähnlich warm wie heute.
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2: Und hier kommen die Staus ab 12 Minuten Zeitverlust. Die A2 Dortmund-Hannover, da hat es eben einen Unfall gegeben zwischen dem Kamener Kreuz und Hamm. Deswegen aktuell 8 Kilometer Stau. 26 Minuten braucht ihr hier länger. Die A2 Dortmund-Oberhausen zwischen Bottrop und dem Kreuz Oberhausen 6 Kilometer Stau, 24 Minuten plus. Die A43 Münster-Recklinghausen zwischen dem Kreuz Münster Süd und Senden 1 Kilometer Stau, 20 Minuten plus. Die A45 Dortmund-Gießen zwischen Schwerte-Ärgste und Hagen Süd 3 Kilometer Stau, 18 Minuten. Und die A57 Köln-Krefeld zwischen dem Kreuz Meerbusch und Krefeld Zentrum 4 Kilometer Stau, 12 Minuten plus. Gute Fahrt!
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2: Tag zusammen, es ist Montag, es ist meteorologischer Sommeranfang. Meteorologisch. Das ist ein Wort, das ich nicht sagen kann, ohne sehr betrunken zu klingen oder als hätte ich mir richtig hart auf die Zunge gebissen.

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1: 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Stellt euch vor, ihr steht unter der Dusche morgens und hört Musik oder ihr macht euch morgens fertig, aber irgendwie ist das Wasser so laut und der Föhn und alles drumherum im Bad ist auch mega laut. Ihr könnt den Song nicht so richtig hören, darum geht's jetzt. Ihr müsst mir einfach nur sagen, welcher Song ist das hier?

0: Das kriegt ihr hin, oder? Was suchen wir für einen Song? Ruft mich an 0800 50 80 550. So landet ihr kostenlos hier bei mir im Studio. Welchen Song suchen wir? 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

0: Es ist gleich 11:30.
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0: Steffen Ziegler ist hier, guten Tag. Wir Deutschen haben im vergangenen Jahr rund 363 Millionen Tonnen Müll produziert. Den größten Anteil hat der Bauschutt. Hier gab es einen kleinen Rückgang. Gestiegen ist die Hausmüllmenge. Wenn ein Kind krank ist und betreut werden muss, dürfen Eltern zu Hause bleiben. In 3 von 4 Fällen machen das nach wie vor die Mütter. Das meldet die AOK. In der Väterliste liegt Sachsen ganz vorn, Bayern ganz hinten. Das Freibad in Greifswald hat Personalmangel. Das wirkt sich auf die Öffnungszeiten unter der Woche aus. Die kommenden 6 Wochen öffnet das Freibad in Greifswald montags bis freitags 1 Stunde später. Samstag sowie an Sonn- und Feiertagen kann zu den gewohnten Zeiten geschwommen werden. Die Handballer vom TuS Ferndorf werden auch in der kommenden Saison in der 2. Handball-Bundesliga spielen. Zwar hat Ferndorf das letzte Auswärtsspiel dieser Saison am Wochenende in Hüttenberg verloren, da Krefeld im Parallelspiel aber ebenfalls verloren hat, ist der Klassenerhalt sicher. Im letzten Heimspiel empfängt der TuS am Samstag TuS im Essen. Das Wetter meint es gut mit uns. Es präsentiert sich mit Spitzenwerten um die 25 Grad angenehm warm, aber nicht so heiß. Vermutlich bleibt es trocken. Völlig ausgeschlossen sind kurze Schauer aber nicht. Morgen steigt die Wahrscheinlichkeit für Schauer dann in und um Siegen deutlich an. Der aktuelle Radio Siegen Verkehrsservice. Hallo Autofahrer. Radarkontrollen, ansonsten nichts zu melden, aber gut zu wissen, wo die stehen. Ortsdurchfahrt Herzhausen in beide Richtungen. Willensdorf, Frankfurter Straße Richtung Ortsmitte, das ist die B54. Lindenberg, Siegener Straße in beide Richtungen. Würgendorf Richtung Burbach und Niederschelder Hütte, Giebelwaldstraße Richtung Niederschelden. Gute Fahrt.
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0: Dann schauen wir mal, wer jetzt am Telefon ist. Hallo, mit wem spreche ich?
1: Ja, hallo, mit der Sabine. Guten Morgen.
0: Hallo, Sabine. Wo steckst denn du gerade?
1: Ich bin im Homeoffice im Moment.
0: Ah, schön. Hast
1: genau,
0: du da?
1: Deshalb kann ich ein bisschen Radio hören.
0: Das ist gut. Was machst du so beruflich?
1: Ich arbeite in der Buchhaltung in einem großen Konzern.
0: Und du willst zum Rainbow Festival?
1: Genau, ich war letztes Jahr schon da und das hat mir super gut gefallen. Da habe ich gedacht, das wäre eigentlich eine coole Sache, nochmal hinzugehen.
0: Warum findest du das denn so geil? Also was ist das Coole daran?
1: Erstmal die Location natürlich, direkt am Fühlinger See, ist erstmal schon mal mega. Die Bands sind natürlich klasse. Dann, wie gesagt, das mit dem aufgeteilt in zwei Bühnen, dass man immer gucken kann, ne, was gefällt einem gerade am besten, wo geht man hin. Ja, und einfach die ganze Stimmung ist einfach super toll da.
0: Und mit wem würdest du hingehen, wenn du die Karten gewinnst?
1: Ich denke mit einer guten Freundin.
0: Und dann richtig schöne Mädelstag, schön Party machen.
1: Genau, richtig.
0: Ah, das wäre natürlich herrlich. Den Song, den wir suchen, den haben wir ja so ein bisschen verfremdet.
1: Ja, meistens erkennt man die Lieder ja doch irgendwie.
0: Dann sag mal, also du bist dir sehr sicher, dass du die richtige Antwort hast?
1: Ich denke schon, ja.
0: Ja, dann
1: ich denke, das war auf jeden Fall Kamrat.
0: Kamrat mit welchem Titel?
1: Ich meine Hack Yourself.
0: Sabine, du denkst, Hack Yourself von Kamrat ist die richtige Antwort.
1: Genau.
0: Sabine, das ist richtig. Herzlichen Glückwunsch.
1: Ja, cool. Super.
0: Du gehst
1: perfekt
0: mit deiner Freundin zum Rainbow Festival.
1: Geil.
0: Ich hoffe,
1: ja, wie cool ist das denn?
0: Ihr beiden Girls lasst es richtig krachen.
1: Das machen wir auf jeden Fall.
0: Okay. Tschüss.
1: Alles klar. Ich danke euch vielmals.
0: Ciao. So, also herzlichen Glückwunsch an Sabine und an alle, die gerade kein Glück hatten. Wir verlosen hier die ganze Woche Tickets, also bleibt einfach dran. Vielleicht habt ihr ja noch die Chance. Ich drücke euch die Daumen.
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1: Mit Thorsten Adolfs. Guten Tag. Im Prozess um die mutmaßlich islamistische Messeattacke in Bielefeld ist das Urteil gefallen. Der Angreifer muss lebenslänglich hinter Gitter und kommt in Sicherungsverwahrung. Der 36-jährige Syrer hatte vor etwa einem Jahr mit einem Messer vor einer Bielefelder Bar auf feiernde Gäste eingestochen. 4 Menschen wurden teilweise lebensgefährlich verletzt. Infos von Marc Weiß.
2: Das Urteil entspricht exakt der Forderung der Bundesanwaltschaft. Die hat argumentiert, dass dem Syrer jede Empathie mit den Opfern fehle, er ein radikal-islamistisches Gedankengut habe, bei dem Anschlag möglichst viele Menschen töten wollte und es für ihn keine gute Prognose gebe. Deshalb sei die besondere Schwere der Schuld festzustellen und Sicherungsverwahrung zu verhängen. Das psychiatrische Gutachten stützt das. Demnach ist der Mann tiefgreifend islamistisch radikalisiert. Die Ideologie sei fester Bestandteil seiner Persönlichkeit und seines Wertesystems. Heißt es. Die Verteidigung hatte nur 12 Jahre gefordert. Ihrer Ansicht nach wurde der Syrer erst in Deutschland durch seine Einsamkeit radikalisiert. Außerdem habe er nach schwerer Kindheit unter Depressionen gelitten. Das sahen die Richter am Oberlandesgericht Düsseldorf anders und verhängten die Höchststrafe. Die Sicherungsverwahrung hat zur Folge, dass der Mann theoretisch auch nach der Haftstrafe für immer weggesperrt bleibt. Allerdings wird in regelmäßigen Abständen geprüft, wie gefährlich ein Verwahrter noch ist. In seltenen Fällen kann man aus einer Sicherungsverwahrung auch entlassen werden. Die Hürden dafür sind aber extrem hoch.
1: Und jetzt weitere Nachrichten in der Zusammenfassung. Die Bundesagentur für Arbeit rechnet in diesem Jahr mit einem höheren Defizit als bislang angenommen. Bis jetzt war die Rede von etwa 4 Milliarden Euro. Mittlerweile sprechen mehrere mit der Angelegenheit vertraute Personen von einem Defizit von gut 5 Milliarden. Das liege an den voraussichtlich höheren Arbeitslosenzahlen im Jahresdurchschnitt, heißt es. Die Grünen fordern von der Regierung, beim Milliardensondervermögen nachzusteuern. Der Haushaltsexperte Schäfer sagte, das Geld müsse endlich konsequent dorthin fließen, wo es nachhaltig, investiv und klimapolitisch wirksam sei. Und das Finanzministerium fordert mehr Tempo, vor allem in den Bereichen Energie, Digitalisierung, Forschung und Entwicklung. Im Nahverkehr im südlichen NRW gibt es keine Tarifgrenze mehr. Der gemeinsame Rheinland-Tarif von VRS und AVV wird ab sofort angeboten. Er gilt von Aachen bis ins Bergische Land. Für Gelegenheitsfahrer soll der Ticketkauf deutlich einfacher werden. Ein Einzelticket, um zum Beispiel von Gummersbach nach Aachen zu kommen, kostet 13,90 Euro. Kinder zahlen für die Strecke 6,30 Euro. Bei den geplanten Reformen der Bundesregierung gibt es jede Menge Zündstoff zwischen der Politik und den Gewerkschaften. Verdi-Chef Wernicke hat dem Handelsblatt gesagt, wenn das Reformpaket nur dazu diene, Sozialleistungen abzubauen, dann gehe die Gewerkschaft auf die Barrikaden. Absolute Tabuthemen sind für ihn Verschlechterungen beim Kündigungsschutz oder ein eingeschränktes Streikrecht. Er will auch nicht, dass die tägliche Höchstarbeitszeit einfach vom Chef bestimmt werden kann. Außerdem lehnt Wernicke es kategorisch ab, das Rentenalter nach oben zu schrauben oder das Rentenniveau zu senken. Das sei dann eine Rentenkürzung durch die Hintertür, sagt er. Soweit die Meldungen mit Thorsten Adolfs.
3: Das Wetter.
4: Da ziehen heute einige Wolken durch und es kann auch mal regnen heute. Dazu wird es bis zu 25 Grad warm. Morgen dann ein bisschen ungemütlicher. Noch Schauer und Gewitter sind möglich. Dazu ähnlich warm wie heute.
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4: Und das sind die Staus ab 12 Minuten Zeitverlust. Die A2 Dortmund-Oberhausen. Zwischen Bottrop und dem Kreuz Oberhausen 5 Kilometer Stau. Ihr braucht hier 25 Minuten länger. Die A3 Köln-Arnheim. Zwischen dem Kreuz Oberhausen-West und dem Kreuz Oberhausen 4 Kilometer Stau, 12 Minuten plus. Die A45 Dortmund-Gießen zwischen dem Kreuz Hagen und Lüdenscheid-Nord 2 Kilometer Stau, 13 Minuten. Die A57 Köln-Krefeld zwischen dem Kreuz Meerbusch und Krefeld-Zentrum 5 Kilometer Stau, hier kommt eine Viertelstunde obendrauf. Und die A59 Duisburg-Dienstlaken zwischen Duisburg-Zentrum und Duisburg-Meiderich 2 Kilometer Stau, 16 Minuten plus. Gute Fahrt!
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4: Habt ihr schon von der Frau gehört, die sie an der Schweizer Grenze angehalten haben? Die war auf dem Rückweg aus dem Urlaub mit so einem Lieferwagen und wurde vom Zoll angehalten. Die Frau hatte 55 Koffer dabei. Und die haben die Koffer dann gescannt, ne? Es waren aber tatsächlich nur persönliche Gegenstände drin. Also die Frau hatte tatsächlich nichts Illegales dabei, sondern war wirklich einfach mit 55 Koffern im Urlaub. Naja gut, du brauchst ja auch, was brauchst du? Pullover, diverse Schuhe, Badeklamotten, mehrere Ballkleider, ein Handtuch, genügend Schlüppis. Schlüppis sind immer wichtig, immer einen mehr, falls du dir spontan in die Hose machst, ne? Zum Glück war die mit dem Auto unterwegs und nicht mit dem Flieger. Den Gepäckzuschlag, den will ich mir gar nicht vorstellen. Laura Potting hier. Mal

0: Und da saßen wir so, Tag und Nacht haben wir gewartet, Stunde um Stunde. Jetzt ist es endlich offiziell. Ab heute darfst du offiziell nur noch im T-Shirt rumlaufen. Heute beginnt der Sommer, jedenfalls meteorologisch. Kalendarisch gibt's ja auch noch, ne? Und Comedian Hannes Höfer ist dadurch jetzt einfach nur noch verwirrt.
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2: Wann fängt denn jetzt der Sommer an? Ich check's nicht. Meteorologisch, kalendarisch oder gehen wir einfach danach, wann die ersten Bekloppten kurze Hose tragen? Ja, weil dann ist ab Februar Sommer. Ich meine, ich krieg das schon nicht mit dem Uhrenumstellen hin. Wie war das nochmal? Die Uhr stellt sie von O bis O. Ja, außer im Schaltjahr, da fällt Ostern auf den Mittwoch. Ach Leute, es ist doch alles zu kompliziert. Wer soll denn da noch mitkommen? Schoko-Nikoläuse gibt's ab August zu kaufen. Die Fußball-WM in Katar war damals auf einmal an Weihnachten und in der Ostsee hatten wir jetzt plötzlich einen Buckelwal. Früher war das einfacher. Sobald das Freibad aufhatte, war Sommer. Fertig. Aber wo gibt's heute noch ein Freibad? Wusstet ihr, dass Alaska der nördlichste, der westlichste und der östlichste Staat der USA ist? Ja, ich weiß, ich kriege auch einen Knoten in den Synapsen. Aber stimmt. Und immer dran denken, heiß ist, wenn du beim Atmen schwitzt.
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0: Es ist 12:30.
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0: Mit Steffen Ziegler. Guten Tag. Jeder von uns hat im vergangenen Jahr im Durchschnitt mehr als 4 Tonnen Müll produziert. Den größten Anteil hat dabei der Bauschutt. Hier gab es einen kleinen Rückgang. Gestiegen ist die Hausmüllmenge. Wenn Kinder krank werden und betreut werden müssen, bleiben nach wie vor, nämlich in 3 von 4 Fällen, die Mütter und nur selten die Väter zu Hause. Das meldet die AOK. Am wenigsten Väter sind es in Bayern. Auch in der kommenden Saison können Handballfans bei uns Spiele in der 2. Bundesliga sehen. Dem TuS Ferndorf ist bereits vor dem letzten Spieltag am kommenden Samstag der Klassenerhalt sicher. Der TuS verlor zwar sein letztes Auswärtsspiel am Wochenende, Krefeld verlor aber auch und kann Ferndorf in der Tabelle nicht mehr abfangen. Bad Lasfahrt, eine 5. Servicestation für Radfahrer. Sie wird gerade im Bikepark eröffnet. Die ersten 3 gibt es seit 6 Jahren am Lahnradweg, die 4. seit dem vergangenen Jahr am Wilhelmsplatz. Die Servicestationen sind rund um die Uhr nutzbar und bieten Unterstützung bei kleinen Pannen. Zum Wetter, Temperaturen zwischen 20 und 25 Grad sind absolut mehrheitsfähig. Heute kriegen wir sie, bei Sonne und Wolken im Wechsel. Vermutlich bleibt es trocken, völlig ausgeschlossen sind kurze Schauer bei uns aber nicht. Morgen steigt die Wahrscheinlichkeit für Schauer deutlich an. Der aktuelle Radio Siegen Verkehrsservice, hallo Autofahrer. Was haben wir? Wir haben die Bundesstraße am Siegerland Flughafen, 5 Minuten obendrauf im Bereich der Baustelle, 7 Minuten obendrauf laut ADAC-Rechner sind es im Bereich der Bundesstraße zwischen Hilchenbach und Kreuztal, auch hier ja, eine Dauerbaustelle. Blitzer gibt es in Niederschelder Hütte, Giebelwaldstraße Richtung Niederschelden, in Würgendorf Richtung Burbach, am Lindenberg, Siegener Straße in beide Richtungen, Wilnsdorf, Frankfurter Straße Richtung Ortsmitte und in der Ortsdurchfahrt Herzhausen in beide Richtungen. Gute Fahrt.
1: 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Per Sprachnachricht an die 0271 23 22 21 0.

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0: So, Preisfrage an euch alle.
1: Wissen Sie, was heute für einen Tag ist?
2: Montag.
0: So, das stimmt. Es ist aber auch Internationaler Kindertag. Heute werden die Kids gefeiert. Und ich wusste gar nicht, dass das in manchen Familien ein Riesending ist. Kollegin Kim Klages, die hat mir dann heute erzählt, die hat sogar Geschenke bekommen zum Kindertag von deinen Eltern, Kim, ne?
1: Ja, das ist halt toll,
0: Alter.
1: Ne?
0: Ja, ich finde das krass.
1: Ja, ist so ein Ding seit meiner Kindheit. Also das Ganze kommt mit dem Kindertag am 1. Juni ein bisschen aus Ostdeutschland, wo halt auch meine Familie herkommt. Und ja, so kriege ich halt jedes Jahr Anfang Juni was zum Kindertag geschenkt.
0: Boah, wir hatten nix. Gut, wir hatten Geburtstag und Ostern und Weihnachten hatten wir auch. Aber sonst hatten wir nichts. Mama, Papa, ich bin nicht sauer. Ich bin einfach nur enttäuscht, muss ich sagen. So, und Kim, du hast das auch schon ganz viel aus deinem Umfeld gehört, ne? So, dass das ganz viele Leute nicht kennen.
1: Ja, genau. Das war für mich irgendwie so ein totaler Kulturschock, als ich irgendwann auch endlich gecheckt habe, das gibt es hier einfach gar nicht. Und ich habe dann auch direkt mal bei euch nachgefragt, ob ihr den Internationalen Kindertag heute überhaupt kennt. Weißt du denn, was heute für ein Tag ist?
3: Leider nicht.
4: Nein.
1: Heute ist Kindertag.
2: Ach, schön.
5: Jetzt echt? Wusste ich nicht, wirklich nicht.
1: Das heißt, Kinder werden eigentlich beschenkt. Hast du denn auch schon Geschenke bekommen?
3: Ist ja nicht. Vielleicht noch zu Hause, aber meine Eltern sind arbeiten.
1: Kriegst du denn sonst zum Kindertag Geschenke?
3: Ja, manchmal Geld oder Parfüms, so Sachen, die man benutzen kann.
1: Auch als Kind selber keine Geschenke bekommen?
4: Nee, nur am Geburtstag und Weihnachten halt.
6: Kindertag, ja, da können die Kinder heute mal machen, was sie wollen.
0: Ja, wenn das so einfach wäre. Dafür muss man aber sagen, wird bei uns in NRW dann der Weltkindertag begangen, Kim.
1: Genau, der ist am 20. September, wird meist aber ohne Geschenke oder so gefeiert.
0: Toll.
1: Ja, an dem Tag soll es dann hauptsächlich um Kinderrechte und den Schutz von Kindern gehen, was ja auch super wichtig ist.
0: Absolut. Und Kim, ich habe eine Idee für dich, ja? Weil ich habe ja jetzt keine Geschenke bekommen von meinen Eltern, deswegen habe ich mir überlegt, wir teilen uns einfach deine Geschenke, ja? Kim? Hallo? Ich glaube, die ist einfach gegangen.

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1: Mit Malte Heilbricht, guten Tag. Eigentlich war das Versprechen klar, mehr Geld für Studierende. Zum anstehenden Wintersemester, also im Herbst, sollte das BAföG erhöht werden von 380 auf 440 Euro im Monat. So steht es im Koalitionsvertrag. Aber die Reform wackelt gewaltig. Bundesforschungsministerin Bär hat am Wochenende gesagt, sie rechne so schnell erstmal nicht mit einer Reform. Danny Hoppe aus dem News-Team, der Studierendenverband und die Jusos reagieren darauf mit scharfer Kritik.
2: Ja, auf jeden Fall. Und dabei geht es vor allem auch um Bärs Wortwahl. Sie hatte nämlich gesagt, dass die Lage für Studierende in Deutschland generell sehr privilegiert sei, weil es zum Beispiel keine Studiengebühren gäbe. Es sei deshalb kein Drama, wenn sie nebenbei noch jobbten, um ihr Studium zu finanzieren. Skandalös findet das Juso-Chef Thürmer und auch der Studierendenverband spricht von einer Frechheit. Schon jetzt hätten 2/3 der Studierenden einen Nebenjob, um über die Runden zu kommen. Gleichzeitig sei die Armutsquote unter Studierenden so hoch wie in kaum einer anderen Gesellschaftsgruppe. Bär zeichne bewusst das Bild der privilegierten Studierenden. Das sei falsch. Das BAföG sei wichtig für die Chancengerechtigkeit im Bildungssystem.
1: Bär hatte ja auch gesagt, es gebe Widerstand gegen die BAföG-Reform aus den Regierungsfraktionen wegen der allgemeinen Sparzwänge.
2: Ja, und dagegen wehren sich die Jusos. Erkenne keine einzige Person in der SPD, die nicht mit voller Überzeugung hinter der Reform stehe, sagte Juso-Chef Thürmer im Deutschlandfunk. Die Ministerin rede Unsinn. Er führt dieselben Argumente an wie der Studierendenverband und sagt, Bär bediene mit ihren Äußerungen saudumme Klischees. Es sei immer schwieriger für junge Menschen aus Arbeiterfamilien zu studieren. Und auch das Argument Sparzwänge lässt Thürmer nicht gelten. Würden Kapitalerträge und Vermögen gerecht besteuert, könne auch die BAföG-Reform locker finanziert werden, sagt er.
1: Danke, Danny. Und jetzt weitere Nachrichten im Überblick. Gut ein Jahr nach der mutmaßlich islamistischen Messerattacke auf feiernde Menschen in Bielefeld ist der Attentäter verurteilt worden. Das Oberlandesgericht Düsseldorf verhängte gegen den 36-jährigen Syrer die Höchststrafe, lebenslange Haft wegen vierfachen versuchten Mordes. Außerdem stellte es die besondere Schwere der Schuld fest und ordnete Sicherungsverwahrung an. Die Verbraucherstimmung in Deutschland hat sich wieder leicht verbessert, sie bleibt aber auf niedrigem Niveau. Das zeigt das aktuelle Konsumbarometer des Handelsverbands HDE. Demnach dämpfen vor allem der anhaltende Irankrieg und die steigenden Preise die Kauflust. Der HDE fordert daher weitere politische Entlastungen, um Konsum und Wirtschaft anzukurbeln. Angst vor der Mathearbeit oder einfach nur Stress im Schulalltag, das haben wohl so einige Schülerinnen und Schüler schon mal erlebt. Wenn es nach einem Bündnis aus Gesundheitsverbänden, Schülern und Eltern geht, soll es dafür bald feste Ansprechpartner an den Schulen geben, sogenannte Gesundheitsfachkräfte. Kinder und Jugendliche verbringen viel Zeit in der Schule, heißt es vom Dachverband der Betriebskrankenkassen. Genau dort brauche es also auch Gesundheitsangebote. Die Fachkräfte könnten direkt vor Ort erste Hilfe leisten, chronisch kranke Kinder unterstützen und auch die Lehrer entlasten. Das Bündnis fordert dafür bundesweit bis zu 10.000 Stellen, finanziert über eine mögliche Zuckersteuer. Und das waren die Nachrichten mit Malte Albrecht.
3: Das Wetter.
4: Einiges an Wolken dabei heute und da kann es auch mal ab und an regnen. Bis zu 25 Grad sind drin. Morgen weiter bewölkt. Es kann auch hier regnen, aber auch mal gewittern. Dazu ähnlich warm wie heute.
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4: Die A2 Dortmund-Oberhausen. Zwischen Bottrop und dem Kreuz Oberhausen. Aktuell 5 Kilometer Stau. Ihr braucht hier eine halbe Stunde länger. Die A3 Köln-Arnheim zwischen dem Kreuz Oberhausen West und dem Kreuz Oberhausen. 4 Kilometer Stau, 12 Minuten plus. Die A3 Köln-Frankfurt zwischen Lohmar und Siebengebirge. 8 Kilometer Stau, 19 Minuten. Die A40 Duisburg-Dortmund zwischen Essen-Holsterhausen und Essen-Krai. 4 Kilometer Stau, 11 Minuten kommen hier oben drauf. Und die A57 Köln-Krefeld zwischen dem Kreuz Meerbusch und Krefeld-Zentrum. 5 Kilometer Stau, eine Viertelstunde plus. Gute Fahrt!
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4: In den Niederlanden kannst du Get the Fuck Out Tours buchen. Das ist eine Reise für Amerikaner, die überlegen auszuwandern, weil sie es politisch nicht mehr aushalten in den USA. Die bekommen dann Führungen durch verschiedene Städte in den Niederlanden, Erklärungen zum Wohnungs-, zum Hausmarkt, wie das mit den Visa abläuft und. Und es haben sich tatsächlich auch schon ein paar Leute gemeldet. Verdenken kann man es ihnen nicht, oder? So weit ist es also schon gekommen. Wahnsinn. Ich bin Laura Potting und ich habe jetzt Musik für euch von Two Colors, Safri Du und Krista Sarandi. Das ist Cynical. 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

0: Ein Spiel geht 90 Minuten, der Ball ist rund. Ihr kennt alle diese Fußballfloskeln, aber kennt ihr auch die? Nach dem Finnlandspiel ist vor dem Finnlandspiel.
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0: Gestern hat die deutsche Nationalmannschaft Finnland mit 4:0 geschlagen und heute noch ein Spiel gegen Finnland? Kollege Sascha Fassbender ist da. Hä?
2: Ja, das ist richtig. Es klingt verrückt, aber es ist richtig. Ja, wirklich, es ist zwar nur ein Trainingsspiel, nicht 90 Minuten, sondern zweimal 25 Minuten, aber es ist wieder Finnland. Die Idee dahinter, die gestern eben nicht zum Einsatz kamen, sollen Spielrhythmus bekommen, einfach auch ein bisschen Einsatzzeit sammeln. Ja, und wer gestern lange gespielt hat, soll eben nicht spielen.
0: Bei dem, ich sag mal, richtigen Spiel gegen Finnland hat es ja 4 Tore für Deutschland gegeben, aber auch 2 Schreckmomente.
2: Ja, da können wir zum Glück entwarnen. Dennis Undorf und Florian Wirtz haben angeschlagen den Platz vorzeitig verlassen. Einmal fasste Wirtz sich an die Oberschenkelrückseite und bei Undorf, sag ich mal, war es in der Nähe.
3: Was sind das denn für Probleme? An welcher Stelle?
4: Arschbacken. Unter Arschbacken.
2: Ja, schön. Bei Wirtz und Undorf gibt es aber bei beiden Entwarnung.
0: Die fliegen also morgen dann mit in die USA.
2: Mhm, genau, das ist bei denen hier so ein bisschen anders. Südafrikas Nationalmannschaft hatte Visa-Probleme. Der südafrikanische Fußballverband habe sich offenbar ein bisschen zu spät um die Einreise gekümmert. Das Ganze ist brisant, weil Mexiko gegen Südafrika das Eröffnungsspiel der WM ist. Es drohte also so ein bisschen in die Verspätung zu kommen. Aber nein, es kann offenbar doch alles pünktlich stattfinden. Die Südafrikaner fliegen nur einen Tag später als geplant.
0: Zu spät um die Einreise kümmern, das würde bei uns niemals passieren.
2: Nein.
0: Nee, wir stehen lieber schon 3 Tage früher am Flughafen an. Deutschland fliegt, wie gesagt, morgen und kommenden Samstag steht dann das letzte Testspiel vor der WM an. Deutschland gegen Mitgastgeber USA. Haben wir für euch im Blick. Danke, Sascha.
2: Gerne.

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0: Mit Simon Volkmann, guten Tag. Die SPD-Jugendorganisation Jusos sagt, dass Bundesforschungsministerin Bär lügt. Die CSU-Politikerin hatte am Wochenende gesagt, dass CDU, CSU und SPD das BAföG, anders als im Koalitionsvertrag vereinbart, doch nicht erhöhen wollen. Der SPD-Nachwuchs sagt jetzt aber, in der SPD stehen immer noch alle hinter der Reform. Und die sei dringend notwendig, denn keine andere gesellschaftliche Gruppe sei so armutsgefährdet wie Studierende, sagt der SPD-Nachwuchs. Ein Autofahrer und ein Fußgänger haben sich am Samstagabend auf offener Straße in Siegen gestritten. Am Ende wird der Fußgänger leicht verletzt. Laut Polizei soll der Autofahrer zuvor den Fußgänger beim Rückwärtsausparken übersehen und ihn angefahren haben. Danach kam es dann zum Streit. Ob die Verletzungen auf den Streit oder den Unfall zurückgehen, das ermittelt die Polizei noch. Erst kürzlich hat die EU eine neue Sonde zur Behandlung von Herzrhythmusstörungen zugelassen. Jetzt ist sie im Krankenhaus in Weidenau erstmals einem Patienten eingesetzt worden. Die neue Sonde hat einen Durchmesser von weniger als 2 Millimetern und, im Vergleich zu herkömmlichen Sonden, keinen Hohlraum. Studien zeigen, dass die Sonde so länger haltbar ist. Sonden überwachen den Herzrhythmus und können im Notfall automatisch elektrische Impulse und Schocks abgeben. Und das waren die Radio Siegen Nachrichten von hier. Mit Simon Volkmann. Wir schauen aufs Wetter für Siegerland und Wittgenstein. Wolken und Sonne wechseln sich heute Nachmittag ab und einzelne Schauer sind noch möglich. Die Temperaturen klettern auf bis zu 20 Grad in Allenbach und Schwarzenau sowie 21 Grad in Oberhäuslingen. In der Nacht zieht es zu und am Dienstag kommen von Westen kräftige Gewitter auf. Lokal ist dabei auch Starkregen und Unwetterpotenzial möglich. Am Mittwoch bleibt es wechselhaft mit Schauern. Die Höchstwerte gehen auf 15 bis 18 Grad zurück.
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0: Der aktuelle Radio Siegen Verkehrsservice. Die A4 Köln Richtung Olpe zwischen Bielstein und Gummersbach. 1 Kilometer Stau, 6 Minuten plus. Und dann noch 2 Meldungen von den Bundesstraßen bei uns im Kreis. B54 Oberstdorf-Röttchen Richtung Siegen, dichter Verkehr 3 Minuten plus. Und B508 Kreuztal Richtung Hilchenbach, dichter Verkehr 8 Minuten plus. Außerdem habt ihr uns 3 Blitzer gemeldet. Ortsdurchfahrt Langenholdinghausen Richtung Niederholzklau, Niederschelder Hütte, Giebelwaldstraße Richtung Siegen und Ortsdurchfahrt Eisern Richtung Eiserfeld. Allen unterwegs eine gute und sichere Fahrt.
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0: Buffet, ne? Da zeigt sich ja auch die wahre Natur des Menschen, oder? Der einzige Ort, wo es dir scheißegal ist, ob das Schnitzel zu dem Curryreis passt. Hauptsache, es passt alles auf einen Teller. Und wenn das Buffet auch noch auf einem Kreuzfahrtschiff steht, also man nicht wirklich abhauen kann, dann wird früher oder später sogar ein Asket wie Atze schwach. Hier kommt die Beichte aus seinem aktuellen Podcast.
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3: Ja, nee, ist klar.
4: Seit gestern bin ich von der AIDA runter. Ja, auch wenn ich da beruflich war. Ich habe satte 4 Kilo zugenommen. Obwohl ich darauf geachtet habe, mich immer genügend zu bewegen, ey. Ja, so ein Buffet kennt, glaube ich, jeder von euch. Ne? Buffet ist echt der Endgegner, wenn man einigermaßen auf Linie bleiben will, oder? Ja, die ersten 2 Tage schaffst du es da im Restaurant noch, sich zusammenzureißen. Aber so ab 3. Tag, ich habe das an mir selber genau beobachtet, ne? Da brechen so langsam die Dämme. Ja, dann gehst du mal öfter zu den einzelnen Stationen. 2-mal eine Vorspeise, ist dann auch kein Problem mehr. Und ich hatte mir vorgenommen, während der ganzen Reise nicht an die Nachspeisen zu gehen, keine Desserts. Aber ab Tag 5 war das auch vorbei. Ey, vorgestern Abend, warte, lass mal überlegen, da hatte ich den Kaiserschmarrn mit Vanillesoße. Zusätzlich habe ich noch 3 Kugeln Eis draufgepackt. Ja, plus Schokoraspeln. Ja, und Schuss Sahne, muss ja schon sein, ey. Man ist ja nur einmal jung. Und vor allem, in dem Moment habe ich das auch für eine super Idee gehalten. Tja, und jetzt bin ich eben wieder zu Hause auf die Waage gestiegen. Eieiei, das gibt's doch gar nicht. Gestern Morgen im Flieger habe ich sogar den obersten Knopf an der Jeans aufgemacht. Aber ich dachte, das lag daran, dass die im Trockner war. War es aber gar nicht. Meine Perle hat nur noch gegeiert. Sie sagte so ganz leise, ach Schatzi, ich mag dich auch fett. Was eine Frechheit, ey.
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1: Mit Malte Albrecht, guten Tag. Die Sozialgerichte in Deutschland kommen mit der Arbeit kaum noch hinterher. Die Zahl der Klagen und Eilverfahren habe teilweise dramatisch zugenommen, sagt der Deutsche Richterbund. Demnach stieg die Zahl der Klagen bei den Sozialgerichten im vergangenen Jahr um 10%. Bei den Eilverfahren gab es sogar ein Plus von 47%. Insgesamt gab es damit mehr als 300.000 Streitfälle. Nach Einschätzung des Richterbundes ist das mit dem vorhandenen Personal nicht mehr zu schaffen und die Zahlen würden sogar weiter steigen. Infos von Marc Weiß.
2: Es geht bei der Klage- und Antragsflut vor allem um Streitfälle rund ums Bürgergeld oder um Ansprüche aus der Sozialversicherung. Menschen klagen, weil sie nicht das Geld bekommen, das in ihrer Meinung nach zusteht. Das kann an Kürzungen liegen, aber natürlich auch an falschen Berechnungen. Auffällig ist die extrem stark gestiegene Zahl von Eilanträgen. In diesen Fällen wollen Kläger nicht auf möglicherweise langwierige Verfahren warten, sondern schnelle Entscheidungen. Sozialforscher sehen darin vor allem einen Hinweis auf zunehmende Existenznöte. Es muss schnell gehen, weil offenbar keine finanziellen Puffer mehr vorhanden sind. Das Netzwerk Sozialrecht bringt es auf einen einfachen Punkt. In wirtschaftlichen Krisenzeiten steigt die Klagebereitschaft der Menschen. Geht es allen gut, dann haben die Sozialgerichte entsprechend weniger zu tun. Was dem Richterbund noch Sorgen macht, ist der 1. Juli. Ab dann gilt nämlich die neue Grundsicherung und löst das bisherige Bürgergeld ab. Die Richter sind sicher, dass dann nochmal eine Klageflut kommt. Zum einen, weil das bei neuen Sozialgesetzen fast immer so ist. Und zum anderen, weil die Grundsicherung inklusive der härteren Sanktionen ja nun mal sehr umstritten ist.
1: Und jetzt weitere Meldungen, kurz und kompakt. NRW-Ministerpräsident Wüst hat Spekulationen über einen möglichen Kanzlertausch zurückgewiesen. Bei einer Tagung von CDU-Abgeordneten in Meschede sagte Wüst, Deutschland stehe vor großen Herausforderungen, die Kanzler Merz entschlossen angehe. Dabei habe er seine volle Unterstützung. Wüst war in den letzten Tagen immer wieder als möglicher Kandidat genannt worden, Merz als Bundeskanzler abzulösen. Die Bundesagentur für Arbeit rechnet in diesem Jahr mit einem höheren Defizit als bislang angenommen. Bis jetzt war die Rede von etwa 4 Milliarden. Mittlerweile sprechen mehrere mit der Angelegenheit vertraute Personen von gut 5 Milliarden Euro. Das liege an den voraussichtlich höheren Arbeitslosenzahlen im Jahresdurchschnitt, heißt es. Am Donnerstag ist Fronleichnam und viele von uns werden das lange Wochenende für einen Kursurlaub nutzen. Der ADAC rechnet deshalb wieder mit vollen Autobahnen. Los geht das Ganze am Mittwochnachmittag. Laut dem Automobilclub ist das einer der staureichsten Tage des Jahres. Auch am Donnerstagvormittag dürfte auf den wichtigsten Reiserouten viel los sein. Weitere Verkehrsprobleme könnte es am Freitag geben. Dann fahren tausende Musikfans zu den Festivals Rock am Ring am Nürburgring und Rock im Park in Nürnberg. Und auch am Sonntag müssen Autofahrer viel Geduld mitbringen, wenn die Kurzurlauber ihre Heimreise antreten. Gleichzeitig gehen in Bayern und Baden-Württemberg die Pfingstferien zu Ende. Wer flexibel ist, sollte möglichst schon morgens losfahren, denn die meisten Staus soll es am Nachmittag und Abend geben. Und das waren die Nachrichten mit Malte Albrecht.
3: Danke Malte, hier ist der aktuelle Radio Siegen Verkehrsservice. Da gehen wir auf die A4 Olpe Richtung Köln zwischen Gummersbach und Bielstein. 1 Kilometer Stau, rund 5 Minuten kommen da für euch oben drauf. Wir haben noch 3 Radarkontrollen. Ortsdurchfahrt Langenholdinghausen Richtung Geisweid, dann Niederschelderhütte, Giebelwaldstraße in Richtung Siegen und auch in der Ortsdurchfahrt Eisern wird kontrolliert in Fahrtrichtung Eiserfeld. Gute und sichere Fahrt euch. Das Wetter für Siegerland und Wittgenstein, das ist heute Nachmittag mit kompakten Quellwolken bestückt. Die Sonne kommt aber auch immer mal wieder durch. Es gibt nur vereinzelt mal einen Schauer. Die Höchstwerte bis zu 20 Grad in Berleburg, in Sätzen bis zu 23 Grad. Morgen mal locker, mal dicht bewölkt. Erstmal zum Tagesstart, meistens trocken dann noch. Dann aber auch am Nachmittag örtlich Regen angesagt oder auch Gewitter. Neben Starkregen auch Hagel möglich und Sturmböen bis zu 24 Grad sind drin.
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3: Einen schönen Montagnachmittag wünsche ich euch. Florian Rubens und Miley Cyrus habe ich auch im Gepäck mit End of the World. Hi zusammen.

0: Das war ganz schön schwül gestern, habe ich bei meiner kleinen Laufrunde durchs Weißtal ganz besonders gemerkt. Florian Rubens meldet sich. Hallo zusammen. Ja, ich habe meistens irgendwie Radio Siegen auf dem Ohr oder einen Podcast. Bei der Musik können wir ja auch so ein bisschen selbst steuern, wie es so im wahrsten Sinne des Wortes läuft. Beispielsweise, ob wir ein bisschen schneller oder doch eher lockerer das Ganze angehen. Radio Siegen-Kollegin Kim Klages weiß, welche Musik da am passendsten ist.
1: Gut zum Laufen ist Musik, die antreibt, aber nicht komplett eskaliert. Also Songs mit Energie, Rhythmus und möglichst wenig Nerven zu. Das hier ist so ein Klassiker dafür. Passt natürlich perfekt, schon alleine, weil der Songtitel dir keine Ausrede mehr lässt. Auch Rap funktioniert übrigens super. Guter Beat, läuft einfach mit, ohne dass dein Kopf gleich überfordert ist und man fühlt sich gleich sehr, sehr cool. Schwierig wird's dann bei Musik, die in die falsche Richtung zieht. Traurige Balladen zum Beispiel. Wer beim Joggen plötzlich das hier hört, der läuft nicht weiter, der verarbeitet erstmal sein Leben. Auch nicht ideal, völlig überdrehter Techno. Da muss man ja nach 30 Sekunden das Gefühl haben, gleichzeitig joggen und ein Stromkabel kauen zu müssen. Kurz gesagt, die perfekte Joggingmusik schiebt dich an. Die falsche sorgt dafür, dass du entweder heulst, völlig überdrehst oder einfach nach 800 Metern sehr bewusst wieder nach Hause gehst.
0: Dann jetzt bei Radio Siegen hier einer von den Songs, der euch nach vorne bringt beim Sportmachen. Ich sage, einer der besten Songs fürs Sporteln, Kanye West mit Stronger.

0: Der schiebt an, Kanye West bei Radio Siegen mit Stronger. Selbstkontrolle ist jetzt für die nächsten knapp 2 Minuten das Thema, denn die zu behalten ist an einem Buffet. Nicht wirklich einfach, alles im Überfluss, so viel man will. Hier kommt jetzt die Beichte von Atze aus seinem aktuellen Podcast.
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4: Seit gestern bin ich von der AIDA runter. Ja, auch wenn ich da beruflich war. Ich habe satte 4 Kilo zugenommen. Obwohl ich darauf geachtet habe, mich immer genügend zu bewegen, ey. Also ein Buffet kennt, glaube ich, jeder von euch. Ne? Buffet ist echt der Endgegner, wenn man einigermaßen auf Linie bleiben will, oder? Ja, die ersten 2 Tage schaffst du es da im Restaurant noch, sich zusammenzureißen. Aber so ab 3. Tag, ich habe das an mir selber genau beobachtet, ne? Da brechen so langsam die Dämme. Ja, dann gehst du mal öfter zu den einzelnen Stationen. 2-mal eine Vorspeise, ist dann auch kein Problem mehr. Und ich hatte mir vorgenommen, während der ganzen Reise nicht an die Nachspeisen zu gehen, keine Desserts. Aber ab Tag 5 war das auch vorbei. Ey, vorgestern Abend, warte, lass mal überlegen, da hatte ich den Kaiserschmarrn mit Vanillesoße. Zusätzlich habe ich noch 3 Kugeln Eis draufgepackt. Ja, plus Schokoraspeln. Ja, und Schuss Sahne, muss ja schon sein, ey. Man ist ja nur einmal jung. Und vor allem, in dem Moment habe ich das auch für eine super Idee gehalten. Tja, und jetzt bin ich eben wieder zu Hause auf die Waage gestiegen. Eieiei, das gibt's doch gar nicht. Gestern Morgen im Flieger habe ich sogar den obersten Knopf an der Jeans aufgemacht. Aber ich dachte, das lag daran, dass die im Trockner war. War es aber gar nicht. Meine Perle hat nur noch gegeiert. Sie sagte so ganz leise, ach Schatzi, ich mag dich auch fett. Was eine Frechheit, ey.
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0: Lady Gaga und Bruno Mars, Die With A Smile. Das war unser Radio-Siegen-Hit vor 14:30.
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0: Simon Volkmann jetzt mit den Infos für euch.
2: Guten Tag. Die Sozialgerichte in Deutschland scheinen völlig überlastet zu sein. Der Deutsche Richterbund sagt, dass man mit der Arbeit nicht mehr hinterherkomme. Allein letztes Jahr hätte es fast 50% mehr Eilanträge gegeben. Die kommen oft von Menschen, die Kürzungen beim Bürgergeld oder anderen Sozialleistungen nicht akzeptieren wollen. Der Richterbund fordert deshalb mehr Personal. Auf dem Bautenberg zwischen Gilsbach und Wilden werden zwei neue Windräder gebaut. Das zuständige Unternehmen Volkswind hat jetzt mit den Bauarbeiten begonnen. Im August werden die Windräder angeliefert und aufgebaut. Ab Ende Herbst sollen sie dann in Betrieb gehen. Die beiden Windräder werden zusammen Strom für fast 7000 Haushalte liefern. Bad Larsve entwickelt sich immer mehr zur Fahrradstadt. Im Kurpark ist am Mittag eine neue Rad-Service-Station in Betrieb gegangen. Hier könnt ihr euer Fahrrad rund um die Uhr bei einer Panne reparieren. Auch Kinderwagen und Rollstühle können die Station nutzen. In Bad Larsve ist es schon die 5. Service-Station. 3 stehen entlang des Lahnradweges und eine weitere auf dem Wilhelmsplatz. Und das waren die Radio Siegen Nachrichten von hier mit Simon Volkmann.
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0: Ich habe Radarkontrollen für euch. Würgendorf Richtung Burbach. Dann Siegen, Friedrich-Wilhelm-Straße stadteinwärts. Ortsdurchfahrt Langenholdinghausen Richtung Eisweit und Niederschelderhütte Giebelwaldstraße in Fahrtrichtung Siegen. Allen unterwegs, gute Fahrt. Beim Wetter für Siegen-Wittgenstein haben wir heute Nachmittag ja kompakte Wolken, aber die Sonne auch immer mal wieder dabei, scheint ganz gut durch. Es ist ein Wechselspiel, vereinzelt auch mal ein Schauer mit dabei. Die Höchstwerte bis zu 20 Grad bekommen wir in Larsve, Freudenberg schafft 23 Grad. Morgen früh und am Vormittag mal locker, mal dicht bewölkt, erstmal noch trocken. Am Nachmittag ändert sich das dann, Regen oder örtlich auch Gewitter angesagt. Neben Starkregen sind auch Hagel- und Sturmböen möglich. Das Ganze bei bis zu 24 Grad.
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0: Florian Rubens meldet sich. Hallo zusammen. 100 Tage Henry gegen 15:15. Thema bei mir hier in der Sendung. Das ist der DRK-Laden in Siegen, der mehr als ein Secondhand-Shop ist. Das ist eine tolle Anlaufstelle für die komplette Community in Siegen. Außerdem habe ich ganz viel gute Musik für euch. Jetzt von Kelly Clarkson. Since You've Been Gone.

Body, laut Luxury und Brando um gleich 20 vor 3 habt ihr gehört. Grammy-Gewinnerin, Chartstürmerin und aktuell auf ihrer bislang größten Welttournee unterwegs. Olivia Dean mit ihrem Album The Art of Loving zeigt sich die Britin persönlicher und nahbarer denn je. Einer der erfolgreichsten Songs daraus hat inzwischen weltweit über 400 Millionen Streams gesammelt. Und genau den hören wir jetzt hier bei Radio Siegen. Olivia Dean mit So Easy to Fall in Love.

0: 14.46 Uhr, Radio Siegen meldet sich. Hallo zusammen. In der Löhrstraße in Siegen, da gibt es seit 100 Tagen was Neues. Ein Secondhand-Laden vom Deutschen Roten Kreuz. Heute vor 100 Tagen hat Henry aufgemacht, so heißt der Laden. Es wird aber nicht nur geshoppt, Henry ist mehr. Beispielsweise der Nachbarschaftstreff jeden Donnerstag. Und Radio Siegen-Reporterin Susanna Mengel war dabei.
1: Hier ist wirklich jeder willkommen.
2: Ja, wollen Sie in den Laden stöbern? Sehr gerne.
1: Ja. Als ich bei Henry ankomme, gehen gerade Schüler von einem Berufskolleg, die eine Modenschau machen wollen. Vor dem Laden wird Kaffee getrunken, im Verkaufsraum stöbern Studenten und hinten am Tisch, da hat sich der Nachbarschaftstreff versammelt. Ich setze mich einfach mal dazu, kriege Kaffee und Kekse und lausche den Gesprächen.
3: Unsere Kinder gingen zusammen in den gleichen Kindergarten.
1: Henry bietet ganz viel an. Yoga, Stricken, Lesen und Kochen. Und heute der Nachbarschaftstreff.
4: Weil wir so viel Spaß dabei haben.
1: Aber was ist Henry jetzt eigentlich überhaupt?
5: Henry ist für mich ein Ort für Begegnung.
6: Das Zusammenbringen von Menschen sehr unterschiedlicher Art.
7: Henry ist einfach zusammen sein, eine gute Zeit haben, eine Erfolgsgeschichte schreiben.
1: Und vor allem ein Zeichen gegen Einsamkeit.
8: Ich habe immer gesagt, ich komme alleine zurecht. Aber mittlerweile, ich bin jetzt 85 und so. Nein, es geht nicht mehr.
1: DRK-Pressesprecherin Stefanie Schierling weiß, warum Einsamkeit heute so ein Problem ist.
9: Viele Angebote finden nur noch digital statt. Wir verbringen alle sehr viel Zeit vor den Bildschirmen. Und man merkt, das ist tatsächlich durch alle Altersgruppen hinweg, dass der Wunsch nach persönlicher Nähe einfach wieder größer wird.
1: Orte wie Henry sollen genau dagegen helfen. Gegen das Gefühl, alleine zu sein.
4: Und hier ist das so, ja, man kann es irgendwie nicht beschreiben. Man muss es einfach mal erlebt haben. Also einfach kommen, dabei sein und sich seine eigene Meinung bilden. Ich kann es nur empfehlen.
0: 100 Tage Henry. Ein neuer Secondhand-Laden in Siegen, aber eben auch ein Anlaufpunkt, wie wir eben gehört haben. Also viel mehr. Kommt gut an. Radio Siegen war für euch vor Ort.

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1: Mit Malte Albrecht, guten Tag. Ist der Lehrer gut drauf, dann sind oft auch bessere Noten drin. Das hat jetzt ein deutsches Forschungsteam in einer Studie herausgefunden. Es hat dafür Schuldaten unter anderem aus Deutschland, Chile, Japan, Spanien und Großbritannien ausgewertet. Befragt wurden knapp 700 Lehrer und mehr als 17.000 Schüler um die 15 Jahre. Danny Hoppe aus den Nachrichten, wie sind die Forscher da vorgegangen?
2: Also zum einen wurden die Lehrerinnen und Lehrer gefragt, wie viel Spaß sie während des Unterrichts hatten oder ob sie eher verärgert waren. Gleichzeitig sollten die Schülerinnen und Schüler sagen, wie gut der Unterricht aus ihrer Sicht war, ob er zum Beispiel interessant war oder ob sie gefördert wurden. Begleitet wurde das Ganze dann noch von Leistungstests. Und das Ergebnis war, Lehrer, die gut drauf waren, hatten generell ein besseres Verhältnis zu ihren Schülern, haben sie mit ihrem Unterricht mehr erreicht und motiviert. Und das hat dafür gesorgt, dass eben auch die Schüler interessierter waren, mehr Selbstvertrauen hatten und am Ende auch bessere Leistungen. Wenn die Lehrer dagegen schlecht drauf waren, hat sich das am Ende auch negativ auf die Leistungen der Schüler ausgewirkt.
1: Das heißt also, Ziel müsste es sein, dass die Lehrer gut drauf sind?
2: Ja, so sagen es auch die Forscher in der Studie. Das Wohlbefinden der Lehrerinnen und Lehrer sei nicht nur ein nettes Extra, sondern es sei eben auch entscheidend für den Lernerfolg der Schülerinnen und Schüler. Und da seien die Schulen und die Politik gefordert, um den Stress im Alltag zu minimieren. Forderungen der Lehrerverbände, damit das klappt, gibt's ja genug. Kleinere Klassen, mehr Personal auch für Integration und Förderung, bessere Ausstattung, auch digital, weniger Bürokratie oder auch mehr Support in den Bereichen IT oder Schulsozialarbeit, um nur mal ein paar zu nennen.
1: Danke, Danny. Und jetzt Nachrichten im Überblick. Der Tankrabatt und gesunkene Rohölpreise haben die Spritkosten im Mai deutlich gedrückt. Das zeigt eine Auswertung des ADAC. Demnach kostete ein Liter Super E10 im Schnitt 1,98 Euro und damit knapp 13 Cent weniger als im April. Bei Diesel fiel der Preisrückgang mit 27 Cent pro Liter noch stärker aus. Die geplante BAföG-Erhöhung steht auf der Kippe. Regierungssprecher Cornelius sagte, alle Vereinbarungen im Koalitionsvertrag stünden unter Finanzierungsvorbehalt. Die Bundesregierung müsse sparen und überlegen, welche Leistungserhöhungen möglich seien. Die beteiligten Ministerien würden noch über die beste Lösung beraten. In Niedersachsen darf der Verfassungsschutz die AfD schärfer überwachen. Das Verwaltungsgericht Hannover hat einen Eilantrag der Partei abgewiesen. Damit gilt die Landes-AfD nicht mehr nur als Verdachtsfall, sondern wird zum Beobachtungsobjekt von erheblicher Bedeutung hochgestuft. Auf der dänischen Insel Anholt laufen die Vorbereitungen für die Obduktion von Buckelwal Timmy. Das tote Tier war schon am Wochenende aus dem flachen Wasser auf den Strand gezogen worden. Dort haben Helfer jetzt den Untergrund geglättet und Metallplatten ausgelegt, damit Tierärzte und Walexperten mit der Untersuchung beginnen können. Das ist für Donnerstagnachmittag geplant. Ziel ist es herauszufinden, woran der Wal gestorben ist. Eigentlich sollte das Tier dafür in einen Hafen gebracht werden, das klappte aber nicht. Deshalb findet die Obduktion nun direkt am Strand statt. Mit Absperrband sollen Schaulustige bis dahin auf Abstand gehalten werden. Und das waren die Nachrichten mit Malte Albrecht.
3: Danke Malte, der aktuelle Radio Siegen Verkehrsservice schließt sich an. Ich habe 4 Radarkontrollen gemeldet bekommen von euch. Vielen Dank. Würgendorf Richtung Burbach, Siegen, Friedrich-Wilhelm-Straße, Stadt einwärts. In der Ortsdurchfahrt Langenholdinghausen Richtung Geisweit. Niederschelder Hütte, Giebelwaldstraße in Fahrtrichtung Siegen. Wenn was fehlt, gerne melden 0271 23 22 21 0. Rüber zum Wetter für Siegen-Wittgenstein. Ja, und da ist es heute Nachmittag so, dass sich da Wolken und Sonne immer wieder abwechseln. Schauer eher vereinzelt mal dabei. Die Höchstwerte 20 Grad in Fischelbach bis zu 23 Grad gibt es für Kreuztal. Morgen früh und am Vormittag locker bis dicht bewölkt. Erst aber mal noch trocken. Am Nachmittag ändert sich das dann. Regen oder örtlich auch Gewitter sind möglich. Neben Starkregen sind auch Hagel- und Sturmböen wohl mit dabei. Bis zu 24 Grad in der Spitze.
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3: Heute ist Internationaler Kindertag, also ein guter Anlass, mal die Kleinsten an die zu denken und daran, dass ihre Ideen, Wünsche und Sorgen genauso zählen wie die der Großen. Habt ihr den Tag überhaupt am Schirm? Eure Antworten gibt's in rund 8 Minuten bei mir, Florian Rubens. Hi zusammen.

0: 11 Minuten nach 3. Hallo zusammen, Radio Siegen meldet sich und heute ist Internationaler Kindertag. Ein Tag, der nicht überall gleich gefeiert wird, aber überall denselben Gedanken trägt. Kinder sollen gesehen, gehört und wertgeschätzt werden. Besonders im Osten kriegen Kinder am Kindertag am 1. Juni richtige Geschenke. In der ehemaligen DDR wurde der Tag 1950 eingeführt und bis heute noch gefeiert. Und dafür gibt es in NRW dann am 21. September den Weltkindertag, der vor über 70 Jahren von den Vereinten Nationen eingeführt wurde. Radio Siegen-Kollegin Kim Klages hat bei euch mal nachgefragt.
1: Weißt du denn, was heute für ein Tag ist?
2: Leider nicht.
3: Nein.
1: Heute ist Kindertag.
4: Ach, schön. Echt? Wusste ich nicht, wirklich nicht.
1: Das heißt, Kinder werden eigentlich beschenkt. Hast du denn auch schon Geschenke bekommen?
2: Ist ja nicht. Vielleicht noch zu Hause, aber meine Eltern sind arbeiten.
1: Kriegst du denn sonst zum Kindertag Geschenke?
2: Ja, manchmal Geld oder Parfüms, so Sachen, die man benutzen kann.
1: Auch als Kind selber keine Geschenke bekommen?
3: Nee, nur am Geburtstag und Weihnachten halten.
4: Kindertag, ja, da können die Kinder heute mal machen, was sie wollen.
0: Heute? Ich dachte, das wäre irgendwie das Grundkonzept beim Kind sein.

Something mit Breakfast at Tiffany's. Und jetzt geht's bei uns weiter mit Olivia Rodrigo. Und wenn die einen Love-Song schreibt, dann wird's selten kitschig. In Drop Dead geht's um das aufregende Gefühl, wenn man ja aus einem Online-Crush plötzlich, ja, wenn sich daraus mehr entwickeln könnte. Musikalisch mischt sie dabei modernen Pop mit einem Augenzwinkern in Richtung The Cure. Und hier kommt jetzt Olivia Rodrigo bei Radio Siegen mit eben jener Nummer. Drop Dead. Viel Spaß.

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0: Toten Hosen, Tage wie diese. Der Radio Siegen mit vor 3:30.
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0: Simon Volkmann jetzt mit den Infos für euch.
2: Guten Tag. Die Rechtsextremistin Mala Svenja Liebig soll nach Deutschland ausgeliefert werden. Das hat ein Gericht in Tschechien entschieden. Hier sitzt Liebig seit April in Auslieferungshaft. Das Amtsgericht Halle in Sachsen-Anhalt hatte Liebig vor 3 Jahren unter anderem wegen Volksverhetzung zu einer Gefängnisstrafe verurteilt. Liebig hatte daraufhin ihren Geschlechtseintrag von männlich auf weiblich ändern lassen und war geflohen und sagte jetzt vor Gericht in Tschechien, sie habe Angst, trotz ihrer Geschlechtsumwandlung in ein deutsches Männergefängnis zu kommen. Ein Autofahrer und ein Fußgänger haben sich am Samstagabend auf offener Straße in Siegen gestritten. Am Ende wird der Fußgänger leicht verletzt. Laut Polizei soll der Autofahrer zuvor den Fußgänger beim Rückwärtsausparken übersehen und ihn angefahren haben. Danach kam es dann zum Streit. Ob die Verletzungen auf den Streit oder den Unfall zurückgehen, das ermittelt die Polizei noch. Erst kürzlich hat die EU eine neue Sonde zur Behandlung von Herzrhythmusstörungen zugelassen. Jetzt ist sie im Krankenhaus in Weidenau erstmals einem Patienten eingesetzt worden. Die neue Sonde hat einen Durchmesser von weniger als 2 Millimetern und, im Vergleich zu herkömmlichen Sonden, keinen Hohlraum. Studien zeigen, dass die Sonde so länger haltbar ist. Sonden überwachen den Herzrhythmus und können im Notfall automatisch elektrische Impulse und Schocks abgeben. Und das waren die Radio Siegen Nachrichten von hier mit Simon Volkmann.
0: Danke, Simon.
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0: Wir haben ein bisschen Stau auf der A4 Olpe Richtung Köln. Zwischen Gummersbach und Bielstein dichter Verkehr. 2 Minuten kommen circa obendrauf. Dann noch 2 Blitze, einmal Würgendorf in Richtung Burbach und Siegen, Friedrich-Wilhelm-Straße stadteinwärts. Wenn ihr mehr gesehen habt, gerne melden über die 0271 23 22 21 0. Ich wünsche euch eine gute und sichere Fahrt. Beim Wetter für Siegen-Wittgenstein Sonne und Wolken heute Nachmittag im Wechsel. Es bleiben die Schauer meistens aus. Die Höchstwerte 20 Grad gibt es für Erntebrück, 23 Grad in Eiserfeld. Morgen früh und am Vormittag mal noch locker, beziehungsweise auch teilweise dicht bewölkt, aber meistens trocken. Am Nachmittag gibt es eine Änderung. Regen oder auch Gewitter sind möglich, auch Starkregen, Hagel oder auch Sturmböen. Also da vielleicht auf der Terrasse schon ein bisschen was festbinden, was wegfliegen könnte. Bis zu 24 Grad dann in der Spitze.
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0: Ja, das sah ja gestern Abend recht vielversprechend aus. 4:0 gewinnt die deutsche Fußballnationalmannschaft gegen Finnland. Heute dann das letzte öffentliche Training in Frankfurt. Da gibt es gleich mal Stimmen zu vom Platz. Morgen geht es dann ja über einen großen Teich in die USA zur Weltmeisterschaft. Mein Thema, ich bin Florian Rubens. Hi zusammen.

0: Gleich 20 vor 4 am Dienstagnachmittag. Dienstag, Montag. Mann, noch ist Montag. Mensch, Leute, ich bin schon ein bisschen verwirrt. Florian Rubens meldet sich. Hi zusammen. Und ein Mann, mit dem ich quasi das Baujahr teile, den haben wir jetzt auch noch im Gepäck. Manuel Neuer, Deutschlands Rekordnationaltorhüter. Er hat einen Tag vor dem Abflug der DFB-Auswahl in die USA ein wichtiges Signal gesendet. Der 40-Jährige hat auf dem DFB-Campus in Frankfurt erstmals wieder intensiv trainiert. Gute Nachrichten also. Bei den Fans vor Ort war nach dem 4:0 gestern gegen Finnland auch schon so die erste zaghafte Euphorie zu hören. Denn klar, die letzten Spiele in der M-Quali, die waren jetzt nicht so ganz berauschend. Ne? Da war der ein oder andere schon wieder so ein bisschen skeptisch. Werden die Kicker da in den USA überhaupt irgendwas reißen? Hier die Antworten von euch vom Platz.
1: Super, nach dem Spiel gestern ist doch perfekt, oder?
2: Wir kommen langsam ins Fieber. Wir sind jetzt ganz überrascht von dem öffentlichen Training. Es war jetzt, wir sind eigentlich zum Shoppen hier und haben gedacht, ja nein, wenn das ist, dann muss das sein. Also erstmal hierher.
1: Auf jeden Fall, also in der zweiten Halbzeit war es auf jeden Fall sehr gut. Erste Halbzeit war noch ein bisschen schwierig, aber dann haben sie gezeigt, was sie drauf haben und kann schon weit gehen, schauen wir mal.
3: Ich hoffe auf ganz, ganz weit. Und wir drücken die Daumen. Also ich denke, sie schaffen schon.
0: Ja, was schaffen sie denn? Die Vorrunde? Da würde ich vielleicht noch mitgehen. Und dann kommt es halt eben drauf an, wie man so reinkommt ins Turnier und wie sich die Mannschaft findet. Aber ich bin schon auch ziemlich optimistisch, muss ich sagen. Morgen geht es dann von Frankfurt aus rüber in die USA, wo es ja dann auch am Samstag das letzte Testspiel vor der WM gegen den Gastgeber, gegen die USA gibt. Anschluss ist um 20:30 Uhr. Vor Nachberichte natürlich hier bei uns bei Radio 7.

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1: Mit Malte Albrecht, guten Tag. Seit knapp 2 Wochen kann man die neue staatliche Förderung für E-Autos beantragen. Die Bundesregierung will so die E-Mobilität in Deutschland voranbringen. Die neue Förderung hat aber auch einen Nebeneffekt, der den Autofahrern weniger gefallen dürfte. Die Hersteller selbst geben dadurch offenbar weniger Rabatte für Elektroautos. Das zeigt der neue Marktbericht des privaten Center Automotive Research. Danny Hopper aus dem News-Team, das trifft vor allem kleinere E-Autos.
2: Ja, und vor allem diese kleineren E-Autos passen wohl am besten in das Anforderungsprofil der förderberechtigten Haushalte. Das sagt der Autoexperte Dudenhöfer. Denn sie richtet sich ja an Menschen, deren Haushaltseinkommen maximal bei 80.000 Euro liegt. Die Autobauer testeten gerade offenbar den Markt, sagt Dudenhöfer. Für die neue Studie hat er sich die 20 meistverkauften E-Autos angeschaut und im Januar gab es im Schnitt noch Preisnachlässe von 19,5%. Zuletzt waren es nur noch 18,6%. Und für Dudenhöfer ist klar, das ist eine direkte Folge der staatlichen Förderung.
1: Parallel dazu gibt es aber inzwischen auf dem Gebrauchtmarkt immer mehr E-Autos.
2: Ja, das hat das Fraunhofer-Institut für System- und Innovationsforschung herausgefunden. In den ersten 4 Monaten des Jahres wurden demnach knapp 120.000 gebrauchte E-Autos gekauft. Das sind fast 3-mal so viele wie vor 2 Jahren im selben Zeitraum. Also da tut sich was, auch was die Modelle angeht. Vom kompakten Stadtfahrzeug bis hin zum leistungsstarken Mittelklasse-Modell sei da inzwischen alles dabei, heißt es. Und auch was die Batterieleistung der gebrauchten Stromer angeht, gibt das Fraunhofer-Institut Entwarnung. Die modernen Batterien seien sehr langlebig. Nach 5 Jahren hätten die meisten Fahrzeuge noch immer mehr als 95% ihrer ursprünglichen Reichweite.
1: Danny, vielen Dank. Und jetzt weitere Meldungen in Kurzform. Laut einer offiziellen Schätzung der Rentenversicherung könnte der Rentenbeitrag im Jahr 2028 auf 19,9% steigen. Das wäre die erste Erhöhung seit 2007. Aktuell liegt der Beitragssatz bei 18,6%. Wie stark er tatsächlich steigt, hängt von der geplanten Rentenreform und von der Entwicklung der Wirtschaft ab. Nach dem Hunter-Virus-Ausbruch darf das Kreuzfahrtschiff Hondius wieder in See stechen. Laut der zuständigen Reederei wurde das Schiff von den niederländischen Gesundheitsbehörden komplett desinfiziert und für den nächsten Reisestart freigegeben. Bei dem Ausbruch im Mai waren 3 Menschen gestorben, mehrere wurden infiziert. Im letzten Jahr sind deutlich weniger Menschen nach Deutschland gekommen als im Jahr davor. Das Statistische Bundesamt meldete einen Rückgang der Zuwanderung um 13% auf rund 1,48 Millionen. Gründe sind vor allem weniger Asylsuchende aus Syrien, Afghanistan und der Ukraine. Künstliche Intelligenz ist inzwischen im Alltag vieler Menschen angekommen. Umweltverbände schlagen jetzt aber Alarm. Sie werfen großen KI-Firmen vor, die Klimafolgen ihrer Technik schönzureden. Programme wie ChatGPT, Copilot oder Gemini würden zwar innerhalb von Sekunden Videos, Bilder und Texte erstellen, heißt es. Dafür benötigten sie aber in riesigen Rechenzentren Unmengen an Strom und Wasser. Viele Unternehmen behaupteten, KI schone das Klima. Dafür habe eine aktuelle Untersuchung aber keine Belege gefunden. Und das waren die Nachrichten mit Malte Albrecht.
3: Danke Malte, hier ist der aktuelle Radio Siegen Verkehrsservice. Vor allem rund um Kreuztal Stau angesagt auf der B508 beispielsweise. Zwischen Kreuztal und Hilchenbach in Richtung Hilchenbach sind es 4 Minuten plus und in Richtung Kreuztal gerade 10. Außerdem haben wir da auch noch ein bisschen stockenden Verkehr auf der B517 zwischen Krombach und Kreuztal. Da sind es 5 Minuten, die oben drauf kommen. Blitzer haben wir. Langenholdinghausen Richtung Bierlenbach in der Ortsdurchfahrt Herzhausen in beide Richtungen. Würgendorf Richtung Burbach und Siegen Friedrich-Wilhelm-Straße stadteinwärts. Kommt gut und sicher an euer Ziel. Das Wetter für Siegen-Wittgenstein heute Nachmittag wechselhaft. Es gibt kompakte Quellwolken. Die Sonne kommt aber auch immer mal wieder durch. Es gibt vereinzelt nur Schauer. Die Höchstwerte 20 Grad in Feudingen bis zu 23 Grad in Rinsdorf. Morgen früh und auch am Vormittag mal locker, mal dicht bewölkt, aber noch meistens trocken. Die Änderung dann am Nachmittag. Dann sind Regen angesagt und örtlich auch Gewitter. Neben Starkregen auch Hagel- und Sturmböen möglich bei bis zu 24 Grad.
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3: Ich habe gestern mit der neuen Staffel LOL angefangen. Wieder ein sehr toller Cast da bei der Serie von Amazon Prime. Comedians dürfen 6 Stunden lang nicht lachen und versuchen gegenseitig genau das zu provozieren. Macht richtig Spaß. Einziger Wermutstropfen in dieser Staffel. Hazel Brugger ist diese Staffel nicht dabei. Finde ich unglaublich witzig, die Frau. Sie ist aber diesen Freitag in Siegen. Und ihr könnt heute Nachmittag Karten bei mir gewinnen. Wie hört ihr in rund 7 Minuten? Ich bin Florian Rubens. Hallo.

0: nein.
1: Ah, schwierige Entscheidung diesen Freitag. Musik oder Comedy? Was wird's bei euch?
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1: Ja, Roxette spielen ja beispielsweise beim Biggesee Open Air. Aber es gibt noch einen anderen Kracher. Für mich die aktuell beste Comedienne im deutschsprachigen Raum ist in Siegen. Hazel Brugger spielt in der Siegerlandhalle.
4: Ich habe jetzt 2 Kinder. Doppelt so viel wie vorher. Es gibt so Leute, die keine Kinder haben, die dann sagen, so reden übrigens Leute, die keine Kinder haben. Ich habe keine Kinder. Oh Mann. Oh, ich habe keine Kinder. Oh, ich habe irgendwie zu lang geschlafen. Oh, was soll ich denn hin mit meinem ganzen Geld? Ach Mann, ich muss in Urlaub. Ich habe noch Urlaubstage übrig. Ich kann das gar nicht. Wieso gehen denn alle zu Ferienzeiten in Urlaub? Ist ja viel teurer. Ist ja mega blöd. Ah, ich habe keine Kinder. Ich mag das nicht, wenn Leute über ihre Kinder reden. Wie wichtig können das schon sein? So reden Leute, die keine Kinder haben. Wehe, man sagt zu Leuten, die keine Kinder haben, wenn man Kinder hat, dass man nicht immer gerne Kinder hat. Dann sagen sie, du wolltest Kinder. Ja, gut. Aber Kinder wollen und Kinder haben und das wollen, das ist ein großer Unterschied. Ein Kind wollen ist wie wenn man sich so ein Foto von einem Donut anschaut und sich denkt, oh, so ein Donut, den könnte ich mir jetzt aber schmecken lassen. Und dann kommt das Kind und dann wird erwartet, dass du jeden Tag 40 Jahre lang 24 Stunden am Tag dir die Donuts reinstopfst.
5: Und wehe, du lächelst nicht, während du sie frisst.
1: Hazel Brugger, diesen Freitag in der Siegerlandhalle. Tickets kriegt ihr ab 49 Euro auf hazelbrugger.com. Ich darf aber auch ein paar Tickets an euch verschenken. Dafür einfach gerne anrufen über die 01378 22 62 62 für 50 Cent aus allen Netzen. Es geht um Karten für Hazel Brugger diesen Freitag in der Siegerlandhalle. Los geht's um 20 Uhr. Nochmal die Nummer 01378 22 62 62. BB Rexha jetzt mit New Religion.

0: Echo Smith bei Radio Siegen. Cool Kids.
1: Hallo zusammen, Florian Rubens meldet sich und wer schon mal von zu viel Lärm, Musik oder Hektik beim Einkaufen gestresst war, für den gibt's jetzt beim IKEA oben in Siegen am Heidenberg ein bisschen was. Übermorgen, also am Mittwoch, startet dort erstmals die sogenannte Stille Stunde. Ab sofort immer von 17 bis 19 Uhr in der Zeit wird bewusst für eine ruhige Atmosphäre gesorgt. Die Hintergrundmusik, die bleibt aus, es gibt keine Durchsagen, Bildschirme werden reduziert und auch laute Arbeiten im Markt werden möglichst vermieden. Das Angebot richtet sich vor allem an Menschen mit sensorischen Empfindlichkeiten, zum Beispiel im Autismus-Spektrum oder mit ADHS. Aber auch Familien, ältere Menschen oder alle, die einfach entspannter einkaufen möchten, können davon profitieren. Wer also lieber ohne Dauerbeschallung durch die Ausstellung laufen möchte oder seinen Einkauf etwas ruhiger erledigen möchte, kann das ab Mittwochabend ausprobieren. Die Stille Stunde bei IKEA Siegen läuft dann jede Woche mittwochs zwischen 17 und 19 Uhr.

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0: Es ist 16:30.
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0: Die Infos jetzt an der Stelle von Simon Volkmann.
2: Guten Tag. Seit die Bundesregierung den Kauf von E-Autos wieder fördert, haben die Hersteller wohl ihre Rabatte gesenkt. Das zumindest sagt der Autoexperte Ferdinand Dudenhöfer und beruft sich auf eine Studie, die er selbst angefertigt hat. Gleichzeitig wachse aber der Gebrauchtwagenmarkt für E-Autos, heißt es vom Fraunhofer Institut. Umweltverbände kritisieren die großen KI-Firmen. Der Vorwurf, die Unternehmen würden die Klimafolgen von künstlicher Intelligenz schönreden. Die Umweltverbände sagen, dass in den KI-Rechenzentren Unmengen an Strom und Wasser verbraucht werden.
1: Und jetzt die Nachrichten von hier.
2: Die Sanierung der Jung-Stilling-Grundschule in Weidenau ist fertig. Vor 5 Jahren ging es los. Heute wurde als letzter Baustein der neu gestaltete Schulhof freigegeben. Für die rund 300 Schülerinnen und Schüler gibt es jetzt viele Klettergerüste, neue Sitzmöglichkeiten und ein eingezäuntes Fußballfeld. Ob dieser Bereich auch außerhalb der Schulzeit, also am späten Nachmittag oder am Wochenende genutzt werden kann, ist noch nicht abschließend geklärt, sagt uns Siegens Bürgermeister Tristan Fitt vor Ort am Radio Siegen-Mikro.
3: Grundsätzlich ist erstmal ein öffentliches Gebäude. Grundsätzlich gilt öffentliche Zugänglichkeit. Und wir werden natürlich schauen müssen, dass wir nicht zu viel Vandalismus erleben. Das Problem besteht ja immer wieder. Und da werden wir uns jetzt mit der technischen Gebäudewirtschaft was überlegen, wie wir da möglichst den Vandalismus an Schaden gering halten.
2: Gekostet hat die Sanierung die Stadt Siegen mehr als 1 Million Euro. Auf dem Bautenberg zwischen Gilsbach und Wilden werden 2 neue Windräder gebaut. Das zuständige Unternehmen Volkswind hat jetzt mit den Bauarbeiten begonnen. Bilder davon seht ihr online bei uns auf radiosiegen.de und in der App. Im August werden die Windräder angeliefert und aufgebaut. Ab Ende Herbst sollen sie dann in Betrieb gehen. Die beiden Windräder werden zusammen Strom für fast 7000 Haushalte liefern. Die Beute ist gering, der Sachschaden aber enorm. Unbekannte sind am Wochenende in die Kindelsberg-Raststätte in Littfeld eingebrochen. Laut Polizei haben die Diebe zwar nur etwas Wechselgeld aus einer Kellnerbörse gestohlen, gleichzeitig haben die Diebe das Restaurant aber auch ordentlich verwüstet. Sie haben Schubladen und Schränke durchwühlt, außerdem Abflüsse verstopft und Wasserhähne aufgedreht. Der Schaden rund 10.000 Euro. Die Polizei ermittelt jetzt und sucht Zeugen. Und das waren die Radio Siegen Nachrichten von hier mit Simon Volkmann.
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5: Da gucken wir zunächst einmal auf die A4 Olpe Richtung Köln zwischen Eckenhagen und Reichshof. Da ist wohl ein LKW umgefallen. Das kann an der Stelle auf jeden Fall noch zu Problemen kommen und dementsprechend auch Rückstau geben. Wir haben außerdem Radarkontrollen. Langenholdinghausen Richtung Bierlenbach und in der Ortsdurchfahrt Herzhausen in beide Richtungen. Gute und sichere Fahrt euch. Das Wetter für Siegen-Wittgenstein heute Nachmittag. Immer mal wieder dichtere Wolken, aber auch die Sonne, die mal durchblitzt. Regen eher selten und Höchstwerte von 20 bis 23 Grad. Morgen früh und am Vormittag mal locker bewölkt, mal ist es dichter im Himmel, aber erstmal auf jeden Fall noch trocken. Am Nachmittag ändert sich das dann. Regen angesagt, örtlich auch Gewitter möglich. Und neben Starkregen sind auch Hagel- und Sturmböen möglich bei bis zu 24 Grad.
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5: Florian Rubens meldet sich. Hallo zusammen.

0: Optimist.
1: Nico Santos mit Optimist bei Radio Siegen. Hi zusammen. Ja, kaum ein Song aus den 80ern hat so viele Generationen begleitet wie Forever Young von Alphaville. Dabei war der Klassiker ursprünglich gar nicht als Ballade geplant. Sänger Marian Gold hat einmal verraten, dass der Song zunächst deutlich schneller und tanzbarer angelegt war. Erst während der Studioarbeit entstand eher zufällig die ruhige Version, die wir heute kennen, und die wurde schließlich zum Welthit. Hier sind sie jetzt, Alphaville bei Radio Siegen mit Forever Young, übrigens in einem Studiokeller in Münster entstanden die Nummer. Das Haus, also quasi die Alpha-Villa, ist allerdings vor rund einem Monat abgerissen worden.

Der aktuelle Radio Siegen Verkehrsservice. Einige Blitzer, zum Beispiel in der Ortsdurchfahrt Herzhausen in beide Richtungen, dann Langenholding Richtung Greifswald, Eisern-Eiserntalstraße Richtung Siegen und gerade frisch dazugekommen, Kalteiche bergab am Ortseingang Wilnsdorf, allen unterwegs, gute Fahrt. Gerne nachtragen, wenn ihr was habt. 0271 23 22 21 0. Gute und sichere Fahrt.

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1: Mit Malte Albrecht, schönen guten Tag. Die Lage an den Tankstellen hat sich zuletzt wieder entspannt. Nachdem der April der teuerste Tankmonat war, sind die Spritpreise im Mai deutlich runtergegangen. Das hat der ADAC heute mitgeteilt. Für die Monopolkommission und das IFO-Institut steht deshalb fest, der Tankrabatt wirkt. Danny Hoppe aus den Nachrichten, und er wird aus Ihrer Sicht inzwischen auch fast vollständig weitergegeben.
2: Ja, das haben die Monopolkommission und das IFO-Institut ausgerechnet, auch wenn sich ihre Zahlen ein ganz bisschen unterscheiden. Im Großen und Ganzen werden die 17 Cent durch den Tankrabatt inzwischen an die Autofahrer weitergegeben. Aber auch das zeigen die Zahlen, das war nicht sofort der Fall. In den ersten Mai-Tagen hat es ein bisschen gedauert, bis die Tankstellen die Preise angepasst haben. Da hatte es ja durchaus auch viel Kritik gegeben an den Mineralölkonzernen, vom ADAC, aus der Politik und natürlich von den Autofahrern. Auch die Verbraucherzentrale hatte zuletzt ja noch kritisiert, dass die Preise an den Zapfsäulen erst nach massivem öffentlichen Druck gesunken waren. Aber wie gesagt, inzwischen ist der Tankrabatt angekommen. Dazu kommt noch, dass die Rohölpreise wieder gesunken sind. Beides macht sich deutlich bemerkbar. Der Liter Diesel zum Beispiel kostete nach Angaben des ADAC im Mai 1,99 Euro und damit 27 Cent weniger als noch im April. Seit Mitte Mai ist Diesel außerdem wieder günstiger als Super E10. Der Tankrabatt gilt ja noch bis Ende des Monats. Die Signale, die es zuletzt aus der Bundesregierung gab, deuten aber nicht darauf hin, dass er nochmal verlängert wird.
1: Danny Hoppe, vielen Dank für die Infos. Und jetzt weitere Nachrichten im Überblick. Der Iran hat die indirekten Verhandlungen mit den USA über ein Ende des Kriegs in der Golfregion ausgesetzt. Das berichtet die iranische Nachrichtenagentur Tasnim. Die Entscheidung sei wegen der anhaltenden israelischen Angriffe im Libanon getroffen worden, heißt es. Die Lage im Libanon sei eine der Voraussetzungen für die Waffenruhe gewesen. In Deutschland spenden wieder mehr Menschen ihre Organe. Nach Angaben der Deutschen Stiftung Organspende stieg die Zahl der Spenden von Januar bis April auf 368. Das sind fast 30 Spenden mehr als im Vorjahr. Trotz des positiven Trends gibt es laut der Stiftung aber weiterhin einen Mangel an Spenderorganen. Nach den schweren Unwettern in Teilen NRWs gehen die Aufräum- und Reparaturarbeiten weiter. Bei der Bahn gibt es vor allem auf der Strecke zwischen Unna und Soest weiterhin Probleme, weil Oberleitungen auf mehreren hundert Metern beschädigt wurden. Frühestens am Donnerstag könnten dort wahrscheinlich wieder Züge fahren, sagte eine Sprecherin. Angst vor der Mathearbeit oder einfach nur Stress im Schulalltag, das haben Schülerinnen und Schüler wohl schon des Öfteren erlebt. Wenn es nach einem Bündnis aus Gesundheitsverbänden, Eltern und Schülern geht, soll es dafür bald feste Ansprechpartner an den Schulen geben, sogenannte Gesundheitsfachkräfte. Kinder und Jugendliche verbringen viel Zeit in der Schule, heißt es vom Dachverband der Betriebskrankenkassen. Genau da brauche es also auch Gesundheitsangebote. Die Fachkräfte könnten direkt vor Ort erste Hilfe leisten, chronisch kranke Schüler unterstützen und auch die Lehrer entlasten. Das Bündnis fordert dafür bundesweit bis zu 10.000 Stellen, finanziert über eine mögliche Zuckersteuer, die gerade in der Politik diskutiert wird. Und das waren die Nachrichten mit Malte Albrecht.
3: Danke Malte, der aktuelle Radio 7 Verkehrsservice. Erstmal mit Blick auf die A4 Olpe Richtung Köln zwischen Eckenhagen und Reichshof. Da gibt es Gefahr durch Bergungsarbeiten auf dem rechten Fahrstreifen. Der Fahrstreifen ist gesperrt, deswegen besteht da Staugefahr. Da war ein LKW umgekippt. Außerdem Blitzer, Kalteiche bergab am Ortseingang Wilnsdorf, Eisern, Eiserntalstraße Richtung Siegen, Langenholdinghausen Richtung Geisweid und Ortsdurchfahrt Herzhausen in beide Richtungen. Gute Fahrt. Das Wetter für Siegen-Wittgenstein heute Nachmittag. Doch, ja, so eine Mischung aus Wolken und Sonne. Es bleibt die meiste Zeit über trocken. Die Höchstwerte 20 Grad gibt es in Zinse. Walpersdorf schafft 23 Grad an der Spitze. Morgen früh und am Vormittag noch locker bewölkt. Teilweise zieht es sich ein bisschen mehr zu, aber es ist meistens noch trocken. Die Änderung dann morgen Nachmittag. Dann Regen und örtlich auch Gewitter angesagt. Starkregen kann mit dabei sein. Hagel- und Sturmböen bis zu 24 Grad.
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3: Ah, großes Dilemma für mich ja jetzt irgendwie am Freitag. Roxette oder Hazel Brugger, die ist nämlich am Freitag in der Siegerlandhalle. Und ich verschenke heute Nachmittag noch Tickets. Bleibt gerne mit dabei. In 6 Minuten erzähle ich nochmal, wie ihr drankommt. Ich bin Florian Rubens. Hi zusammen.

0: Die Backstreet Boys bei Radio Siegen, As Long As You Love Me. 10:05 ist es am Montagnachmittag und ich finde ja, Deutschland hat viele, viele lustige Frauen und wenn ich eine auf den Thron setzen müsste, dann wäre es wahrscheinlich immer noch Anke Engelke. Ich finde die einfach unglaublich witzig, für mich aber sofort dahinter, also ganz knapp dahinter, Hazel Brugger, wobei sie ja streng genommen Schweizerin ist. Aber am Freitag ist sie hier bei uns in Siegen-Wittgenstein, spielt ihr aktuelles Programm Good Evening Europe in der Siegerlandhalle. Ihr erinnert euch, sie hat ja letztes Jahr den ESC moderiert. Hier mal ein kleiner Ausschnitt aus dem aktuellen Programm.
1: Heterosexuelle Männer stehen auf Frauen, die so aussehen, als könnte man sie leicht schubsen. Müsst ihr mal drauf achten, wenn ihr so Werbungen seht. Männer lieben das. So eine Frau, die so schubsbar aussieht. Am besten hat sie so hohe Schuhe, wenig Kontakt mit der Erde, dann so eine enge Hose, vielleicht ein enger Rock, damit man in der Bewegung eingeschränkt ist. Am besten keine Taschen, damit sie gezwungen ist, alles in eine Handtasche zu stecken, damit die Balance so ein bisschen off ist. Ist auch ein Tipp, also ich heiße das nicht gut, aber wenn ihr ein Mann seid, der gerne Frauen schubst, dann immer von der anderen Seite als die Handtasche kommen. Also in die Handtasche rein schubsen, dann habt ihr so noch die Hilfe der Schwerkraft. Am besten noch so künstliche Wimpern, damit das Sichtfeld eingeschränkt ist. Ich sehe es gar nicht. Ah!
0: Hazel Brugger. Diesen Freitag in der Siegerlandhalle im Leonhard-Gläser-Saal. Tickets kriegt ihr ab 49 Euro auf hazelbrugger.com. Aber ich darf nach wie vor ein paar Tickets an euch verschenken. Dafür gerne anrufen über die 01378 22 62 62 für 50 Cent aus allen Netzen. Es geht um Karten für Hazel Brugger diesen Freitag in der Siegerlandhalle. Los geht's um 20 Uhr. Die Leitung noch bis 18 Uhr geöffnet. Nochmal die Nummer 01378 22 62 62.

David Guetta und Sia mit Beautiful People bei Radio 7. Und jetzt kommt eine Künstlerin, von der wir in Zukunft, da bin ich mir ganz sicher, noch deutlich mehr hören werden. Tiffany Harris gehört zu den spannendsten deutschen Pop-Newcomerinnen. Die 27-Jährige aus Hamburg hat nicht nur ihre eigene Karriere erfolgreich aufgebaut, sondern auch schon mit Größen wie Alle Farben, Steve Aoki oder auch Tokyo Hotel zusammengearbeitet. Bekannt geworden ist sie vor allem mit ehrlichen Songs über mentale Gesundheit, Ängste und Selbstzweifel. Dabei schafft sie es immer wieder, auch Hoffnung und Zuversicht in ihre Musik zu packen. Genau das macht ihren Sound aus. Ihre aktuelle Single Vertigo ist allerdings keine Trennungsgeschichte und auch kein Song über Krisen. Stattdessen widmet sie sich den Menschen, die uns durchs Leben begleiten. Freunden, die immer da sind und ohne die vieles nur halb so schön wäre. Hier ist Tiffany Harris bei Radio Siegen mit Vertigo.

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0: sehe ich am Freitag. Und vielleicht einige von euch auch. Roxette, Listen to Your Heart, spielen ja beim Big Easy Open Air. 5:30 ist es.
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0: Alles Wichtige jetzt von Simon Volkmann.
2: Guten Tag. Der Tankrabatt wird offenbar tatsächlich an uns Autofahrer weitergegeben. Das haben der ADAC und das IFO-Institut beobachtet. Allerdings hatte es demnach Anfang Mai ein paar Tage gedauert, bis die Mineralölkonzerne die Steuersenkung tatsächlich weitergegeben hatten. Ein Bündnis aus mehreren Verbänden fordert, dass an Schulen mehr sogenannte Gesundheitsfachkräfte eingestellt werden, also Menschen, die Schülern etwa bei Angst und Stress helfen. Das Bündnis fordert deutschlandweit bis zu 10.000 Stellen. Finanziert werden könnte das über eine Erhöhung der Zuckersteuer, so das Bündnis.
1: Und jetzt die Nachrichten von hier.
2: So einen Schulhof hätte wohl jeder von uns gerne in seiner Schulzeit gehabt. An der Jungen-Stilling-Grundschule in Weidenau gibt es nun unter vielen großen Bäumen etliche Klettergerüste, Schaukeln, Sitzbänke und sogar einen großen Fußballkäfig. Siegens Bürgermeister Tristan Fitt hat die neue Anlage heute Mittag offiziell freigegeben. Die Stadt hat dafür ordentlich Geld in die Hand genommen, sagt uns Fitt vor Ort am Radio Siegen-Mikro.
3: Hier jetzt für den Erweiterungs- bzw. die Sanierung des Schulhofes, Erweiterung auch der Spielgeräte 1,1 Millionen Euro. Und wir sind im Budget geblieben, was ja auch immer freut. Insgesamt stellt man in Siegen aber fest, dass wir unglaublich viel investieren. Allein in diesem Jahr über 30 Millionen Euro haben wir für Haushaltsmittel hinterlegt für die Sanierung von Schulen.
2: Die Jung-Stilling-Grundschule besuchen rund 300 Kinder, über die Hälfte in Ganztagsbetreuung. Inwiefern auch andere Kinder die Geräte und den Fußballplatz außerhalb der Schulzeiten, also am späten Nachmittag oder am Wochenende nutzen können, ist noch nicht geklärt. Ein Autofahrer und ein Fußgänger haben sich am Samstagabend auf offener Straße in Siegen gestritten. Am Ende wird der Fußgänger leicht verletzt. Laut Polizei soll der Autofahrer zuvor den Fußgänger beim Rückwärtsausparken übersehen und ihn angefahren haben. Danach kam es dann zum Streit. Ob die Verletzungen auf den Streit oder den Unfall zurückgehen, das ermittelt die Polizei noch. Erst kürzlich hat die EU eine neue Sonde zur Behandlung von Herzrhythmusstörungen zugelassen. Jetzt ist sie im Krankenhaus in Weidenau erstmals einem Patienten eingesetzt worden. Die neue Sonde hat einen Durchmesser von weniger als 2 Millimetern und, im Vergleich zu herkömmlichen Sonden, keinen Hohlraum. Studien zeigen, dass die Sonde so länger haltbar ist. Sonden überwachen den Herzrhythmus und können im Notfall automatisch elektrische Impulse und Schocks abgeben. Und das waren die Radio Siegen Nachrichten von hier mit Simon Volkmann.
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0: Wir haben immer noch ein wenig Behinderung auf der A4 Olpe Richtung Köln. Zwischen Eckenhagen und Reichshof Gefahr durch Bergungsarbeiten auf dem rechten Fahrstreifen. Da ist ein LKW umgekippt und dementsprechend könnte es da jetzt auch noch länger dauern. Wir haben 3 Radarkontrollen. Kalteiche bergab am Ortseingang Wilnsdorf, Eisern, Eiserntalstraße Richtung Siegen und Langenholdinghausen Richtung Geisweid. Gute Fahrt. Das Wetter für Siegen-Wittgenstein heute Nachmittag immer mal wieder bewölkt, aber die Sonne auch guckt schon mal raus. Keine Schauer bis jetzt in Sicht, aber vereinzelt könnte was runterkommen. Höchstwerte 20 bis 23 Grad. Ja, morgen früh und am Vormittag mal locker, mal dicht bewölkt. Auch da meistens noch trocken. Am Nachmittag ändert sich dann die Lage. Dann ist Regen angesagt, örtlich auch Gewitter, Starkregen, Hagel, Sturmböen, alles mit dabei. Aber natürlich mal wieder eine örtliche Geschichte. Alles kann, nix muss, bis zu 24 Grad.
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0: Florian Rubens meldet sich. Hallo in die Runde. Gleich geht's bei mir mal um große, große Flops der Produktgeschichte. Beispielsweise Grün Ketchup. Bleibt gerne mit dabei, hört er in rund 7 Minuten.

0: Ach ja, die Digitalisierung in Deutschland ist ja gerade bei behördlichen Sachen immer noch ein Sorgenkind. Willst du ein Dokument einreichen, musst du das erstmal ausdrucken. Da ist nichts mit online abschicken, ne? Einscannen und keine Ahnung, was man da noch mitmachen muss. Genau für dieses Problem wurde 2011 der E-Mail-Service DE-Mail eingeführt. Da konnte man vertrauliche Dokumente sicher per Mail hin und her schicken. Das Problem, er hat irgendwie keiner genutzt, das Ding, ne? Weshalb das Ganze jetzt auch zum Ende des Jahres wieder eingestellt wird. Und Stefan Rejek, Radio Siegen Reporter, hat über DE-Mail und andere Flops ein wenig recherchiert.
1: Daumen Hand hoch, wer hat hier schon mal was von DE-Mail gehört? Hier dieses super sichere Mail-System von der Bundesregierung, meine ich. Das konnte hier... Ich kann das jetzt nicht so gut erklären, aber dafür haben die ja damals extra so mega authentische Werbeclips gedreht.
2: Ab morgen werde ich DE-Mailer. Da kriegt man Dokumente, die man normalerweise per Post bekommt, in DE-Mail-Online-Postfach. Und da ist dann alles schön ordentlich und man findet alles sofort.
1: Tja, gefunden wird das Ganze dann aber doch nur von den wenigsten. Aber nicht nur DE-Mail ist grandios gefloppt. Die Geschichte hat wirklich endlos viele Fälle, bei denen man sich einfach nur denkt, was haben die da im Marketing eigentlich geraucht? Zum Beispiel 1985, zu Zeiten der Cola Wars, als die Pepsi-Rebellen fast so viel Cola verkauften wie das Coca-Cola-Imperium. Da hat Coca-Cola einfach mal die Rezeptur verändert.
3: Nee. Wow.
1: Ja, und diese innovative Idee hielt dann genau 79 Tage. Dann gab's wieder die ganz normale Coca-Cola mit dem peppigen Namen Coca-Cola Classic. Oder hier Google Plus, das sollte ja eine Alternative zum damals noch gigantischen Facebook sein. Aber mal ehrlich, hat das irgendwer von euch genutzt? Ne, ich auch nicht. War dann auch der Grund, das Ganze wieder einzustampfen. Und mein persönliches Highlight ist ja der grüne Ketchup von der Marke Heinz. Ja, einfach mal Shrek auf die Pommes kotzen lassen. Geil. Wurde dann aber auch nach ein paar Jahren wieder vom Markt genommen.
4: Grün heißt nein, nein, nein.
1: Tja, könnte man heute easy als Dubai-Ketchup verkaufen. Vielleicht sind das ja auch alles gar keine Flops, sondern einfach Dinge, die ihrer Zeit voraus waren.

10 vor 6. Radio Siegen ist hier. Florian Rums, mein Name. Und ich sag so langsam aber sicher Tschüss. Meine Sendung gleich vorbei. Aber ich will euch nur mal kurz einmal ein Update geben von den Straßen. Wir haben immer noch ein bisschen was auf der A4 Olpe Richtung Köln zwischen Eckenhagen und Reichshof. Gefahr durch Bergungsarbeiten auf dem rechten Fahrstreifen. LKW umgekippt. Das könnte auch noch ein bisschen dauern, bis das Ganze da beseitigt ist. Außerdem 3 Radarkontrollen. Kalteiche bergab am Ortseingang Wilnsdorf. Eisern-Eiserntalstraße Richtung Siegen und Langenholdinghausen in Richtung Geisweid. Ich sag Tschüss und bis morgen. Würde mich freuen, wenn ihr zwischen 14 und 18 Uhr wieder mit dabei seid. Macht's gut. Tschüssi.

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1: Mit Malte Halbricht, guten Abend. Es bleibt beim ständigen Hin und Her in den Verhandlungen zum Iran-Krieg. Jetzt scheinen sich die Fronten wieder zu verhärten. Denn der Iran hat die Verhandlungen mit den USA erstmal ausgesetzt. Das meldet die iranische Nachrichtenagentur Tasnim. Danny Hopper aus dem News-Team. Als Grund für diesen Schritt nennt Teheran demnach vor allem das Vorgehen Israels im Libanon.
2: Genau, der Libanon war ja auch Anfang März in den Krieg mit hineingezogen worden. Dort sitzt die Hisbollah, finanziert und militärisch unterstützt vom Iran. Die Hisbollah greift seitdem israelische Stellungen an. Israel attackiert wiederum Ziele im Libanon aus der Luft, rückt inzwischen aber auch immer weiter mit Bodentruppen vor. Der Iran wirft Israel Verbrechen im Libanon vor und sagt, das verstoße gegen die Waffenruhe. Aber auch unabhängig vom Libanon gab es zuletzt gegenseitige Brüche der Waffenruhe. Die USA hatten am Wochenende Radar- und Drohnenkontrollzentren im Iran bombardiert. Der Iran als Reaktion einen US-Stützpunkt. US-Präsident Trump gab sich zuletzt trotzdem gelassen und riet sich, zurückzulehnen und zu entspannen. Ganz so einfach dürfte es aber nicht werden.
1: Die Lage im Libanon beschäftigt jetzt ja auch den UN-Sicherheitsrat. Er kommt am Abend zu einer Sondersitzung zusammen.
2: Ja, denn die Lage im Libanon ist zuletzt immer weiter eskaliert. Kritiker werfen Israel vor, dort dasselbe zu machen wie vorher schon in Gaza, nämlich einen ganzen Streifen unbewohnbar zu machen. Grünen-Chefin Brandner sagt das zum Beispiel. Schon heute sei ein Fünftel des Libanons besetzt. Mehr als 1 Million Menschen seien vertrieben worden. Eigentlich gilt auch zwischen Israel und dem Libanon eine Waffenruhe. Sie wird allerdings von der Hisbollah nicht anerkannt und Israel wiederum begründet die Angriffe mit dem Vorgehen gegen die Hisbollah. Und deshalb herrscht im Libanon trotz der Waffenruhe faktisch Krieg.
1: Danke, Danny. Und jetzt weitere Meldungen kurz und kompakt. Für den Messeranschlag vor gut einem Jahr auf feiernde Menschen vor einer Bar in Bielefeld ist heute das Urteil gefallen. Der Täter, ein 36-jähriger Syrer, muss lebenslang ins Gefängnis. Das Oberverwaltungsgericht Düsseldorf sprach ihn wegen vierfachen versuchten Mordes schuldig. Außerdem stellte es die besondere Schwere der Schuld fest und ordnete Sicherungsverwahrung an. NRW-Ministerpräsident Wüst hat Spekulationen über einen möglichen Kanzlertausch zurückgewiesen. Bei einer Tagung von CDU-Abgeordneten in Meschede sagte Wüst, Deutschland stehe vor großen Herausforderungen, die Kanzler Merz entschlossen angehe. Dabei habe er seine volle Unterstützung. Wüst war in den letzten Tagen immer wieder als möglicher Kandidat genannt worden, Merz als Bundeskanzler abzulösen. Auf der dänischen Insel Anholt laufen die Vorbereitungen für die Obduktion von Buckelwal Timi. Das tote Tier war am Wochenende auf den Strand gezogen worden. Dort haben Helfer jetzt den Untergrund geglättet und Metallplatten ausgelegt, damit Tierärzte und Walexperten mit der Untersuchung beginnen können. Das ist für Donnerstagnachmittag geplant. Ziel ist es herauszufinden, woran der Wal gestorben ist. Eigentlich sollte das Tier dafür in einen Hafen gebracht werden, das klappte aber nicht. Deshalb findet die Obduktion nun direkt am Strand statt. Mit Absperrband sollen Schaulustige bis dahin auf Abstand gehalten werden. Und das waren die Nachrichten mit Malte Albrecht.
3: Das Wetter.
4: Viele Wolken und vereinzelte Schauer, das ist das Programm für jetzt. Und so geht's auch weiter später am Abend und in der Nacht ziehen weiter viele Wolken durch. Tiefstwerte später zwischen 16 und 10 Grad. Morgen geht es dann grau weiter, immer wieder Regen. Und im Tagesverlauf sind auch Gewitter mit Starkregen möglich. Bis 25 Grad sind dann in der Spitze drin.
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4: Wir schauen auf die Straßen. Ab 15 Minuten Zeitverlust die A2 Oberhausen-Dortmund zwischen dem Dreieck Bottrop und Gelsenkirchen-Buer 3 Kilometer 16 Minuten plus. Genauso lang dauert es auf der A40 Duisburg-Essen zwischen Mülheim-Heiß und dem Dreieck Essen-Ost 7 Kilometer Stau dort. Dann 17 Minuten plus auf der A57 Nimwegen-Köln zwischen Mörskapellen und Krefeld-Zentrum 3 Kilometer Stau dort. Dann haben wir 5 Kilometer auf der A59 Bonn-Köln zwischen Spich und dem Flughafen Köln-Bonn macht 18 Minuten plus und knapp 40 Minuten obendrauf auf der A59 Köln-Bonn zwischen dem Flughafen Köln-Bonn und Spich 7 Kilometer Stau dort. Allen unterwegs eine gute Fahrt, kommt gut an.
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4: Hi zusammen, Robert Janssens hier. Einen schönen Abend wünsche ich euch. Schön, dass ihr mit am Start seid. Trackt ihr denn eigentlich eure Schritte? Also zählt ihr die Zahl eurer Schritte? Ich kenne also Leute, die gucken dann irgendwann auf ihre Smartwatch oder aufs Handy und sagen so, oh, 17 Uhr oder keine Ahnung, 18 Uhr. Ich bin noch zu wenig Schritte gelaufen. Ich muss jetzt noch ein bisschen hektisch im Kreis rennen. Ich mache das nicht und ich kenne auch jemanden, diese Person braucht das gar nicht. Joyce Hübner, 15.500 Kilometer. Ist sie in diesem Jahr schon gelaufen? Warum, wieso, weshalb? Darüber sprechen wir gleich.

0: Neu war das bei uns, Musik von Mark Atlas, You Against My Love. Mehr als 15.500 Kilometer hat sie bereits zurückgelegt und das alles zu Fuß. Joyce Hübner, die ist seit über einem Jahr unterwegs und läuft, das ist einfach total krass, jeden Tag ein Marathon durch ganz Deutschland. Ich kann mir das ehrlicherweise gar nicht so richtig vorstellen. Morgen holt sie sich damit dann den Weltrekord und ist dann auch tatsächlich immer noch nicht fertig. Sie ist noch lange nicht am Ziel. Dabei hat alles auf dem Klo angefangen.
1: Entweder beim Trinken, irgendwo lustig mit Freunden, kommt man auf die besten Ideen, oder man setzt sich halt auf die Kloschüssel und kommt dann auf die besten Ideen. Und zweiteres war es an dieser Stelle. Ich laufe alle Städte in ganz Deutschland ab, 2059 Stück sind es insgesamt. Entweder laufe ich quer durch oder streife nur die Stadtgrenze, aber irgendwie erwische ich sie alle. Das Highlight machen tatsächlich die Mitläufer aus oder ja, die Menschen drumherum. Ich hatte ein Altersheim, an dem ich vorbeigelaufen bin, wo ich glaube 15 oder 20 Omis und Opis vor der Tür saßen und alle mit Fähnchen gewedelt haben. Die haben sich wahnsinnig gefreut. Das war super süß und wirklich rührend.
2: Ich habe die ganze Aktion bei Social Media gesehen und finde das unglaublich cool. Und da die Strecke an meiner Haustür vorbeigeht, dachte ich, ich fahre ein Stück entgegen und laufe bis nach Hause mit und guck mir mal an, was hier so gemacht wird.
3: Ich bin jetzt gestern angereist und laufe jetzt 7 Marathons mit. Heute ist der 2. von 7. Komme aus Süddeutschland, aber ich finde es auch hier ganz toll zu laufen. War gestern total überrascht, wie grün das hier alles ist.
1: Natürlich gibt es immer mal wieder Tage und Wochen, Monate und auch Phasen, wo es extrem nervig ist, auch für mich, und wo ich einfach gar keine Lust habe, am nächsten Tag wieder zu starten. Aber ich habe es mir vorgenommen, deswegen ziehe ich das durch. Und egal, wie es sich am Morgen anfühlt, es gibt mindestens immer 3 Kilometer, die gut waren am Tag. Und allein deswegen lohnt es sich, auch jeden Tag weiterzulaufen.
0: Einfach eine unfassbar krasse Leistung. Joyce Hübner ist seit über einem Jahr unterwegs und läuft einfach mal jeden Tag einen Marathon durch Deutschland. Okay, vielleicht laufe ich auch mal wieder ein bisschen mehr.
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0: Es ist kurz vor 7:30.
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0: Mit Simon Volkmann. Guten Abend. Der Iran hat die Verhandlungen über ein Kriegsende mit den USA vorerst auf Eis gelegt, das berichten iranische Medien. Hintergrund sei das Vorgehen Israels im Libanon, heißt es. Auf dem Bautenberg zwischen Gilsbach und Wilden werden zwei neue Windräder gebaut. Das zuständige Unternehmen Volkswind hat jetzt mit den Bauarbeiten begonnen. Im August werden die Windräder angeliefert und aufgebaut. Ab Ende Herbst sollen sie dann in Betrieb gehen. Die beiden Windräder werden zusammen Strom für fast

0: fast 7000 Haushalte liefern. Unbekannte sind am Wochenende in die Kindelsberg-Raststätte in Littfeld eingebrochen. Laut Polizei haben die Diebe zwar nur etwas Wechselgeld aus einer Kellnergeldbörse gestohlen, gleichzeitig haben die Diebe aber Schubladen und Schränke durchwühlt, außerdem Abflüsse verstopft und Wasserhähne aufgedreht. Der Schaden rund 10.000 Euro. Inhaber Wieland Franz gibt im Gespräch mit Radio Siegen aber Entwarnung, der Schaden sei kleiner, als es sich anhört. Das Restaurant werde ganz normal geöffnet. Außerdem betont Franz an mögliche Nachahmer, dass in einer Gaststätte wie der seinen nichts zu holen ist. Das Geld vom Tages- und Abendgeschäft lasse man über Nacht nämlich nicht in der Kasse liegen. Und das waren die Radio Siegen Nachrichten von hier mit Simon Volkmann. Wir schauen aufs Wetter für Siegerland und Wittgenstein. Der Montag klingt ruhig aus, wechselnd bewölkt, trocken und noch angenehm mild. Jetzt gerade zeigt das Thermometer in Widerstein noch 22 Grad, in Stendenbach 20 Grad und in Rückershausen 18 Grad. In der Nacht zieht es von Westen her zu und am Dienstag kommen Gewitter mit kräftigem Regen auf. Lokal ist dabei Unwetterpotenzial nicht ausgeschlossen. Am Mittwoch bleibt es wechselhaft mit Schauern. Die Temperaturen gehen auf 15 bis 18 Grad zurück. Der aktuelle Radio Siegen Verkehrsservice. Achtung bitte auf der A4 Olpe Richtung Köln zwischen Eckenhagen und Reichshofberg-Neustadt. Gefahr durch Bergungsarbeiten auf dem rechten Fahrstreifen, deswegen ist der auch gesperrt. Es kann hier immer mal wieder zu Stau kommen. Vier Blitze habt ihr uns gemeldet. Ortsdurchfahrt Herzhausen in beide Richtungen. Willensdorf, Frankfurter Straße bergab. Eisern, Eiserntalstraße Richtung Siegen und Langenholdinghausen Richtung Geisweid. Allen unterwegs eine gute und sichere Fahrt.
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0: Ganz entspannt geht's hier durch diesen Montagabend. Waves habe ich euch gerade gespielt. Und Joggen ist ja eigentlich nur Gehen in anstrengend. Und gerade haben wir schon von Joyce Hübner gehört, die gerade ja jeden Tag einen Marathon läuft und damit alle Städte in Deutschland tatsächlich abklappert. Ganz wichtig dabei, auch für sie, ist natürlich Musik. Die kann tatsächlich helfen, lenkt ab, ne, pusht die Stimmung und durch Musik fühlt sich das Laufen auch ein bisschen weniger nach freiwilligem Leid an. Kollegin Kimberly Klages, die weiß, welche Musik da ja am besten passt.
1: Gut zum Laufen ist Musik, die antreibt, aber nicht komplett eskaliert. Also Songs mit Energie, Rhythmus und möglichst wenig Nervenzusammenbruch. Das hier ist so ein Klassiker dafür. Run, boy, run. This world is not meant for you. Passt natürlich perfekt, schon alleine, weil der Songtitel dir keine Ausrede mehr lässt. Auch Rap funktioniert übrigens super. Guter Beat, läuft einfach mit, ohne dass dein Kopf gleich überfordert ist und man fühlt sich gleich sehr, sehr cool. Schwierig wird's dann bei Musik, die in die falsche Richtung zieht. Traurige Balladen zum Beispiel. Wer beim Joggen plötzlich das hier hört, der läuft nicht weiter, der verarbeitet erstmal sein Leben. Auch nicht ideal, völlig überdrehter Techno. Da muss man ja nach 30 Sekunden das Gefühl haben, gleichzeitig joggen und ein Stromkabel kauen zu müssen. Kurz gesagt, die perfekte Joggingmusik schiebt dich an. Die falsche sorgt dafür, dass du entweder heulst, völlig überdrehst oder einfach nach 800 Metern sehr bewusst wieder nach Hause gehst. Run, boy, run.
0: Jetzt wisst ihr Bescheid. Und da habe ich jetzt auch was für euch mitgebracht. Das ist auch perfekt zum Laufen.
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0: Mit Malte Albrecht, guten Abend. Seit knapp 2 Wochen kann die neue staatliche Förderung für E-Autos beantragt werden. Die Bundesregierung will damit die Elektromobilität in Deutschland voranbringen. Aber es gibt einen Haken. Weil der Staat jetzt zuzahlt, geben die Hersteller selbst offenbar deutlich weniger Rabatte. Das zeigt der neue Marktbericht des privaten Center Automotive Research. Danny Hopper aus dem News-Team, das trifft vor allem kleinere E-Autos.
1: Ja, und vor allem diese kleineren E-Autos passen wohl am besten in das Anforderungsprofil der förderberechtigten Haushalte. Das sagt der Autoexperte Dudenhöfer. Denn sie richtet sich ja an Menschen, deren Haushaltseinkommen maximal bei 80.000 Euro liegt. Die Autobauer testeten gerade offenbar den Markt, sagt Dudenhöfer. Für die neue Studie hat er sich die 20 meistverkauften E-Autos angeschaut und im Januar gab es im Schnitt noch Preisnachlässe von 19,5%. Zuletzt waren es nur noch 18,6%. Und für Dudenhöfer ist klar, das ist eine direkte Folge der staatlichen Förderung.
0: Gleichzeitig wächst aber das Angebot auf dem Gebrauchtwagenmarkt. Da sind inzwischen immer mehr E-Autos zu finden.
1: Ja, das hat das Fraunhofer-Institut für System- und Innovationsforschung herausgefunden. In den ersten 4 Monaten des Jahres wurden demnach knapp 120.000 gebrauchte E-Autos gekauft. Das sind fast 3-mal so viele wie vor 2 Jahren im selben Zeitraum. Also da tut sich was, auch was die Modelle angeht. Vom kompakten Stadtfahrzeug bis hin zum leistungsstarken Mittelklasse-Modell sei da inzwischen alles dabei, heißt es. Und auch was die Batterieleistung der gebrauchten Stromer angeht, gibt das Fraunhofer-Institut Entwarnung. Die modernen Batterien seien sehr langlebig. Nach 5 Jahren hätten die meisten Fahrzeuge noch immer mehr als 95% ihrer ursprünglichen Reichweite.
0: Danny, vielen Dank. Und jetzt Meldungen in Kurzform. Der Iran hat die indirekten Verhandlungen mit den USA über ein Kriegsende ausgesetzt. Grund dafür seien die anhaltenden israelischen Angriffe im Libanon auf die von Teheran unterstützte Hisbollah-Miliz. Das meldet die iranische Nachrichtenagentur Tasnim. Der UN-Sicherheitsrat befasst sich noch heute Abend bei einer Sondersitzung mit der Eskalation des Kriegs im Libanon. Bundeskanzler Merz will sich nicht darauf festlegen, ob das BAföG wie geplant erhöht wird. Zwar ist das im Koalitionsvertrag von Union und SPD vereinbart, ein Regierungssprecher verwies heute aber auf den Finanzierungsvorbehalt. Die Bundesregierung müsse sparen und überlegen, welche Leistungserhöhungen möglich seien. Die AfD in Niedersachsen darf vom Landesverfassungsschutz stärker beobachtet werden. Das Verwaltungsgericht Hannover hat einen Eilantrag der Partei abgewiesen. Bisher galt der AfD-Landesverband als Verdachtsfall. Jetzt darf er vorläufig zum sogenannten Beobachtungsobjekt von erheblicher Bedeutung hochgestuft werden. Taxi ohne Fahrer. In München sind bald autonome Autos von Uber und der israelischen KI-Firma Autobrains unterwegs. In der bayerischen Hauptstadt soll eine gemeinsame Robotaxi-Flotte aufgebaut werden. Das haben die Unternehmen auf einer Technologiekonferenz in Taipei angekündigt. Das Taxi kommt ohne Fahrer aus und die Passagiere können während der Fahrt schlafen, arbeiten oder Filme ansehen. Das Taxi darf aber nur in einem vorher festgelegten Bereich fahren. Und das waren die Nachrichten mit Malte Albrecht.
2: Das Wetter. Viele Wolken, hier und da kämpft sich aber auch nochmal die Sonne durch am Abend. Vereinzelt kann es auch nochmal Schauer geben. Das ist das Programm für jetzt. Später am Abend und in der Nacht ziehen dann weiter viele Wolken durch. Tiefstwerte haben wir zwischen 16 und 10 Grad. Morgen geht es grau weiter, immer wieder mit Regen. Und im Tagesverlauf sind auch Gewitter mit Starkregen möglich. Bei bis zu 25 Grad in der Spitze.
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2: 19 Uhr ist durch. Ab 5 Minuten Zeitverlust haben wir die A2 Dortmund-Oberhausen zwischen Oberhausen-Königshardt und dem Kreuz Oberhausen 1 Kilometer Stau, 7 Minuten plus. Ungefähr genauso lang dauert es auf der A3 Köln-Frankfurt zwischen dem Kreuz Bonn-Siegburg und dem Siebengebirge 2 Kilometer Stau. Dann die A57 Köln-Krefeld zwischen Bowert und Krefeld-Oppum 1 Kilometer, 6 Minuten plus und 7 Minuten auf der A59 Duisburg-Dienstlaken zwischen Duisburg-Zentrum und Duisburg-Meiderich 1 Kilometer Stau. Allen unterwegs eine gute Fahrt, kommt gut an.
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2: Hi zusammen, Robert Jantz ist hier. Einen schönen guten Abend wünsche ich euch. Schön, dass ihr mit am Start seid. Und jetzt habe ich euch hier Musik mitgebracht von Sophie and the Giants und Purple Disco Machine Paradise.

0: Musik war das Good Old Days von Chris de Surrendi. Und es ist kaum zu glauben, aber heute war es soweit. Heute war Beginn des Sommers. Jedenfalls meteorologisch. Kalendarisch gibt's ja auch noch. Und Comedian Hannes Höfer, der ist dadurch einfach nur verwirrt.
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2: Wann fängt denn jetzt der Sommer an? Ich check's nicht. Meteorologisch, kalendarisch oder gehen wir einfach danach, wann die ersten Bekloppten kurze Hose tragen? Ja, weil dann ist ab Februar Sommer. Ich meine, ich krieg das schon nicht mit dem Uhrenumstellen hin. Wie war das nochmal? Die Uhr stellst du von O bis O. Ja, außer im Schaltjahr, da fällt Ostern auf den Mittwoch. Ach Leute, es ist doch alles zu kompliziert. Wer soll denn da noch mitkommen? Schoko-Nikoläuse gibt's ab August zu kaufen. Die Fußball-WM in Katar war damals auf einmal an Weihnachten und in der Ostsee hatten wir jetzt plötzlich einen Buckelwal. Früher war das einfacher. Sobald das Freibad aufhatte, war Sommer. Fertig. Aber wo gibt's heute noch ein Freibad? Wusstet ihr, dass Alaska der nördlichste, der westlichste und der östlichste Staat der USA ist? Ja, ich weiß, ich kriege auch einen Knoten in den Synapsen. Aber stimmt. Und immer dran denken, heiß ist, wenn du beim Atmen schwitzt.
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Hallo zusammen, Robert Janssens hier. Einen schönen Montagabend wünsche ich euch. Schön, dass ihr dabei seid. Und jetzt habe ich Musik für euch von R.E.M. Und da habe ich letztens bei TikTok ein Video gesehen. Da war ein Song von R.E.M. und darüber ein Foto von Donald Trump. Und ja, ich muss irgendwie gestehen, allein stimmlich ist da irgendwie so eine ganz kleine Parallele und hat jetzt das furchtbare Ergebnis bei mir, dass wenn ich R.E.M. höre, ich immer auch so ein bisschen Donald Trump höre. Es tut mir leid, jetzt ist es bei euch wahrscheinlich genauso.

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0: Lanzai, Pedro Capó, Georgie Noriega, REC 808, Shadow Towers, Puerto Rico.
1: Jetzt können wir uns noch ein bisschen an den Strand träumen hier am Montagabend. Und wir Erwachsene, ne, wir neigen ja oft dazu, Kindern die Welt zu erklären. Doch es gibt einiges tatsächlich, was Kinder viel besser können als wir Erwachsene. Heute am Internationalen Kindertag, da schauen wir, was wir von Kindern lernen können und warum wir sie zum Vorbild nehmen können. Kollegin Antonia Svalic zum Beispiel in Sachen Fantasie und Kreativität. Ne?
2: Kinder funktionieren den Pappkarton einfach um und dann ist er plötzlich ein Raumschiff. Oder die gesammelten Stöcker sind dann Zauberstäbe. Kinder sind Meister darin, sich eigene Songs auszudenken und eigene Sprachen zu erfinden und sich ihre eigenen Spielwelten auszudenken. Und dieses ganze um die Ecke denken und ohne Begrenzungen sich einfach der Fantasie hinzugeben, das ist was wir als Erwachsene irgendwann verlieren.
1: Na, und ein wichtiges Thema bei uns Erwachsenen ist ja Gesundheit und jung bleiben, ein Schlüssel. Bewegung.
2: Kinder haben so einen natürlichen Bewegungsdrang. Die spielen, die toben, die tanzen und die machen damit eigentlich die ganze Zeit Sport. Die denken nur nicht drüber nach und müssen sich auch nicht überwinden. Das Gute daran, durch die ganze Bewegung vernetzen sich die Gehirnhälften. Serotonin und Dopamin wird ausgeschüttet und das Stresslevel sinkt. Kinder sind also durch ihre ganze Bewegung sehr viel glücklicher als Erwachsene.
1: Okay, und dann schauen wir mal auf die Psyche.
2: Kinder sind wahre Achtsamkeitsprofis. Die brauchen jetzt keine Meditations-App oder ein langes Wellness-Wochenende. Beim Spielen können sie völlig versinken in ihr Spiel und die Welt für mehrere Stunden um sich herum vergessen. Und Kinder sind natürlich auch super Beobachter. Die gehen mit offenen Augen durch die Welt, fragen ständig, warum ist das so, wieso passiert das? Und das alles ohne Vorurteile und ganz offen. Zuletzt, und das finde ich ist der wichtigste Punkt, Kinder lachen so viel mehr als Erwachsene. Es gibt Studien, die sagen, dass Kinder bis zu 400 Mal am Tag lachen und Erwachsene hingegen nur 20 Mal am Tag.
1: Also wir sollten uns definitiv mehr von Kindern abschauen. Ich glaube, das haben wir jetzt gerade gemerkt. Ist gesund und macht uns alle glücklich.
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1: Ich bin Doc Zattler. Der UN-Sicherheitsrat befasst sich noch heute bei einer Sondersitzung mit der Eskalation des Kriegs im Libanon. Das Treffen sei auf Antrag Frankreichs für 21 Uhr angesetzt, heißt es aus Diplomatenkreisen in New York.
2: Eigentlich herrscht auch zwischen Israel und dem Libanon eine Waffenruhe, aber israelische Angriffe eskalieren den Krieg. Die fortgesetzten Attacken sind dem Iran ein Dorn im Auge und US-Medien berichten, dass der Iran verkündet hat, alle diplomatischen Gespräche abzubrechen und die Straße von Hormuz komplett zu sperren. Auch zwischen den USA und dem Iran gab es über das Wochenende gegenseitige Militärschläge, auch auf Kuwait. Der Iran bombardierte einen US-Stützpunkt in der Region und traf ihn nach US-Medienberichten empfindlich. Aus den USA, Tina Eck.
1: Der Tankrabatt scheint inzwischen zu wirken. Tanken hatte Mai deutlich weniger gekostet als noch im April. Laut ADAC kostete ein Liter Super E10 im Schnitt rund 13 Cent weniger. Diesel war sogar etwa 27 Cent günstiger. Inzwischen wird die Steuersenkung, die 2 Monate lang gilt, zumindest bei den Benzinsorten E5 und E10 nach Angaben der Monopolkommission vollständig weitergegeben. Die verurteilte Rechtsextremistin Mala Svenja Liebig soll von Tschechien nach Deutschland ausgeliefert werden. Das hat das Landgericht im tschechischen Pilsen angeordnet. Liebig kann gegen die Entscheidung Beschwerde einreichen.
3: Liebig war in Deutschland wegen Volksverhetzung, übler Nachrede und Beleidigung zu 1,5 Jahren Gefängnis verurteilt worden. Fast 3 Jahre ist dieses Urteil her. Danach ließ Liebig den persönlichen Geschlechtseintrag von männlich in weiblich ändern, worin Kritiker einen Missbrauch des Selbstbestimmungsgesetzes sehen. Zum für den vergangenen Sommer festgelegten Haftantritt im Frauengefängnis Chemnitz erschien Liebig nicht, wurde deshalb zur Fahndung ausgeschrieben und schließlich in Tschechien festgenommen. Jan-Henner Reitzer, Nachrichtenredaktion.
1: Die Suche nach einem vermissten 2-Jährigen aus Berlin ist beendet. Das Kind sei in Kreuzberg angetroffen worden, teilte die Polizei mit. Eine Frau habe den 2-Jährigen in der U-Bahn der Linie U3 am Schlesischen Tor wiedererkannt. Daraufhin betätigte sie die Notbremse und verständigte die Polizei. Die Beamten nahmen den Jungen in Obhut und den Ex-Lebensgefährten der Mutter, der den Jungen begleitete, am Ort fest. Der Mann kam in ein Polizeigewahrsam und soll morgen einem Ermittlungsrichter vorgeführt werden. Und das waren die Nachrichten mit Dirk Zeitler.
4: Das Wetter.
5: Es ist weiter bewölkt und so bleibt es auch in den nächsten Stunden. Später am Abend und ja, später in der Nacht ziehen weitere Wolken durch. Tiefstwerte haben wir zwischen 16 und 10 Grad. Da pendeln sich die Temperaturen ein und schauen wir auf morgen. Da geht es dann insgesamt grau weiter, immer wieder mit Regen. Und im Tagesverlauf sind dann auch Gewitter und auch wirklich mal starke Regenfälle möglich. 25 Grad sind in der Spitze drin.
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5: 20 Uhr ist durch und da habe ich 3 Meldungen jetzt gerade für euch. Einmal die A1 Köln-Dortmund zwischen dem Kreuz Leverkusen und Burscheid, 2 Kilometer, 10 Minuten plus. Genauso lang dauert es auf der A1 Münster-Osnabrück zwischen Lattberg und Lengerich, 2 Kilometer. Und dann noch die A3 Arnheim-Oberhausen zwischen Dienstlaken-Süd und Oberhausen-Holten, 1 Kilometer, knapp 3 Minuten. Allen unterwegs eine gute Fahrt, kommt gut an.
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5: Robert Jantz ist hier, hallo, und 20 Uhr ist durch und es ist noch hell draußen. Ist das nicht herrlich? Das ist das Schöne am Sommer, ne? Trotzdem spiele ich euch jetzt Turn the Light.

0: mit neuer Musik. Geht's hier durch den Mutterabend. Lie to Me von Malik Harris war das. Naschen am Buffet, ne? Schwer genug, dort zu widerstehen, das kennt man. Aber ich sag mal so, wenn das Buffet jetzt auch noch auf einem Kreuzfahrtschiff steht, man also auch wirklich nicht abhauen kann, dann wird früher oder später sogar ein Asket wie Atze schwach. Hier kommt die Beichte aus seinem aktuellen Podcast.
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4: Seit gestern bin ich von der AIDA runter. Ja, auch wenn ich da beruflich war. Ich habe satte 4 Kilo zugenommen. Obwohl ich darauf geachtet habe, mich immer genügend zu bewegen, ey. Ja, so ein Buffet. Kennt, glaube ich, jeder von euch. Ne? Buffet ist echt der Endgegner, wenn man einigermaßen auf Linie bleiben will, oder? Ja, die ersten 2 Tage schaffst du es da im Restaurant noch, sich zusammenzureißen. Aber so ab 3. Tag, ich habe das an mir selber genau beobachtet, ne? Da brechen so langsam die Dämme. Ja, dann gehst du mal öfter zu den einzelnen Stationen. 2-mal eine Vorspeise, ist dann auch kein Problem mehr. Und ich hatte mir vorgenommen, während der ganzen Reise nicht an die Nachspeisen zu gehen, keine Desserts, aber... Ab Tag 5 war das auch vorbei. Ey, vorgestern Abend. Warte, lass mal überlegen. Da hatte ich den Kaiserschmarrn mit Vanillesoße. Zusätzlich habe ich noch 3 Kugeln Eis draufgepackt. Ja, plus Schokoraspeln. Ja, und Schuss Sahne, muss ja schon sein, ey. Man ist ja nur einmal jung. Und vor allem, in dem Moment habe ich das auch für eine super Idee gehalten. Tja, und jetzt bin ich eben wieder zu Hause auf die Waage gestiegen. Eieiei, das gibt's doch gar nicht. Gestern Morgen im Flieger habe ich sogar den obersten Knopf an der Jeans aufgemacht. Aber ich dachte, das lägt daran, dass die im Trockner war. War es aber gar nicht. Meine Perle hat nur noch gegeiert. Sie sagte so ganz leise, ach Schatzi, ich mag dich auch fett. Was eine Frechheit, ey.
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Robert Jantz ist hier, schön, dass ihr mit am Start seid. Gemeinsam machen wir uns einen entspannten Montagabend und darum habe ich jetzt auch einfach mal entspannte Musik mitgebracht. Und die kommt von Alex Warren, hier also mit Ordinary.

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0: All This Time hieß dieser Song. So geht's hier durch den Montagabend. Und jetzt habe ich wieder was ganz Neues für euch in die Playlist gehauen.
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1: Ich bin Dirk Zeitler. Die Zahl der Asylanträge in Deutschland geht weiter zurück. Im Mai wurden bundesweit gut 5.500 Asylanträge gestellt. So wenige wie seit dem Corona-Jahr 2020 nicht mehr. Bundesinnenminister Dobrindt sieht darin einen Erfolg der aktuellen Flüchtlingspolitik.
2: Die Entwicklung zeichnet sich schon länger ab. Bereits im April wurden deutlich weniger Asylanträge gestellt als ein Jahr zuvor. Ganz unumstritten ist die aktuelle Bewertung aber nicht. Migrationsforscher verweisen darauf, dass der Rückgang auch mit der Lage in wichtigen Herkunfts- und Transitländern zusammenhängen könnte, etwa in Syrien, dem Iran oder der Türkei. Dobrindt hält dagegen und spricht von einer fortgesetzten Migrationswende. Zoe Tassovali, Nachrichtenredaktion.
1: Nach tagelangen Spekulationen über einen möglichen Wechsel an der Spitze der Bundesregierung haben Herr Bundeskanzler Merz und der als sein möglicher Nachfolger gehandelte NRW-Ministerpräsident Wüst ihren Zusammenhalt demonstriert. Bei einem Treffen nordrhein-westfälischer CDU-Politiker im Sauerland sicherte Wüst Merz seine volle Unterstützung zu. Für den Terroranschlag auf feiernde Menschen in Bielefeld ist der Attentäter zu lebenslanger Haft verurteilt worden. Das Düsseldorfer Oberlandesgericht sprach den Syrer wegen vierfachen versuchten Mordes schuldig, stellte die besondere Schwere seiner Schuld fest und ordnete Sicherungsverwahrung an.
3: Das Gericht verhängte damit die Höchststrafe und folgte dem Antrag der Bundesanwaltschaft. Die hält den Syrer wegen seiner radikal-islamischen Gesinnung weiter für gefährlich. Er hatte vor gut einem Jahr vor einer Bar in Bielefeld feiernde Menschen mit einem Messer angegriffen. Vier wurden lebensgefährlich verletzt. Der Täter soll bereits in Syrien jahrelang für die Terrormiliz IS tätig gewesen sein. 2023 kam er dann nach Deutschland. Hier sollen sich laut einem Gutachten seine psychischen Probleme noch verstärkt haben. Thomas Brock, Nachrichtenredaktion.
1: Bei einem Frontalzusammenstoß eines Autos mit einem Lastwagen sind in Thüringen zwei Frauen und zwei Kinder ums Leben gekommen. Am Nachmittag war die 20 Jahre alte Autofahrerin laut Polizei auf einer Landstraße in Kaltennordheim auf die Gegenfahrbahn geraten. Der 63-jährige Lkw-Fahrer habe eine Kollision nicht mehr verhindern können. Die 20-jährige, ihre 25-jährige Beifahrerin und zwei Kinder im Alter von jeweils anderthalb Jahren seien an der Unfallstelle verstorben. Und das waren die Nachrichten mit Dirk Zeitler.
4: Das Wetter. Wir gehen endgültig rein in den Abend und auch da sind weiter viele Wolken unterwegs. Die Temperaturen, die gehen jetzt spürbar zurück. Es pendelt sich ein zwischen 16 und 10 Grad. Morgen geht's dann wieder grau los, immer wieder mit Regen und im Tagesverlauf sind auch Gewitter mit Starkregen möglich. Es bleibt aber warm, bis 25 Grad sind drin.
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4: Die A524 Breitscheid in Fahrtrichtung Duisburg Süd. Die ist aktuell zwischen Lintorf und Duisburg Rahm gesperrt. Dort wird eine Ölspur beseitigt. Dann habe ich noch zwei weitere Meldungen für euch. Einmal die A1 Köln-Dortmund zwischen dem Kreuz Leverkusen und Burscheid. 1 Kilometer 10 Minuten plus und 5 Minuten obendrauf kommen auf der A3 Köln-Oberhausen zwischen Mettmann und dem Kreuz Rating Ost. 1 Kilometer Stau dort. Allen unterwegs eine gute Fahrt und kommt gut an.
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4: Hallo zusammen, Robert Jantz ist hier. Einen schönen Abend wünsche ich euch. Ich hoffe, ihr habt eine entspannte Zeit und keine Hektik, weil die können wir nicht gebrauchen. Ich spiele euch jetzt erstmal Musik von Mark Forster und zwar ein Lied. Ja, also der Song, der heißt so. Ein Lied.

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0: Ich musste letztens was klären mit einer Behörde, hab dann online geschaut und hab gesehen, man kann da auch einfach eine E-Mail hinschreiben. Hab ich da also eine E-Mail hingeschrieben und hab mir gedacht, warum dauert das so lange, bis eine Antwort kommt? Und was passierte? Die Antwort auf meine E-Mail kam per Post. Ja, die Digitalisierung in Deutschland, ne, ist gerade, wie gesagt, bei so behördlichen Sachen immer noch ein Sorgenkind. Du willst ein Dokument einreichen, musst du das erstmal ausdrucken, da ist da nichts mit online abschicken oder die Antwort auf die Mail kommt, wie bei mir, per Post. Genau für dieses Problem wurde 2011 der E-Mail-Service DE-Mail eingeführt. Ja, und da konnte man dann eben vertrauliche Dokumente sicher per E-Mail hin und her schicken. Das Problem, es hat irgendwie keiner genutzt, weshalb das Ganze ja jetzt auch zum Ende des Jahres tatsächlich wieder eingestellt wird. Ja, Stefan Rejek über DE-Mail und ja, andere Flops.
1: Doch mal Hand hoch, wer hat hier schon mal was von DE-Mail gehört? Hier dieses super sichere Mailsystem von der Bundesregierung, meine ich. Das konnte hier. Ich kann das jetzt nicht so gut erklären, aber dafür haben die ja damals extra so mega authentische Werbeclips gedreht.
2: Ab morgen werde ich DE-Mailer. Da kriegt man Dokumente, die man normalerweise per Post bekommt, in DE-Mail, Online-Postfach. Und da ist dann alles schön ordentlich und man findet alles sofort.
1: Tja, gefunden wird das Ganze dann aber doch nur von den wenigsten. Aber nicht nur DE-Mail ist grandios gefloppt. Die Geschichte hat wirklich endlos viele Fälle, bei denen man sich einfach nur denkt, was haben die da im Marketing eigentlich geraucht? Zum Beispiel 1985, zu Zeiten der Cola Wars, als die Pepsi-Rebellen fast so viel Cola verkauften wie das Coca-Cola-Imperium. Da hat Coca-Cola einfach mal die Rezeptur verändert.
3: Nee.
1: Ja, und diese innovative Idee hielt dann genau 79 Tage. Dann gab's wieder die ganz normale Coca-Cola mit dem peppigen Namen Coca-Cola Classic. Oder hier, Google Plus, das sollte ja eine Alternative zum damals noch gigantischen Facebook sein. Aber mal ehrlich, hat das irgendwer von euch genutzt? Ne, ich auch nicht. War dann auch der Grund, das Ganze wieder einzustampfen. Und mein persönliches Highlight ist ja der grüne Ketchup von der Marke Heinz. Ja, einfach mal Shrek auf die Pommes kotzen lassen. Geil. Wurde dann aber auch nach ein paar Jahren wieder vom Markt genommen.
4: Grün heißt nein, nein, nein.
1: Tja, könnte man heute easy als Dubai-Ketchup verkaufen. Vielleicht sind das ja auch alles gar keine Flops, sondern einfach Dinge, die ihrer Zeit voraus waren.
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Hi zusammen, Robert Jantz steht hier vor euch im Studio. Ich versorge euch weiter mit guter Musik. Also egal, wo ihr gerade seid, wenn ihr gerade unterwegs seid, vielleicht aber auch zu Hause chillt oder vielleicht seid ihr auch gerade auf der Arbeit, ne? Spätschicht oder auf dem Weg in die Nachtschicht. Ganz egal, ich versorge euch mit Musik. Als nächstes kommt die jetzt von Tom Gregory, spiele ich euch mit River.

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0: Ace of Base war das mit The Sign. Und ich sag euch eins, Leute. 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
0: 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Der DJ war letztes Jahr auch schon am Start und hat sich dabei wirklich sehr wohl gefühlt.
3: Auf fast allen großen Festivals, die es Deutschland und weltweit gibt, auf denen ich so in meinen letzten 10 Jahren der Karriere gespielt habe, mich oft so ein bisschen einsam gefühlt. 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
0: 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Und jetzt natürlich ein Song von Felix Jehn, ist ja klar, zusammen mit Cascada.
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1: Ich bin Tine Klimach. Der nordrhein-westfälische Ministerpräsident Hendrik Wüst hat alle Spekulationen über einen möglichen Kanzlertausch erneut zurückgewiesen. Bei einer CDU-Tagung im Sauerland, an der auch Friedrich Merz teilnahm, sicherte Wüst dem Kanzler seine volle Unterstützung zu.
2: Passend dazu lieferten die beiden auch die Bilder, auf die viele gewartet hatten. Gemeinsamer Auftritt, Händeschütteln, viel Einigkeit. Merz selbst ging auf die Debatte nicht weiter ein. Stattdessen sprach er über die anstehenden Reformen und zeigte sich optimistisch, dass die Bundesregierung die Wirtschaft wieder in Schwung bringen kann. Genau daran wird der Kanzler in den kommenden Wochen auch gemessen. Bis zur Sommerpause wollen Union und SPD zentrale Reformen etwa bei Steuern, Rente, Pflege und Bürokratieabbau auf den Weg bringen. Zoe Tassovali, Nachrichtenredaktion.
1: Israel und die pro-iranische Hisbollah-Miliz im Libanon werden laut US-Präsident Trump ihre gegenseitigen Angriffe zunächst stoppen. Zudem werde Israel keine Truppen in die libanesische Hauptstadt Beirut entsenden, schrieb Trump auf der Plattform Truth Social. Außerdem seien alle Soldaten, die unterwegs gewesen seien, zurückbeordert worden. Der Entscheidung seien Telefonate mit dem israelischen Präsidenten Netanyahu und mit ranghohen Vertretern der Hisbollah vorangegangen, teilte Trump weiter mit. Die verurteilte Rechtsextremistin Mala Svenja Liebig soll von Tschechien nach Deutschland ausgeliefert werden. Das hat das Landgericht im tschechischen Pilsen angeordnet. Liebig kann gegen die Entscheidung Beschwerde einreichen. Die Entscheidung ist noch nicht rechtskräftig.
3: Liebig war in Deutschland wegen Volksverhetzung, übler Nachrede und Beleidigung zu 1,5 Jahren Gefängnis verurteilt worden. Fast 3 Jahre ist dieses Urteil her. Danach ließ Liebig den persönlichen Geschlechtseintrag von männlich in weiblich ändern, worin Kritiker einen Missbrauch des Selbstbestimmungsgesetzes sehen. Zum für den vergangenen Sommer festgelegten Haftantritt im Frauengefängnis Chemnitz erschien Liebig nicht, wurde deshalb zur Fahndung ausgeschrieben und schließlich in Tschechien festgenommen. Jan-Henner Reitzer, Nachrichtenredaktion.
1: Die Europäische Union macht den Weg frei für Rückkehrzentren in Drittstaaten und die Verschärfung weiterer Asylregeln, um mehr Abschiebungen zu ermöglichen. Das sieht eine Einigung vor, die Vertreter des Europaparlaments und der Regierungen der Mitgliedsländer nach Angaben der zyprischen EU-Ratspräsidentschaft am Abend erzielten.
4: Und das waren die Nachrichten mit Tine Klimach.
5: Das Wetter. In der Nacht geht's mit den Temperaturen weiter zurück. Die Temperaturen pendeln sich ein zwischen 16 und 10 Grad. Morgen, der Dienstag, der startet grau und bleibt auch insgesamt eine graue Nummer. Immer auch wieder nass. Im Tagesverlauf sind auch Gewitter mit Starkregen möglich. 25 Grad sind in der Spitze drin, dann ist Schluss.
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5: 22 Uhr ist durch und da beschäftigt uns immer noch die A524 Breitscheid in Fahrtrichtung Duisburg Süd. Da ist dieser Abschnitt zwischen Lintorf und Duisburg-Rahm weiterhin gesperrt. Dort wird eine Ölspur beseitigt. Dann gibt es noch eine Meldung, die kommt von der A3 Köln-Oberhausen zwischen Mettmann und dem Kreuz Ratingen-Ost. 2 Kilometer Stau, da verliert ihr 10 Minuten. Sonst keine Meldungen, allen unterwegs eine gute Fahrt und kommt gut an.
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5: 22 Uhr ist durch, die Sonne ist weg und jetzt geht das ganz, ganz schnell und dann stecken wir drin in der Nacht. Ich bleibe auf jeden Fall für euch hier im Studio und halte die Stellung und versorge euch weiter mit guter Musik. Also wenn ihr gerade unterwegs seid, macht euch keine Sorgen, das wird nicht leise hier. Jetzt Musik von Luis Capaldi, hier ist er mit Forget Me.

0: Farben war das mit A Baby Goodbye. Ja, das kennt jeder von uns, der schon mal in so einem Hotel war, ne, wenn es da ein Buffet gibt. Ach, das ist einfach schön, ne? Schwer, da irgendwie nicht zu naschen. Aber ich sag mal so, wenn das Buffet dann auch noch auf einem Kreuzfahrtschiff steht, man also gar nicht weg kann, man nicht abhauen kann, dann wird früher oder später sogar ein Asket wie Atze Schröder schwach. Hier kommt jetzt die Beichte aus seinem aktuellen Podcast.
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3: Ja, nee, ist klar.
4: Seit gestern bin ich von der AIDA runter. Ja, auch wenn ich da beruflich war. Ich habe satte 4 Kilo zugenommen. Obwohl ich darauf geachtet habe, mich immer genügend zu bewegen, ey. Ja, so ein Buffet. Kennt, glaube ich, jeder von euch. Der Buffet ist echt der Endgegner, wenn man einigermaßen auf Linie bleiben will, oder? Ja, die ersten 2 Tage schaffst du es da im Restaurant noch, sich zusammenzureißen. Aber so ab 3. Tag, ich habe das an mir selber genau beobachtet, ne, da brechen so langsam die Dämme. Ja, dann gehst du mal öfter zu den einzelnen Stationen. 2-mal eine Vorspeise, ist dann auch kein Problem mehr. Und ich hatte mir vorgenommen, während der ganzen Reise nicht an die Nachspeisen zu gehen, keine Desserts, aber ab Tag 5 war das auch vorbei. Ey, vorgestern Abend. Warte, lass mal überlegen. Da hatte ich den Kaiserschmarrn mit Vanillesoße. Zusätzlich habe ich noch 3 Kugeln Eis draufgepackt. Ja, plus Schokoraspeln. Ja, und Schuss Sahne, muss ja schon sein, ey. Man ist ja nur einmal jung. Und vor allem, in dem Moment habe ich das auch für eine super Idee gehalten. Tja, und jetzt bin ich eben wieder zu Hause auf die Waage gestiegen. Eieiei, das gibt's doch gar nicht. Gestern Morgen im Flieger habe ich sogar den obersten Knopf an der Jeans aufgemacht. Aber ich dachte, das lägt daran, dass die im Trockner war. War es aber gar nicht. Meine Perle hat nur noch gegeiert. Sie sagte so ganz leise, ach Schatzi, ich mag dich auch fett. Was eine Frechheit, ey.
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Es ist die Montagnacht, hi zusammen, Robert Janz ist hier und jetzt würde ich sagen, träumen wir uns an dieser Stelle mal zurück ins Wochenende. In den Club oder keine Ahnung, wo ihr auch immer feiern wart. Hier ist Bebe Rexha mit New Religion.

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1: Ich bin Tine Klimach. Die Europäische Union verschärft ihre Migrationspolitik. Künftig soll es Rückkehrzentren in Drittstaaten geben. Es werden auch weitere Asylregeln verschärft, um mehr Abschiebungen zu ermöglichen. Am Abend einigten sich darauf Vertreter des Europaparlaments und der Regierungen der Mitgliedsländer. In die speziellen Rückkehrzentren außerhalb der EU sollen abgelehnte Asylbewerber kommen, die nicht in ihre Herkunftsländer zurückgebracht werden können. Wo sie entstehen sollen, ist noch unklar. Der UN-Sicherheitsrat befasst sich zur Stunde bei einer Sondersitzung mit der Eskalation des Kriegs im Libanon. Das Treffen sei auf Antrag Frankreichs angesetzt, heißt es aus Diplomatenkreisen in New York.
2: Eigentlich herrscht auch zwischen Israel und dem Libanon eine Waffenruhe, aber israelische Angriffe eskalieren den Krieg. Die fortgesetzten Attacken sind dem Iran ein Dorn im Auge und US-Medien berichten, dass der Iran verkündet hat, alle diplomatischen Gespräche abzubrechen und die Straße von Hormuz komplett zu sperren. Auch zwischen den USA und dem Iran gab es über das Wochenende gegenseitige Militärschläge, auch auf Kuwait. Der Iran bombardierte einen US-Stützpunkt in der Region und traf ihn nach US-Medienberichten empfindlich. Aus den USA, Tina Eck.
1: Im Streit um die geplante BAföG-Reform macht die SPD jetzt Druck. Fraktionsvize Wiebke Esther wirft dem Kanzleramt vor, junge Menschen unnötig zu verunsichern. Hintergrund sind neue Zweifel aus der Union und aus der Bundesregierung, ob die geplanten Verbesserungen beim BAföG wie angekündigt umgesetzt werden können.
3: Die Reform ist längst vereinbart und auch finanziert, sagt SPD-Fraktionsvize Esther. Wer den Kompromiss jetzt wieder in Frage stelle, verschiebe kurz vor dem Ziel die Ziellinie. Auslöser der Debatte sind unter anderem Aussagen von Regierungssprecher Cornelius. Er hatte darauf verwiesen, dass alle Vorhaben im Koalitionsvertrag unter Finanzierungsvorbehalt stehen. Auch Forschungsministerin Bär und Unionsfraktionschef Spahn hatten zuletzt Zweifel an der Umsetzung der BAföG-Reform geäußert. Zoe Tassovali, Nachrichtenredaktion.
1: Der Tankrabatt und gesunkene Rohölpreise haben die Autofahrer im Mai beim Spritkauf entlastet. Nach dem teuersten Tankmonat April waren die Kraftstoffe wieder günstiger zu haben, wie eine Bilanz des ADAC für den Monat Mai ergab. Demnach kostete ein Liter Super E10 im Schnitt rund 13 Cent weniger. Diesel war sogar etwa 27 Cent günstiger. Der Tankrabatt endet Ende Juni.
4: Und das waren die Nachrichten mit Tine Klimach.
5: Das Wetter.
6: Es ziehen weiter viele Wolken durch und die können auch immer mal wieder Regen mit dabei haben. Tiefstwerte haben wir zwischen 16 und 10 Grad. Morgen geht's grau weiter, immer wieder Regen und im Tagesverlauf sind auch Gewitter mit Starkregen möglich. Bei 25 Grad ist morgen Schluss.
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6: 23 Uhr ist durch. Da habe ich einmal die Meldung für euch von der A524 Breitscheid in Fahrtrichtung Duisburg Süd. Da ist die Autobahn zwischen Lindorf und Duisburg-Rahm gesperrt. Es laufen da weiterhin Aufräumarbeiten bzw. Reinigungsarbeiten. Dann die A3 Köln-Oberhausen zwischen Mettmann und dem Kreuz Ratingen-Ost. Dichter Verkehr. Knapp 3 Minuten kommen da oben drauf und 7 Minuten auf der A3 Köln-Frankfurt zwischen dem Kreuz Bonn-Siegburg und Bad Honnef-Linz. 5 Kilometer Stau dort. Allen unterwegs eine gute Fahrt, kommt gut an.
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6: Robert Janz ist hier, 23 Uhr ist durch, das heißt, wir starten jetzt rein in die letzte Stunde an diesem Montag und ab dann heißt es Hallo Dienstag. Aber das ist wie gesagt, bis dahin haben wir noch ein bisschen Zeit und die füllen wir unter anderem mit ganz, ganz toller Musik. Da starten wir rein mit einem richtigen Klassiker, hier ist Falco mit Out of the Dark. Mhm.

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0: mit Musik von Leonie geht's hier durch die Nacht. Das war so mit Don't Worry. Und heute war es soweit, tatsächlich an diesem Montag. Heute ist der Sommer an den Start gegangen. Jedenfalls meteorologisch. Ne? Kalendarisch gibt's ja auch noch. Darf man auch nicht vergessen. Und Comedian Hannes Höfer, wenn ihr das hört, der ist da einfach nur noch verwirrt.
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2: Wann fängt denn jetzt der Sommer an? Ich check's nicht. Meteorologisch, kalendarisch oder gehen wir einfach danach, wann die ersten Bekloppten kurze Hose tragen? Ja, weil dann ist ab Februar Sommer. Ich meine, ich krieg das schon nicht mit dem Uhrenumstellen hin. Wie war das nochmal? Die Uhr stellst du von O bis O. Ja, außer im Schaltjahr, da fällt Ostern auf den Mittwoch. Ach Leute, es ist doch alles zu kompliziert. Wer soll denn da noch mitkommen? Schoko-Nikoläuse gibt's ab August zu kaufen. Die Fußball-WM in Katar war damals auf einmal an Weihnachten und in der Ostsee hatten wir jetzt plötzlich einen Buckelwal. Früher war das einfacher. Sobald das Freibad aufhatte, war Sommer. Fertig. Aber wo gibt's heute noch ein Freibad? Wusstet ihr, dass Alaska der nördlichste, der westlichste und der östlichste Staat der USA ist? Ja, ich weiß, ich kriege auch einen Knoten in den Synapsen. Aber stimmt. Und immer dran denken, heiß ist, wenn du beim Atmen schwitzt.
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Robert Jantz steht hier im Studio. Ein bisschen Zeit haben wir noch gemeinsam und die nutzen wir, würde ich sagen, unter anderem für diesen tollen Song hier. Ich spiele euch jetzt von Alex Warren, Fever Dream. Kommt gut durch diese Nacht, wenn ihr gerade unterwegs seid, kommt gut an.

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man doch mal ganz entspannt durch diese Nacht viben. Das war DJ Lost Frequencies mit The Feeling. Mein Name ist Robert Jans. Ich sag an dieser Stelle jetzt tschüss. Gleich nach Mitternacht macht hier meine Kollegin Laura Potting weiter und begleitet euch durch die Nacht. Tschüss. Wir

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1: Ich bin Tine Klimach. Das EU-Parlament und die Mitgliedstaaten haben sich auf eine härtere Migrationspolitik geeinigt. Künftig soll es Rückkehrzentren in Drittstaaten geben. Es werden auch weitere Asylregeln verschärft, um mehr Abschiebungen zu ermöglichen. In sogenannten Return-Hubs außerhalb der EU sollen abgelehnte Asylbewerber kommen, die nicht in ihre Herkunftsländer zurückgebracht werden können. Das kann der Fall sein, wenn das Herkunftsland die Einreise verweigert oder zu dem Staat keine diplomatischen Beziehungen bestehen. Israel hält an seiner harten Linie gegenüber der pro-iranischen Hisbollah-Miliz im Libanon fest, ungeachtet des von US-Präsident Trump verkündeten Stopps gegenseitiger Angriffe. Ministerpräsident Netanyahu teilte am Abend auf der Plattform X mit, er habe mit Trump gesprochen und ihm mitgeteilt, dass Israel Terrorziele in der libanesischen Hauptstadt Beirut angreifen werde, sollte die Hisbollah ihre Angriffe auf israelische Städte nicht einstellen. Der nordrhein-westfälische Ministerpräsident Hendrik Wüst hat alle Spekulationen über einen möglichen Kanzlertausch erneut zurückgewiesen. An einer CDU-Tagung im Sauerland, an der auch Friedrich Merz teilnahm, sicherte Wüst dem Kanzler seine volle Unterstützung zu.
2: Das Treffen in Meschede war schon lange geplant. Eigentlich eher unspektakulär wurde nun, nach den Medienberichten über angebliche Gedankenspiele in der Union, den Kanzler Merz durch Wüst zu ersetzen. Neue Nahrung bekamen die Spekulationen aber nicht. Wüst sagte nochmal, dass das Ganze Quatsch sei und dass Merz die aktuell großen Herausforderungen entschlossen anpacke. Im Gegenzug lobte Merz die Arbeit von Wüst in NRW. Für beide gab es bei der internen Klausur langen Applaus. Aus Berlin, Thomas Brockt.
1: Zum Sport. Heute beginnt für die deutsche Fußballnationalmannschaft die WM-Mission. Am Nachmittag geht es von Frankfurt am Main aus in die USA. Dort trifft das deutsche Team am Samstag im letzten Testspiel auf den Gastgeber USA.
3: Rund 9 Stunden Flugzeit sind es von Frankfurt nach Chicago. Durch die Zeitverschiebung fliegt das Team am Nachmittag los und kommt auch am Nachmittag an. Die ersten Tage gilt es also, den Jetlag zu überwinden. Das Klima ist sommerlich heiß. Bundestrainer Nagelsmann will die kommenden Tage nutzen und so viel wie möglich trainieren, um den Feinschliff vorzunehmen für den WM-Start. In Chicago stößt dann auch Stürmer Kai Havertz zum Team und macht den 26-Mann-Kader perfekt. Thomas Bremser, Nachrichtenredaktion.
1: Die Fußballweltmeisterschaft in den USA, Kanada und Mexiko startet am 11. Juni.
4: Das Wetter.
5: Viele Wolken, zum Morgen hin auch mehr Regen möglich. 15 bis 11 Grad nur noch diese Nacht. Tagsüber dann heute bis 25 Grad. Dazu weiter eine dicke Wolkendecke und immer wieder Schauer möglich. Heute auch ein Gewitter ist drin. Mittwoch sieht es ähnlich aus, da dann bis 22 Grad.
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7: Zurzeit liegen uns keine Meldungen vor. Wir wünschen allen unterwegs gute Fahrt.
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5: Der Dienstag ist noch ganz frisch heute. Kommt gut durch die Nacht mit uns. Wir begleiten euch dadurch. Schön, dass ihr zuhört. Das hier ist Musik von Lola Young. Das ist Messi.

0: Endlich ist es offiziell, Leute. Stunde um Stunde haben wir auf die Erlaubnis gewartet, T-Shirts tragen zu dürfen. Jetzt ist es soweit. Gestern hat der Sommer offiziell angefangen. Jedenfalls meteorologisch, kalendarisch gibt es ja auch noch. Und Comedian Hannes Höfer, der ist irgendwie jetzt einfach nur noch verwirrt.
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2: Wann fängt denn jetzt der Sommer an? Ich check's nicht. Meteorologisch, kalendarisch oder gehen wir einfach danach, wann die ersten Bekloppten kurze Hose tragen? Ja, weil dann ist ab Februar Sommer. Ich meine, ich krieg das schon nicht mit dem Uhrenumstellen hin. Wie war das nochmal? Die Uhr stellt sie von O bis O. Ja, außer im Schaltjahr, da fällt Ostern auf den Mittwoch. Ach Leute, es ist doch alles zu kompliziert. Wer soll denn da noch mitkommen? Schoko-Nikoläuse gibt's ab August zu kaufen. Die Fußball-WM in Katar war damals auf einmal an Weihnachten und in der Ostsee hatten wir jetzt plötzlich einen Buckelwal. Früher war das einfacher. Sobald das Freibad aufhatte, war Sommer. Fertig. Aber wo gibt's heute noch ein Freibad? Wusstet ihr, dass Alaska der nördlichste, der westlichste und der östlichste Staat der USA ist? Ja, ich weiß, ich kriege auch einen Knoten in den Synapsen. Aber stimmt. Und immer dran denken, heiß ist, wenn du beim Atmen schwitzt.
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0: Habt ihr schon von der Frau gehört, die sie an der Schweizer Grenze angehalten haben? Die war auf dem Rückweg aus dem Urlaub, ne, mit einem Lieferwagen, wurde vom Zoll angehalten. Die hatte 55 Koffer dabei. Und die haben die Koffer dann auch gescannt und untersucht, aber es waren tatsächlich nur persönliche Gegenstände drin. Also die Frau hatte nichts Illegales dabei, sondern war wirklich einfach mit 55 Koffern im Urlaub. Naja, gut. Also ich meine, was brauchst du, ne? Pullover brauchst du, diverse Schuhe, Teppiche, Ballkleider, Badeklamotten und genügend Schlüppis. Schlüppis sind wichtig, immer einen Schlüppi mehr, falls du dir spontan in die Hose machst. Ne? Zum Glück war die Frau mit dem Auto unterwegs und nicht mit dem Flieger. Den Gepäckzuschlag will ich mir gar nicht vorstellen.
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0: geben. Die Zahl der Abschiebungen war in der EU im vergangenen Jahr gestiegen. Gleichzeitig sank die Zahl der Asylanträge kontinuierlich, auch in Deutschland. Im Mai wurden bundesweit gut 5.500 Asylerstanträge gestellt, so wenige wie seit 2020 nicht mehr.
1: Ganz unumstritten ist die aktuelle Bewertung aber nicht. Migrationsforscher verweisen darauf, dass der Rückgang auch mit der Lage in wichtigen Herkunfts- und Transitländern zusammenhängen könnte, etwa in Syrien, dem Iran oder der Türkei. Dobrindt hält dagegen und spricht von einer fortgesetzten Migrationswende. Sein Ziel ist es, die Zuwanderung besser zu steuern und die Belastung für Städte und Gemeinden weiter zu verringern. Zoe Tassovali, Redaktion.
0: Die SPD pocht angesichts zurückhaltender Äußerungen des Regierungssprechers auf geplante BAföG-Erhöhungen. Dass das Kanzleramt die Einigung beim BAföG in Frage stelle, verunsichere junge Menschen. Das sei unnötig, teilte die Vizevorsitzende der SPD-Bundestagsfraktion Wiebke Esther mit. Zuvor hatte Regierungssprecher Cornelius gesagt, der Koalitionsvertrag stehe wie in all seinen Elementen unter Finanzierungsvorbehalt. Die verurteilte Rechtsextremistin Mala Svenja Liebig soll von Tschechien nach Deutschland ausgeliefert werden. Das hat das Landgericht im tschechischen Pilsen angeordnet. Die Entscheidung ist noch nicht rechtskräftig.
2: Liebig war in Deutschland wegen Volksverhetzung, übler Nachrede und Beleidigung zu 1,5 Jahren Gefängnis verurteilt worden. Fast 3 Jahre ist dieses Urteil her. Danach ließ Liebig den persönlichen Geschlechtseintrag von männlich in weiblich ändern, worin Kritiker einen Missbrauch des Selbstbestimmungsgesetzes sehen. Zum für den vergangenen Sommer festgelegten Haftantritt im Frauengefängnis Chemnitz erschien Liebig nicht, wurde deshalb zur Fahndung ausgeschrieben und schließlich in Tschechien festgenommen. Jan-Henner Reitzer, Nachrichtenredaktion.
0: Die Pünktlichkeit der Fernzüge der Deutschen Bahn hat sich im Mai auf niedrigem Niveau stabilisiert. Nach internen Unternehmensdaten erreichten 61,3% der ICE- und Intercity-Züge ihr Ziel pünktlich. Als verspätet gilt ein Zug nach Bahndefinition ab einer Verzögerung von 6 Minuten. Zugausfälle werden in der Statistik nicht berücksichtigt.
3: Das Wetter.
4: Es kann jetzt vor allem zum Morgen hin immer mal wieder regnen, dazu 15 bis 11 Grad nur noch. Tagsüber heute dann wieder warm, bis 25 Grad. Dazu kann es aber immer mal wieder regnen und auch mal gewittern. Am Mittwoch dann ähnlich. Viele Wolken, Gewitter sind auch drin, bis 22 Grad.
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6: Zurzeit liegen uns keine Meldungen vor. Wir wünschen allen unterwegs gute Fahrt.
4: Guten Morgen an diesem sehr, sehr, sehr, sehr, sehr, sehr, sehr, sehr frühen Dienstag. Das waren viele Sehrs. Wo auch immer ihr gerade seid, wir begleiten euch durch die Nacht. Voll schön, dass ihr zuhört. Ich habe jetzt Musik für euch von Joan Osborne. Das ist One of Us.

0: Das ist so krass, ne? Mehr als 15.500 Kilometer hat sie bereits zurückgelegt und das alles zu Fuß. Joyce Hübner ist seit über einem Jahr unterwegs und läuft jeden Tag einen Marathon. Sie läuft durch ganz Deutschland, gerade ist sie in NRW unterwegs. Das ist einfach der Wahnsinn. Und heute holt sie sich damit den Weltrekord für die meistgelaufenen Marathons hintereinander. Und sie ist auch lange noch nicht am Ziel. Und das Ganze, also diese ganze Idee für diese Sache, kam mir übrigens auf dem Klo.
1: Entweder beim Trinken, irgendwo lustig mit Freunden, kommt man auf die besten Ideen. Oder man setzt sich halt auf die Kloschüssel und kommt dann auf die besten Ideen. Und zweiteres war es an dieser Stelle. Ich laufe alle Städte in ganz Deutschland ab. 2059 Stück sind es insgesamt. Entweder laufe ich quer durch oder streife nur die Stadtgrenze. Aber irgendwie erwische ich sie alle. Das Highlight machen tatsächlich die Mitläufer aus oder ja, die Menschen drumherum. Ich hatte ein Altersheim, an dem ich vorbeigelaufen bin, wo ich glaube 15 oder 20 Omis und Opis vor der Tür saßen und alle mit Fähnchen gewedelt haben. Die haben sich wahnsinnig gefreut. Das war super süß und wirklich rührend.
2: Ich habe die ganze Aktion bei Social Media gesehen und finde das unglaublich cool. Und da die Strecke an meiner Haustür vorbeigeht, dachte ich, ich fahre ein Stück entgegen und laufe bis nach Hause mit und guck mir mal an, was hier so gemacht wird.
3: Ich bin jetzt gestern angereist und laufe jetzt 7 Marathons mit. Heute ist der 2. von 7, komme aus Süddeutschland, aber ich finde es auch hier ganz toll zu laufen. War gestern total überrascht, wie grün das hier alles ist.
1: Natürlich gibt es immer mal wieder Tage und Wochen, Monate und auch Phasen, wo es extrem nervig ist, auch für mich und wo ich einfach gar keine Lust habe, am nächsten Tag wieder zu starten. Aber ich habe es mir vorgenommen, deswegen ziehe ich das durch. Und egal, wie es sich am Morgen anfühlt, es gibt mindestens immer 3 Kilometer, die gut waren am Tag. Und allein deswegen lohnt es sich, auch jeden Tag weiterzulaufen.
0: Das nenne ich mal Durchhaltevermögen. Mega cool. Sie läuft also weiter. Joyce Hübner will heute den Weltrekord brechen für die meistgelaufenen Marathons hintereinander. Riesenrespekt dafür.

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1: A30 Osnabrück-Bad Oeynhausen zwischen Bad Oeynhausen-Ost und Kreuz Bad Oeynhausen. 2 Kilometer Stau. Wir wünschen allen unterwegs gute Fahrt.
2: Der Dienstag ist noch sehr, sehr früh. Falls ihr noch auf der Schicht seid, haltet durch und ansonsten kommt gut an, wo auch immer ihr gerade unterwegs seid und kommt vor allem gut in den Tag mit uns.

0: Hallo zusammen. Zählt ihr eure Schritte so am Tag? Wie viele macht ihr da so? Das würde mich auch bei Joyce Hübner interessieren, was da so draufsteht auf ihrer Uhr. Jedenfalls sind es schon mehr als 15.500 Kilometer, die sie gelaufen ist, seit einem Jahr. Joyce Hübner habe ich euch eben ja schon vorgestellt. Sie ist seit über einem Jahr unterwegs, läuft jeden Tag einen Marathon. Sie läuft durch ganz Deutschland, gerade ist sie in NRW unterwegs. Und heute holt sie sich den Weltrekord für die meistgelaufenen Marathons hintereinander. Und ich frage mich ja, ne, wenn die da dann so unterwegs ist auf ihrem Marathon, was, also ich meine, irgendwas wird doch immer langweilig, irgendwas muss sie doch hören, ja? Was hat die da auf den Ohren, während sie so viel läuft? Kim Klages hat sich mal Gedanken gemacht über die besten Songs fürs Joggen.
1: Gut zum Laufen ist Musik, die antreibt, aber nicht komplett eskaliert. Also Songs mit Energie, Rhythmus und möglichst wenig Nervenzusammenbruch. Das hier ist so ein Klassiker dafür. Run, boy, run. This world is not meant for you. Passt natürlich perfekt, schon alleine, weil der Songtitel dir keine Ausrede mehr lässt. Auch Rap funktioniert übrigens super. Guter Beat, läuft einfach mit, ohne dass dein Kopf gleich überfordert ist und man fühlt sich gleich sehr, sehr cool. Schwierig wird's dann bei Musik, die in die falsche Richtung zieht. Traurige Balladen zum Beispiel. Wer beim Joggen plötzlich das hier hört, der läuft nicht weiter, der verarbeitet erstmal sein Leben. Auch nicht ideal, völlig überdrehter Techno. Da muss man ja nach 30 Sekunden das Gefühl haben, gleichzeitig joggen und ein Stromkabel kauen zu müssen. Kurz gesagt, die perfekte Joggingmusik schiebt dich an. Die falsche sorgt dafür, dass du entweder heulst, völlig überdrehst oder einfach nach 800 Metern sehr bewusst wieder nach Hause gehst. Run, boy, run.
0: Ja, dann habe ich jetzt für Kim und für Joyce und alle anderen Läufer da draußen neuen Input, brandneue Mucke, eignet sich perfekt zum Joggen.
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